0: Ein Kilometer stockender Verkehr. Wir wünschen allen unterwegs gute Fahrt.
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2: Hallo, vielleicht liegt ihr ja gerade wach, weil ihr gerade so eine schmerzhafte Phase im Leben durchmacht. Vielleicht habt ihr euch vom Freund oder der Freundin getrennt und das ist immer so eine, das ist immer so doof, ja. Herzschmerz, davon singt auch Kamrat. Ja, Hug Yourself an all diejenigen, die einen verlassen haben.

Fußball-WM geguckt wird natürlich. Bei uns in der Nachbarschaft ist es so, können wir ein bisschen so aus dem Nähkästchen plaudern. Da kam das Thema jetzt gestern auf. Lasst uns das erste Spiel zusammen gucken, ja? Und dann ging es darum, wo guckt man denn? Und ich sag mal so, wir haben einen sehr kleinen Fernseher. Der hat uns davor gerettet, die ganze Nachbarschaft da sitzen zu haben, ja? Nur noch einen Monat und dann findet die Fußball-Weltmeisterschaft in Kanada, Mexiko und den USA.

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1: Ja, das Wetter ist eher so, naja, ne, halt Regen immer mal wieder und es ist eher grau, auch jetzt schon in der Nacht. So Temperaturen zwischen 3 und 5 Grad, also relativ kalt. Nachher geht's dann hoch auf 12 bis 15 Grad. Es bleibt aber grau, wolkig und immer wieder Regenschauer sind zu erwarten. Und auch Mittwoch und Donnerstag keine Wetterbesserung.
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2: Zurzeit liegen uns keine Meldungen vor. Wir wünschen allen unterwegs gute Fahrt.
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1: Der Dienstag, er ist noch sehr früh. Die Nacht ist noch sehr dunkel. Wir hellen das jetzt auf mit guter Musik. Falls ihr arbeiten müsst oder so, wir wollen ja nicht, dass ihr einschlaft. Sex on Fire, jetzt werden Kings of Leon. Gute Nacht.

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0: mal, Taylor Swift kann auch nicht schlafen. Opa Light für eure Nacht. Ich weiß nicht, das war wahrscheinlich das verrückteste Fußballspiel seit langem in den Niederlanden. Kein Publikum und es wurde wirklich nur so 8 Minuten gespielt. Breda gegen Heerenveen. Das ursprüngliche Spiel musste nämlich am Wochenende in der 82. Minute abgebrochen werden, weil die Fans von Breda erfahren haben, dass ihre Mannschaft absteigen wird, obwohl sie gerade sogar geführt haben. Und dann flogen Feuerwerkskörper. Echt, dann haben die da irgendwie rumgepöbelt. War nicht schön, war wirklich nicht schön. Jetzt sind die alle nochmal zusammengekommen, um 8 Minuten Fußball zu spielen, quasi das Spiel nochmal nachzuholen. Bei meiner Kondition wäre das genau die richtige Spieldauer, um auch mitzuspielen. Dann wäre es für die Fußballerkarriere doch nicht zu spät gewesen. Also 8 Minuten, das würde ich schaffen noch.
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1: Ich bin Jan-Henner Reitze. Im Ukraine-Krieg ist eine dreitägige Waffenruhe ausgelaufen, in der Russland und die Ukraine weitgehend auf gegenseitige Luftangriffe verzichtet hatten. Die Ukraine geht davon aus, dass Russland diese Angriffe wieder aufnimmt.
2: Die Waffenruhe kam vor allem dem Kreml gelegen, weil sie für die gesamten 3 Tage um den hier in Russland groß gefeierten 9. Mai galt. Eine dauerhafte Waffenruhe lehnt Kreml-Chef Putin aber weiter ab, bis die Verhandlungen über ein Kriegsende abgeschlossen sind. Dazu setzt er vor allem weiter auf die US-Vermittler, die schon bald hier in Moskau erwartet werden. Putin zeigte sich aber auch bereit, jemanden aus der EU zu beteiligen. Das ist neu. Er sagte, es solle jemand sein, der bisher nicht mit abschätzigen Äußerungen über Russland aufgefallen sei. Aus Moskau, Ulf Mauder.
1: Das Hantavirus ist auch bei einem spanischen Passagier nachgewiesen worden, der isoliert ist und bisher keine Symptome hat. Der positive Test ist in Madrid durchgeführt worden. Vorher war das Virus auch schon bei 2 Passagieren nachgewiesen worden, die nach Frankreich und in die USA ausgeflogen worden waren. Alle waren an Bord eines Kreuzfahrtschiffes, auf dem das Virus ausgebrochen war. Das Schiff ist inzwischen mit einer Restbesatzung auf dem Weg von Teneriffa in die Niederlande, wo es desinfiziert werden soll. Kaffee ist günstiger geworden. Nach einer Umfrage der deutschen Presseagentur haben die großen Lebensmittelhändler in Deutschland die Preise ihrer Eigenmarken gesenkt.
3: Die Produkte kosten seit dieser Woche 10 bis 50 Cent weniger als bisher. Eine Kilopackung Bohnen liegt je nach Sorte zwischen 10,50 Euro und 11,50 Euro. Auch Pads und Kapseln werden billiger. Die Discounter und Supermärkte begründen das mit sinkenden Rohstoffpreisen. Insgesamt gesehen hat sich Kaffee aber in den vergangenen Jahren stark verteuert, sowie auch andere Lebensmittel. Grund dafür waren höhere Rohstoffpreise nach Trockenheit und schwachen Ernten. Thomas Bremser, Redaktion.
1: Beim Absturz eines Kleinflugzeuges in Namibia sind der Pilot und alle 3 Passagiere ums Leben gekommen. Bei den Toten handelt es sich um deutsche Staatsangehörige. Darunter sind eine langjährige Mitarbeiterin der Schwarz-Unternehmergruppe, zu der Lidl und Kaufland gehören, ihr Ehemann und der gemeinsame Sohn. Die Absturzursache ist noch unklar.
4: Das Wetter. Es bleibt heute oft bewölkt und nass, stellenweise mit Gewitter, weiter oben auch mit Schnee. Dazu heute maximal 14 Grad. Morgen dann am Mittwoch auch ungemütlich, aber mit höchstens 17 Grad ein bisschen wärmer.
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6: Zurzeit liegen uns keine Meldungen vor. Wir wünschen allen unterwegs gute Fahrt.
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4: Mit Sascha Fassbender und jetzt so ein Käffchen. Ah, oder irgendein anderer Wachmacher. Ja, brauche ich, ja. Aber was für einer? Cappuccino? Ein Schokokaramell-Schrottuccino? Flat White? Zuletzt war ja dieser grüne Matcha-Latte fett im Trend. Und jetzt der nächste Trend. Ein lilaner Kaffee aus Ube. Das ist so eine lilafarbene Wurzel, gerade mal eben gegoogelt. Süßlich-nussig soll sie sein und gesund. Ja, schmeckt alles bestimmt gut, aber lila?

0: Die Eisheiligenstaaten. Das sind ja Gedenktage von katholischen Heiligen. Und die gelten laut Bauernregeln als letzte Tage mit Nachtfrostgefahr im Frühling. So, Thema Garten und so, das ist bestimmt interessant. Unser Hannes bezweifelt allerdings, dass da irgendwas dran ist.
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2: Wisst ihr, wer das mit den Eisheiligen erfunden hat? Menschen, die Smalltalk mögen. Ja, kennen wir doch alle. Stehst du im Büro an der Kaffeemaschine, kommt die Annette aus der Buchhaltung, mit der du noch nie gesprochen hast. Das kann an ihren ganzen Pullis mit den Katzenmotiven liegen, vielleicht aber auch einfach so. Und du weißt nicht, was du sagen sollst. Und dann kommt sowas wie Wetter, oder? Ja, soll ja erstmal so bleiben. Das ist Profi-Smalltalk, Freunde. Und wer solche Gespräche schon mag, der kommt jetzt richtig auf seine Kosten. Nachts ist aber kalt, oder? Ja, Eisheiligen, das kommt vor. Mit solchen raffinierten Details wird aus unserem täglich gleichen Gesprächsgulasch ein würziger Smalltalk-Eintopf mit Wursteinlage. Wusstet ihr eigentlich, dass die Eisheiligen alle so feine lateinische Namen haben? Bis auf die letzte. Die heißt Kalte Sophie. Ja, klingt irgendwie nach einer Nachspeise aus der DDR. Und immer dran denken, es gibt schlechtes Wetter und schlechte Kleidung.
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0: Das Wetter.
1: Dicke Wolken, auch Regenwolken gibt es heute am Tag, die örtlich Gewitter dabei haben. Im Bergland ist auch Schnee dabei. Das Ganze heute mit maximal 14 Grad. Morgen am Mittwoch dann etwas wärmer mit bis zu 17 Grad. Dafür weiter bewölkt und nass.
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2: Zurzeit liegen uns keine Meldungen vor. Wir wünschen allen unterwegs gute Fahrt.
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1: Mit Sascha Fassbender und mit CDUler Armin Laschet. Er hat sich ja bei einem Unfall mit einem E-Scooter die Schulter gebrochen. Au, au, au. Beim BR-Fernsehen hat er jetzt gesagt, mir egal, ich steig wieder drauf. Ey. Die Höllenteile haben null Knautschzone, Junge. Erst ist er über einen Lacher gestolpert und dann über einen E-Scooter. Armin, pass bitte auf dich auf. Ey, zieh wenigstens einen Helm an, wirklich.

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1: Ich bin Jan-Henner Reitze. Die Bundesregierung steht unter Druck, bei geplanten Reformen wie der Rente oder in Sachen Steuern gemeinsame Lösungen zu finden. Themen, die heute Abend im Koalitionsausschuss besprochen werden sollen. Außerdem wollen Union und SPD einen neuen Ansatz finden, was den gestiegenen Spritpreisen noch entgegengesetzt werden könnte.
2: Für die schwarz-roten Koalitionäre geht es heute hier in der Hauptstadt um zwei Punkte. Zum einen müssen sie mindestens Ansätze finden, wie die Bürger entlastet werden sollen, nachdem die Pläne mit der 1.000-Euro-Prämie ja im Bundesrat gescheitert sind. Und zum anderen müssen sie sich nach der offenbar kontroversen letzten Runde zusammenraufen und auf das Wesentliche fokussieren, wie CSU-Chef Söder betont. Mentale Aufräumarbeiten nennt er das. Wie weit Schwarz-Rot da heute kommt, ist allerdings schwer zu sagen. Thomas Thonfeld, Berlin.
1: Im Ukraine-Krieg ist eine dreitägige Waffenruhe ausgelaufen. Hintergrund waren Feierlichkeiten in Russland zum Jahrestag des Sieges im Zweiten Weltkrieg. Es wird erwartet, dass Luftangriffe wieder aufgenommen werden. Der ukrainische Präsident Volodymyr Zelensky sagte, Russland habe nicht die Absicht, den Krieg zu beenden. Den Vorschlag von Russlands Präsident Wladimir Putin, den früheren Bundeskanzler Gerhard Schröder als Vermittler einzusetzen, hatten unter anderem Vertreter der EU und der Ukraine abgelehnt. Griechenland will Massentourismus stärker begrenzen. Die Regierung hat dazu neue Regeln vorgestellt, zum Beispiel für den Hotelbau.
3: Überfüllte Bars, Cafés und Tavernen. Und es ist laut, sehr laut. Rund um die Uhr. Besonders betroffen sind Inseln wie Santorini und Mykonos. Dort sollen neue Hotels stark begrenzt werden auf maximal 100 Betten. Und ganz wichtig, in einem 25 Meter Streifen entlang der Küsten ist Neubau künftig verboten. Ob das klappt, ist allerdings unklar, sagen viele vor Ort. Denn mit rund 38 Millionen Touristen im Jahr in einem Land mit etwa 11 Millionen Einwohnern ist das keine leichte Aufgabe.
1: In Wassenberg in Nordrhein-Westfalen ist ein Mann auf offener Straße erschossen worden. Der Täter soll aus einem Auto ausgestiegen sein und die tödlichen Schüsse abgefeuert haben. Dann flüchtete der Schütze mit dem Auto, in dem noch ein weiterer Mann gesessen haben soll. Weitere Hintergründe sind bisher noch unklar.
4: Das Wetter.
5: Der Frühling ist weiter in Pause, auch heute an diesem Dienstag. Es bleibt grau und nass, stellenweise mit Gewitter. In höheren Lagen kann es auch schneien, mit maximal 14 Grad heute. Morgen, der Mittwoch, wird nicht viel besser. Weiter viele Wolken und Regen, aber immerhin was wärmer mit bis zu 17 Grad morgen.
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6: Zurzeit liegen uns keine Meldungen vor. Wir wünschen allen unterwegs gute Fahrt.
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5: Kommt gut in den ganz, ganz frühen Dienstagmorgen. Jetzt mit Musik von Miles Smith. Das

0: Das sind die 80er, Depeche Mode, Everything Counts. Und wir bleiben nostalgisch. Ja, was eine geile Boyband. Seit 25 Jahren gibt's Blue jetzt schon und das feiern sie gerade ordentlich mit neuem Album und fetter Tour. Kollegin Katrin Teske aus der Musikredaktion war beim Blue-Konzert in Köln und hat direkt mit den Sängern Anthony Costa und Simon Webb gesprochen.
1: Los ging's direkt an der Konzertlocation in Köln, hinten durchs Backstage an der Bühne vorbei und ab in den Catering-Bereich der Stars. Da hatte Simon gerade noch in aller Ruhe seinen Burger schnabuliert. Und dann ging's aber mit dem Interview los und eins war hier direkt klar, die Jungs sind super happy, wieder hier in Deutschland zu spielen. Oder wie Simon es meinte.
2: We used to be here like 3-4 days a week at one point. So this always feels like home.
1: Es gab Zeiten, in denen sie 3 oder 4 Mal die Woche hier waren. Das fühlt sich deswegen direkt wie nach Hause kommen an. Und das Erste, was sie machen, wenn sie hier sind, einen Zwischenstopp beim Friseur.
2: Do you know what, I'll be honest with you. Every time we've come to Germany, like now, I've only just gone out and gone to get a haircut. And that's what I see. And then I go into a restaurant, have a coffee.
1: Da lassen sie sich erstmal schön die Haare schneiden. Dann geht's ab in ein Café oder Restaurant. Also alles super entspannt bei den Jungs. Aber worüber wir natürlich auch gesprochen haben und der Grund, warum sie eigentlich hier sind, ihre Konzerte. Und dafür haben sie viel Neues im Gepäck, zum Beispiel ihr Album Reflections, laut Anthony ihr Bestes.
3: This is the best album I think we've done.
1: Und das hat auch einen bestimmten Grund. Auf dem Album geht es um ihre Entwicklung und Reife.
3: We've grown and we've matured. And as Simon said, we've become dads, we've become
4: family. Wir sind erwachsener geworden, sind jetzt Väter und müssen Rechnungen bezahlen. Früher, da ging es nur ums Spaß haben und Champagner trinken. Aber wenn wir das jetzt immer noch machen würden, würden wir einfach total
3: If we wouldn't come back and done that, we would look stupid.
1: Deswegen gibt's bei ihren Konzerten auch eine gute Mischung aus eben diesen super neuen, reflektierten Songs und ganz klar ihren alten Mega-Hits aus den 2000ern. Und die kamen richtig gut an.
5: War doch einfach schön, die ganzen alten Lieder nochmal zu hören. Also wer Party machen will, der ist hier genau richtig.
6: Es war super, es war richtig schön, ja. Es hat sehr viel Spaß gemacht.
7: Würden wir immer wieder machen, jederzeit.
1: Also Fazit, super sympathische Band, ein Konzert, wie man es sich von einer Boyband wünscht und super zufriedene Fans. Also wer das noch nicht selber miterlebt hat, der sollte sich definitiv den 27. August merken, da spielen sie in Bonn, oder etwas später den 8. November, da sind wir
0: 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Und jetzt hier Blue mit Sorry Seems to be the Hardest Word. Sorry.

0: Das Wetter.
1: Es bleibt heute oft bewölkt und nass, stellenweise mit Gewitter. Weiter oben auch mit Schnee. Dazu heute maximal 14 Grad. Morgen dann am Mittwoch auch ungemütlich, aber mit höchstens 17 Grad ein bisschen wärmer.
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2: Zurzeit liegen uns keine Meldungen vor. Wir wünschen allen unterwegs gute Fahrt.
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1: Hey, mega schön. In Portugal gibt's jetzt ein Schutzgebiet für Elefanten aus Gefangenschaften. Also Elefanten aus Zoo und Zirkus. Aufgebaut von einer Tierschutzorganisation. Ja, und Portugal ist ja auch einfach schön.
3: Jawohl. Töre!

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0: In 4 Wochen geht's los. Da startet die Fußball-WM in den USA, Kanada und in Mexiko. Im Eröffnungsspiel spielt Mexiko am 11. Juni im Aztekenstadion gegen Südafrika. Aber so eine echte Fan-WM scheint das ja nicht so richtig zu werden.
1: Schönes Wetter da, auch für die Spieler, aber die Uhrzeiten werden halt verschoben und das ist halt nicht so geil.
2: Die Tickets kosten ja schon sehr viel und es ist jetzt auch nicht so gut gemacht in der USA.
3: Ich glaube, dass die Stimmung schlechter sein wird, dadurch, dass Amerika als Veranstalter, vor allem in Form von USA, nicht so wirklich gut ist und auch, dass alles so extrem politisiert wird und eine sportliche Stimmung halt nicht so aufkommen wird.
0: Ja, und dann noch die Einreiseregeln. Teilweise musst du da dein Handy abgeben und die gucken sich deinen Social-Media-Account durch und so. Eieieiei. Thorsten Ortmann aus dem News-Team, das hören wir in der Umfrage ja deutlich. Auch so die Ticketpreise sind schon mega Aufreger.
4: Absolut. Ein normales Ticket für das erste Spiel der USA in Los Angeles gegen Paraguay kostet mehr als $1,000. Die regulären Tickets werden sogar auf Resale-Plattformen für ein Vielfaches des Originalpreises angeboten. Da waren jüngst 4 Tickets für das WM-Finale für fast $2,3 Millionen angeboten worden. Pro Ticket wohlgemerkt. FIFA-Chef Infantino fand das sogar irgendwie lustig. Sollte tatsächlich jemand ein Ticket für das Finale für $2 Millionen kaufen, dann werde ich ihm persönlich einen Hotdog und eine Cola vorbeibringen, um sicherzustellen, dass er ein wirklich großartiges Erlebnis hat. Auch US-Präsident Trump hat gesagt, dass selbst er keine $1,000 für das Eröffnungsspiel bezahlen würde.
0: Wahnsinn. Aber es sind ja nicht nur, Thorsten, es sind ja nicht nur die Tickets, für die du fast eine Niere verkaufen musst.
4: Ja, Parkplätze sind ein Thema. In Philadelphia am Lincoln Financial Field kann ein einzelner Parkplatz bis zu $620 kosten. In Dallas zwischen $200 und $500. Auch einige Gastronomen wollen Kasse machen und verlangen einen 20%igen Serviceaufschlag. Begründung, es würden eben auch internationale WM-Besucher aus Ländern anreisen, wo kaum Trinkgeld bezahlt wird. In den USA sind Servicekräfte aber darauf als Teil des Lohns angewiesen. Oder auch Zugfahrten. Im Normalfall kostet eine Zugfahrt von New York City zum Stadion $12,90. Während der WM sollten die Tickets erst gigantische $150 kosten. Erst nach Protesten hatte das Nahverkehrsunternehmen den Preis dann für Hin- und Rückfahrt auf $105 reduziert.
0: Eieieiei. Horrende Preise für Tickets, aber eben auch für Parkplätze und Zugverbindungen. Die WM wird für Fans ein teurer Spaß. Thorsten Nordmann war das mit den Infos. Danke.
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1: Ich bin Jan-Henner Reitzer. Das Kreuzfahrtschiff Hondius, auf dem das Hunter-Virus ausgebrochen war, hat Teneriffa verlassen und ist auf dem Weg in die Niederlande. Dort soll es desinfiziert werden. Bis auf eine Restbesatzung waren alle Menschen von Bord gebracht und in ihre Heimatländer ausgeflogen worden. Positiv getestet wurde mittlerweile auch ein spanischer Passagier. Vorher war das Virus auch schon bei nach Frankreich und in die USA ausgeflogenen Passagieren nachgewiesen worden. Ein 17-jähriger Syrer soll einen Terroranschlag in Hamburg geplant haben. Er ist deshalb festgenommen worden.
2: Der 17-jährige soll von der Terrormiliz Islamischer Staat inspiriert worden sein, heißt es. Er habe geplant, eine unbestimmte Anzahl Ungläubiger zu töten. Als mögliche Anschlagsorte habe er ein Einkaufszentrum, eine Bar oder eine Polizeiwache im Blick gehabt. Laut Ermittlern wollte der 17-jährige Syrer Sprengstoff, Molotow-Cocktails oder ein Messer verwenden und habe sich bereits Dünger, Grillanzünder, eine Sturmhaube und ein Messer beschafft. Bereits am Donnerstag hätten Spezialkräfte den Jugendlichen vorläufig festgenommen. Ronny Thorau, Nachrichtenredaktion.
1: Die Waffenruhe im Krieg mit dem Iran hängt nach den Worten von US-Präsident Donald Trump am seidenen Faden. Rund um diplomatische Bemühungen, wie der Krieg beendet werden könnte, schimpfte Trump über einen neuen Vorschlag der Führung des Irans.
3: Es sei der größte Müll, dieser Vorschlag, sagte Trump. Er habe gar nicht zu Ende gelesen, denn er wolle ja nicht seine Zeit verschwenden. Ursprünglich habe der Iran zugestimmt, angereichertes Uran aus dem Land zu schaffen. Nun ist davon nichts mehr zu lesen. Trump verglich die Waffenruhe mit einem Patienten an der Herz-Lungen-Maschine mit einer 1%igen Überlebenschance. Das sei nicht gut, meinte Trump. Aber immer noch glaubt er an eine diplomatische Lösung. Wie es aber jetzt weitergeht, ist völlig unklar. Tina Eck, USA.
1: Spitzenvertreter der Bundesregierung kommen heute Abend im Koalitionsausschuss zusammen. Union und SPD stehen unter Druck, zum Beispiel weitere Entlastung wegen der gestiegenen Spritpreise auf den Weg zu bringen, nachdem eine geplante 1.000-Euro-Prämie im Bundesrat gescheitert war. Auch bei geplanten Reformen bei der Rente oder Steuer liegen die grundsätzlichen Positionen der Regierungsparteien weit auseinander.
4: Das Wetter. Dicke Wolken, auch Regenwolken gibt's heute am Tag, die örtlich Gewitter dabei haben. Im Bergland ist auch Schnee dabei, das Ganze heute mit maximal 14 Grad. Morgen am Mittwoch dann etwas wärmer mit bis zu 17 Grad, dafür weiter bewölkt und nass.
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5: A43 Recklinghausen-Münster zwischen Marl-Sinsen und Kreuz-Marl-Nord. 1 Kilometer Stau, wir wünschen allen unterwegs gute Fahrt.
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4: Mit Sascha Fassbender und jetzt so ein Käffchen. Ah, oder irgendein anderer Wachmacher. Ja, brauche ich, ja. Aber was für einer? Cappuccino? Ein Schokokaramell-Schrottuccino? Flat White? Zuletzt war ja dieser grüne Matcha-Latte fett im Trend und jetzt der nächste Trend. Ein lilaner Kaffee aus Ube. Das ist so eine lilafarbene Wurzel, gerade mal eben gegoogelt. Süßlich-nussig soll sie sein und gesund. Ja, schmeckt alles bestimmt gut, aber lila?

0: Für den ganz, ganz frühen Dienstag. Guten Morgen.
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0: Kollege Robert Jans, guten Morgen.
2: Guten Morgen.
0: Wir checken, was heute so abgeht. Vielmehr hast du das abgecheckt. Ich will mich hier gar nicht mit fremden Lorbeeren schmücken.
2: Ach, das steht dir aber gut.
0: Ja, total. Und an diesem Dienstag ist der Auftakt in die ganz heiße Phase beim Eurovision Song Contest.
2: Ganz genau. Ich sag ESC, weil ich kann Eurovision Song Contest immer nur Eurovision. Ganz schwierig auszusprechen, finde ich. Also er findet ja in Wien statt. Ne? Und heute am Abend steigt das erste Halbfinale. Wer Bock drauf hat, das Ganze wird auch wie jedes Jahr live im Fernsehen übertragen. Mhm. Allerdings hier auf der Fernbedienung 1 bis 6, keine Ahnung, da findet man das nicht. Musste gefühlt schon Sendesuchlauf starten, denn der Spartensender One,
0: der
2: überträgt die ganze Geschichte. Und es gibt aber natürlich auch Online-Streams, also da kann man das dann auch sich anschauen.
0: Auf jeden Fall. Ja. Außerdem startet heute noch der Deutsche Ärztetag.
2: Ganz genau. Auch ein sehr wichtiger Termin. In Hannover findet das Ganze statt. Auch Gesundheitsministerin Nina Wagen hat ihre Teilnahme angekündigt. Die ist also auch am Start. Mit im Gepäck ihre umstrittene Gesundheitsreform. Mhm. Da ist ja das Ding, ne? Verbände der Praxis- und Klinikärzte. Die haben da gar keinen Bock drauf, die machen richtig Front gegen Limits für Vergütungsanstiege und ein Aus für mehrere Extrazahlungen und warnen eben vor den Folgen für das Behandlungsangebot. Also da wird es sehr wahrscheinlich gar nicht mal so harmonisch zu sich gehen.
0: Wir sind auf jeden Fall gespannt und behalten das Ganze im Blick. Das alles an diesem Dienstag. In den News halten wir für euch natürlich auch noch euch auf dem Laufenden, was wichtig ist. Jetzt aber erstmal einen guten Start in den Dienstag. Und das mit Lady Gaga.
2: Was geht denn jetzt ab hier?
0: Also ich bin wach.
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0: Das Wetter.
1: Heute ist es wieder ziemlich wolkig, dafür meist trocken, das Ganze bei maximal 11 Grad.
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1: Keine Meldungen, kommt gut durch.
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2: Mit Sascha Fassbender und mit CDUler Armin Laschet. Er hat sich ja bei einem Unfall mit einem E-Scooter die Schulter gebrochen. Au, au, au. Beim BR-Fernsehen hat er jetzt gesagt, mir egal, ich steig wieder drauf. Ey, die Höllenteile haben null Knautschzone, Junge. Erst ist er über einen Lacher gestolpert und dann über einen E-Scooter. Armin, pass bitte auf dich auf. Ey, zieh wenigstens einen Helm an.

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0: Sia mit Cheap Thrills für euren Dienstagmorgen. Im April hat eine Nachricht. Die Medien beherrscht er. Ihr habt es schon richtig erraten. Timmy der Wahl. Was an dieser Story aber Hoffnung macht, sagt Sebastian Richter von der evangelischen Kirche heute Morgen im Augenblick mal. Er sagt, so viel Mitgefühl für ein Tier in Not, das macht Hoffnung fürs Zusammenleben.
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2: Im Meer sterben täglich Wale. Ohne Nachrichten, ohne Namen, ohne Anteilnahme. Dann schwimmt einer in die Ostsee und halb Deutschland hält den Atem an. Knut war ein Eisbär, Bruno ein Braunbär, Timmy ein Wal. Wir kennen ihre Namen. Die der Menschen im Mittelmeer meistens nicht. Das ist keine Anklage, nur eine Frage, die mich einfach nicht mehr loslässt. Was entscheidet eigentlich, wen wir sehen und wen nicht? Mitgefühl für einen kranken Wal ist ja erstmal was Gutes. Die Welt braucht mehr Mitgefühl und wenn ein Wal uns daran erinnert, warum nicht? Und so Wale sind ja auch wirklich krasse Tiere. Sie singen komplexe Liebeslieder, leben in sozialen Gruppen, ernähren sich friedlich von Plankton und Krill. Vielleicht fasziniert der Wal so, weil wir diesen Tieren einige Eigenschaften zuschreiben, die wir uns von Menschen auch erhoffen. Eckart von Hirschhausen postet neulich in den sozialen Medien, man kann um einen Wal weinen und ein Herz haben für alle anderen Lebewesen, Menschen eingeschlossen. Und so hoffe ich, dass die Geschichten um diesen Wal uns erinnern und ermutigen, für ein gutes Miteinander einzustehen. Nicht nur an Ostsee oder Mittelmeer, sondern auch zu Hause, in der Familie oder im Ehrenamt, in der Schule und auf der Arbeit. Vielleicht braucht da mal wieder jemand meine Aufmerksamkeit. Sebastian Richter von der evangelischen Kirche für Augenblick mal. 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
1: Mit Thorsten Adolfs. Guten Morgen. Das Leben in der Großstadt ist für viele Menschen attraktiv. Es gibt viele Jobs, gute Verkehrsanbindungen und auch jede Menge Freizeitmöglichkeiten. Trotzdem wird das Leben dort für viele schwieriger, weil die Mieten so hoch sind und bezahlbare Wohnungen kaum zu finden sind. Das zeigt eine Umfrage der Beratungsgesellschaft PwC. Danny Hopper aus dem News-Team, das schreckt mittlerweile viele Berufstätige ab.
2: Ja, auf jeden Fall. Für die Studie wurden 4000 Berufstätige befragt aus 12 deutschen Großstädten mit mehr als 500.000 Einwohnern. Und viele von ihnen haben das Gefühl, dass man bei der Wohnungssuche dort vor allem Glück haben muss. Denn hohe Mieten bedeuten für viele, dass am Monatsende weniger Geld für Essen, Familie, Hobbys oder Rücklagen übrig bleibt. Gerade jüngere Menschen überlegen laut Studie deshalb häufiger, ob sie für einen Job überhaupt noch in eine Großstadt ziehen wollen. Und das wird auch für die Unternehmen immer mehr zum Problem. Denn wenn das Wohnen zu teuer ist, wird es schwieriger, neue Mitarbeiter zu finden oder auch zu halten. Jeder Zweite, der einen neuen Job sucht, sagt, dass die Miete bei einem Umzug entscheidend sei.
1: Stellt sich natürlich die Frage, was können Politik und Arbeitgeber tun, damit die Mitarbeiter bleiben?
2: Ja, auch das hat PwC gefragt und da haben sich 83% für einen Mietzuschuss von Firmen ausgesprochen. Fast genauso viele sind außerdem dafür, dass der Arbeitgeber die Fahrtkosten übernimmt oder Betriebswohnungen bereitstellt. Und auch an die Politik stellen die Befragten Forderungen. Sie wollen einen öffentlichen Wohnungsbau mit dem Schwerpunkt auf niedrige und mittlere Einkommen und sie fordern, Büroflächen in Wohnraum umzuwandeln. Denn 37% haben laut Umfrage auch schon einmal über einen Jobwechsel nachgedacht wegen der hohen Mieten. Also das zeigt, das Thema Wohnen bleibt hochaktuell.
1: Dankeschön, Danny. Und jetzt weitere Meldungen im Überblick. Die Bundesregierung will schnell über Entlastungen für die Verbraucher entscheiden. Das hat ein Regierungssprecher gesagt. Nachdem die 1.000 Euro Entlastungsprämie für Arbeitnehmer im Bundesrat gescheitert ist, will der Koalitionsausschuss heute über das weitere Vorgehen beraten. Die Grünen schlagen vor, die Stromsteuer zu senken und der Deutsche Mittelstandsbund fordert eine Reform der Einkommensteuer. Alle Passagiere und Besatzungsmitglieder haben das Kreuzfahrtschiff Hondius nach dem Hantavirus-Ausbruch mittlerweile verlassen. Die 4 nach Deutschland gebrachten Passagiere müssen jetzt lange in Quarantäne bleiben, wegen der oft langen Zeitspanne zwischen Ansteckung und Erkrankung. Das Geschehen sei aber gut kontrollierbar, sagte der Virologe Schmidt-Kanasit. In Wassenberg im Kreis Heinsberg ist ein Mann gestern Abend vor einem Haus erschossen worden. Nach Angaben der Polizei war der Schütze um 7:45 aus einem Auto ausgestiegen und hatte auf den Mann gezielt. Im Wagen soll ein weiterer Mann gesessen haben. Direkt nach der Tat flüchteten die beiden. Die Polizei sagt, für die Bevölkerung bestehe keine Gefahr. Sie hat eine Großfahndung ausgelöst. Auch ein Hubschrauber war im Einsatz. Soweit die Meldungen mit Thorsten Adolfs.
3: Und jetzt das Wichtigste aus Herne und Werner Eickel mit Regina Rademacher. 4 junge Männer aus Herne und Bochum sind wegen Drogenhandels und mehrerer Straftaten, darunter 2 Tankstellenüberfälle, zu Jugendstrafen verurteilt worden. Der Herner kam mit einer Bewährungsstrafe davon. Heute Mittag um 12 Uhr beginnt der Online-Verkauf der Krangepässe für die Kirmes im August. Traditionell gibt es darauf einen regelrechten Ansturm. Westfalia Herne hat in der kommenden Saison einen neuen sportlichen Leiter. Mit Stefan Gosing könne sich der SCW künftig professioneller aufstellen, zum Beispiel bei der Kaderplanung, hieß es. Die nächsten Radio Herne Nachrichten gleich um 6:30.
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5: Ja, es geht wolkig, aber mit recht trockenen Füßen durch den Dienstag heute. Wärmer als 11 Grad wird's aber nicht. Morgen dann wenig Sonne, mehr Regen und um die 13 Grad. Und auch der Donnerstag sieht eher trist aus.
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5: Da sieht's hingegen noch recht gut aus. Um 6:03, es ist nämlich noch nichts los. Kommt gut durch.
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5: Mit mir, ich bin Christine Thomas. Einen wunderbaren Start in den Dienstag wünsche ich euch.

0: 9 Minuten nach 6 am Dienstag. 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

Gerade mal 17 bis 19 Jahre alt und schon einen ganzen Katalog von Straftaten. Keine schöne Karriere, aber eine ganze Serie von Straftaten hat einem jungen Herner und drei Bochumern Jugendstrafen bis zu 3 Jahren und 11 Monaten eingebracht. Dabei ging es um Drogen. Die ganze Geschichte gleich hier um 6:30 in den Nachrichten.

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0: Dienstagmorgen, es ist jetzt 6:30.
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2: Rademacher, guten Morgen. Das Leben in einer Großstadt wird für viele von uns immer schwieriger und teurer. Das zeigt eine Umfrage der Beratungsgesellschaft PwC. Für die Studie wurden 4000 Berufstätige befragt aus 12 deutschen Großstädten mit mehr als einer 500.000 Einwohner. Gerade jüngere Menschen überlegen laut Studie häufiger, ob sie für einen Job überhaupt noch in die Großstadt ziehen wollen. Das wird auch für die Unternehmen immer mehr zum Problem. Denn wenn das Wohnen zu teuer ist, wird es schwieriger, neue Mitarbeiter zu finden oder zu halten. In Wassenberg im Kreis Heinsberg wurde ein Mann am Abend vor einem Haus erschossen. Nach Angaben der Polizei war der Schütze kurz vor 20 Uhr aus einem Auto gestiegen und hatte auf den Mann gezielt. Im Wagen soll ein weiterer Mann gesessen haben. Direkt nach der Tat flüchteten die beiden. Die Polizei hat eine Großfahndung ausgelöst. Eine ganze Serie von Straftaten hat einem jungen Herner und drei Bochumern Jugendstrafen bis zu 3 Jahren und 11 Monaten eingebracht. Die 17 bis 19 Jahre alten Angeklagten hatten in unterschiedlicher Besetzung mit Drogen gehandelt. Außerdem hatten sie laut Anklage 2 Tankstellen in Herne und Bochum ausgeraubt. Jonas Socher aus der Redaktion berichtet.
3: Die höchste Strafe hat ein 18-jähriger Angeklagter aus Bochum erhalten. Neben 2 Überfällen und dem Drogenhandel mussten noch 2 Vorstrafen mit einbezogen werden. Die Strafen der anderen liegen unter 2 Jahren und sind zur Bewährung ausgesetzt worden. Über 20 Taten hatten die Angeklagten innerhalb eines Jahres begangen. Bei den Überfällen auf Tankstellen, unter anderem an der Horsthauser Straße, hatten sie Geld und Zigaretten erbeutet. Die Flucht nach dem 2. Raub war am Ende schiefgelaufen. Sie wollten in einem Taxi fliehen, wobei sie die Polizei dann verhaftet hat.
2: Fans der Kranger Kirmes können sich ab heute für den Online-Verkauf der Bummelpässe anmelden. Dabei zählt wieder nicht die Schnelligkeit, sondern ein Zufallsgenerator. Online werden jeweils 4.500 Schlemmer und Fahrpässe verkauft. Die Nachfrage ist traditionell deutlich größer. Im vergangenen Jahr wurden allein 17.000 Schlemmerpässe angefragt. Die Anmeldung beginnt dann heute Mittag um 12 Uhr und endet kommende Woche Dienstag zur selben Zeit. Wer gezogen wird, bekommt am 21. Mai dann Bescheid. Das Hauptkontingent der Kranger Pässe ist ab dem 16. Juni an den Vorverkaufsstellen erhältlich, zum Beispiel beim Ticketshop des Herner Stadtmarketings. Ein Link zum Online-Verkauf ab heute steht auf radioherne.de. Westfalia Herne hat einen neuen sportlichen Leiter für die kommenden Saison verpflichtet. Ex-Torwart Stefan Gosing fängt beim SCW an. Nach seiner aktiven Karriere im Fußball war er zunächst Co- und Cheftrainer bei Mengede, dann sportlicher Leiter des SV Sodingen und das zuletzt auch bei Oberspruckhövel. Westfalia freue sich sehr, Gosing mit seiner Kompetenz am Schloss begrüßen zu dürfen, hieß es. Damit könne sich der Verein künftig professioneller aufstellen, zum Beispiel bei der Kaderplanung und der konzeptionellen Weiterentwicklung. Und das waren die Radio Herne Nachrichten mit Regina Rademacher.
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4: Wir schleppen uns mit vielen Wolken durch die Woche. Heute wird es wieder ziemlich grau, aber meist trocken, dazu 11 Grad. Morgen ist sogar ein bisschen mehr Sonne dabei, dafür aber auch wieder Regen bei maximal 13 Grad.
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4: Noch ist es ruhig, kommt gut durch.
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4: Dienstagmorgen und ich bin auch hier, ich bin Christine Thoma. Schönen guten Morgen.

0: hier bei uns um 20 vor 7. Ja, schönen Dienstagmorgen euch und wir informieren euch an dieser Stelle über die heutigen Aussichten.
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0: Ja, ich meine natürlich nicht die Wetteraussichten, sondern was im Geldregen auf euch zukommt oder besser gesagt auf euch niederprasselt. Kollege Thomas Wagner im landesweiten Geldregenstudio, da soll es ja auch wieder ordentlich regnen, ne?
2: Guten Morgen. Ja, auf jeden Fall. Und zwar ziemlich genau 5.000 Euro. 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
0: Also ab ans Telefon und viel Erfolg.
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0: Radio Herrn ist hier. Ja, eben vorm Schlafengehen noch mal schnell auf Insta, TikTok oder Facebook schauen. Tja, und plötzlich ist einfach eine ganze Stunde weg, ne? Vielleicht ist euch das ja auch schon mal passiert, mir auf jeden Fall. Dieses Phänomen hat sogar einen eigenen Namen, Doomscrolling. Also dieses endlose Weiterwischen durch negative, stressige oder emotional aufgeladene Inhalte. Dazu wurde jetzt geforscht. Kollege Leo Arrighi, was steckt denn hinter diesem Doomscrolling?
1: Ja, also die Forschenden kommen zu dem Entschluss, dass viele Menschen dieses Doomscrolling irgendwann machen, um zum Beispiel Stress zu vergessen. Da geht es dann gar nicht mehr darum, ob die Videos tatsächlich unterhaltsam oder lehrreich sind, sondern eher darum, sich irgendwie abzulenken. Ja, in der Studie ist da zum Beispiel auch von Einsamkeit kompensieren, schlechte Gefühle unterdrücken oder auch sich beruhigen die Rede.
0: Aber es gibt noch mehr Gründe.
1: Ja, genau. Zum einen so eine Art Automatismus. Also man öffnet das Handy, wollte vielleicht nur kurz die Uhrzeit checken oder irgendwas nachgucken, landet dann aber trotzdem aus Routine auf einer Social-Media-App und scrollt da ohne richtiges Zeitgefühl durch. Und die Forschenden sagen auch, wenn man einmal im Doomscrolling drin ist, dann wird es immer schwieriger, irgendwie auch aufzuhören. Noch ein Video und es hört einfach nicht auf. Natürlich auch, weil die Algorithmen genau darauf ausgelegt sind, einen möglichst lange dran zu halten.
0: Okay, klingt jetzt alles erstmal ziemlich negativ. Wie können wir das denn etwas positiver betrachten?
1: Also diese Fälle, von denen die Studie spricht, das sind schon extremere, definitiv. Die wenigsten von uns sind tatsächlich so gefangen. Klar, wir hängen alle mal länger am Handy und bestimmt Doomscrollen viele von uns auch ab und zu, aber eben diese Extremfälle treffen selten zu, sehr selten. Grundsätzlich kann Social Media ja auch wirklich was Verbindendes haben. Freundinnen und Freunden Videos schicken, eigene Bilder teilen oder mit anderen in Kontakt bleiben. Problematisch wird es eben erst, wenn es wirklich exzessiv wird. Dagegen helfen können zum Beispiel feste Bildschirmzeiten oder andere Abendrituale. Also vielleicht 20 Seiten lesen statt 200 Reels vorm Einschlafen.
0: So, unterm Strich sagen die Forschenden also, nicht Social Media allein ist das Problem, sondern die Frage, welche Rolle es emotional für uns übernimmt. Wenn das Handy irgendwann zur wichtigsten Lösung gegen Stress, Einsamkeit oder schlechte Gefühle wird, kann daraus schnell ein Teufelskreis entstehen. Bewusst damit der eigenen Nutzung umzugehen, kann da schon einen großen Unterschied machen. Danke, Leo, hier bei uns bei Radio Herne, habt das gehört. Ich bin Christine Thomas.

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0: Es ist 7 Uhr. Mit Thorsten Adolfs. Guten Morgen. Die Unzufriedenheit in der Bevölkerung ist hoch, die Umfragewerte der Bundesregierung sind schlecht und in den vergangenen Wochen gab es kaum eine Idee, über die sich Union und SPD nicht gestritten haben. Das will man jetzt ändern. Ein wichtiger Schritt dazu ist der Koalitionsausschuss. Heute treffen sich die Fraktionsspitzen von Union und SPD wieder und wollen gemeinsam Wege aus der Krise finden. Infos dazu von Marc Weiß.
1: Zuletzt wurde viel über die Wirtschafts- und Sozialpolitik gestritten. Wer soll wo, wie und in welcher Höhe entlastet werden? Wie viel mehr müssen Besserverdiener dazu beitragen? Oder soll es nur besonders Reiche treffen? In all diesen Punkten gehen die Meinungen von SPD und Union traditionell auseinander, ganz unabhängig davon, ob sie in einer Koalition sind. Weil aber die deutsche Wirtschaft nach wie vor nicht aus der Krise kommt und man fast wöchentlich wieder vor neuen Herausforderungen durch Kriege oder andere internationale Krisen steht, wollte man jetzt eigentlich schnelle und gute Ergebnisse liefern und hatte sich unter anderem auf die Entlastungsprämie geeinigt. Aber auch das hat nicht funktioniert, denn der Bundesrat hat abgelehnt, aus Sicht der Union vor allem die eigenen Parteikollegen, die dort als Länderregierungschef sitzen. Aber auch ein SPD-geführtes Land stimmte dagegen. Immerhin gibt es in der Koalition eine gewisse Selbsterkenntnis. SPD-Chef Klingbeil sagte vor ein paar Tagen, man sei in einer Phase gewesen, wo das Gegeneinander diese Koalition geprägt habe. Er wolle da aber wieder rauskommen und jetzt die großen Dinge in diesem Land angehen.
0: Und jetzt weitere Meldungen im Überblick. Wenn der nächste Winter besonders kalt wird, könnte Deutschland ein Gasproblem bekommen. Die Speicher sind aktuell nur zu 26% gefüllt, weil die hohen Preise es für Händler gerade unattraktiv machen, Gas einzulagern. Experten empfehlen deshalb, den Verbrauch bei Kälteeinbrüchen bewusst zu drosseln und die Lage EU-weit im Blick zu behalten. Deutschland steckt mehr als 10 Millionen Euro in den Aufbau militärischer Ausbildungszentren in der Ukraine. Das Geld fließt in eine EU-Initiative und soll sicherstellen, dass die ukrainischen Streitkräfte auch nach einem möglichen Frieden mit Russland einsatzbereit bleiben. Gute Nachrichten für alle, die sich einen Neuwagen gekauft haben oder kaufen wollen. Die Schadstoffbelastung in der Innenraumluft ist bei den untersuchten Modellen zwar messbar, sie erreicht aber keine gefährlichen Konzentrationen. Das hat eine Untersuchung des ADAC und des Fraunhofer-Instituts ergeben. Trotzdem gilt, je jünger das Auto, desto mehr Chemikalien dünsten Kunststoffe und Kleber aus. Vor allem bei Hitze, wenn das Auto in der prallen Sonne steht, steigen diese Werte an. Wenn es im neuen Wagen unangenehm riecht, dann sollte vor der Fahrt kräftig durchgelüftet werden. Rät der ADAC, das senke die Schadstoffkonzentration deutlich. Sollte es auch nach Wochen noch einen beißenden Geruch im Innenraum geben, dann kann das beim Händler als Mangel reklamiert werden. Das waren die Nachrichten mit Thorsten Adolfs.
2: Und jetzt das Wichtigste aus Herne und Wanne-Eickel mit Regina Rademacher. Ein junger Herner und drei Bochumer sind wegen Drogenhandels und Tankstellenüberfällen verurteilt worden. Einer der Angeklagten bekam knapp 4 Jahre Jugendstrafe, die anderen kamen mit Bewährungsstrafen davon. Heute Mittag punkt 12 Uhr beginnt der Online-Verkauf der Krangepässe für die Kirmes im August. Traditionell gibt es darauf einen regelrechten Ansturm. Im Sportpark Eickel findet heute der Tag des Mädchenfußballs 2026 statt, bei dem rund 300 Schülerinnen aus 16 Herner Grundschulen zusammen Fußball spielen. Mit dem Aktionstag wollen die Organisatoren Mädchen für den Sport begeistern. Die nächsten Radio Herne Nachrichten gleich um 7:30.
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4: Vorhin waren es nur 5 Grad, im Laufe des Tages werden es aber auch nicht mehr als 11. Aber immerhin bleibt es heute meist trocken und die Sonne guckt sogar ab und zu mal raus. Das sieht morgen wieder anders aus, da ist mehr Regen drin bei um die 13 Grad.
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4: Bisschen was los inzwischen. A40 Dortmund-Duisburg zwischen Dreieck Bochum-West und Dreieck Essen-Ost. 8 Kilometer stocken plus 15 Minuten. Dann die A42 Duisburg-Dortmund zwischen Wanne und Kreuzherne. 3 Kilometer Stau. A42 jetzt Dortmund-Duisburg zwischen Kreuzherne und Krange. 1 Kilometer Stau. Und dann nochmal weiter zwischen Gelsenkirchen-Zentrum und Kreuz-Essen-Nord. 3 Kilometer stockender Verkehr. Die A43 Recklinghausen-Wuppertal zwischen Kreuzherne und Riemke. 1 Kilometer stockender Verkehr. Und die A45 Dortmund-Hagen zwischen Kreuz Castrop-Rauxel-Ost und Kreuz Dortmund-West nochmal 1 Kilometer Stau. Blitze habe ich keine. Falls ihr schon einen seht, sagt gerne Bescheid. 08000 908 908 oder nutzt auch gerne unsere Radio Herne App. Gute Fahrt!
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0: 7.07 Uhr, ja, das war doch ein guter Start in die Woche gestern. Also darf es gerne weitergehen.
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0: Ja, Daniela hat zum Beispiel gestern 10.000 Euro gewonnen.
2: Gibt's nicht. Das ist der Knaller. Super. Vielen, vielen Dank.
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0: NSYNC, bye bye bye, 57, haben wir es ja fast. 300 kleine Kickerinnen sind heute im Sportpark Eickel zum Pöllen verabredet. 16 Herner Grundschulen treffen sich dann nämlich gleich ab 9 zum Tag des Mädchenfußballs. Der findet übrigens in diesem Jahr schon zum 27. Mal statt, sagt der stellvertretende Fachbereichsleiter Sport der Stadt Herne, Rüdiger Döring.
1: Die Veranstaltung war bei den Grundschulen schon immer fest im Veranstaltungskalender installiert, vorgesehen und ja, es hat sich rumgesprochen. Es ist eine gute, runde Veranstaltung. Die Mädchen kommen dahin, spielen einfach Fußball, feiner Schnauze, wie man so schön sagt hier im Ruhrgebiet, ohne Regeln. Wir notieren die Ergebnisse nicht. Alle gewinnen. Es gibt keine Einzelsieger und einfach an diesem Tag steht der Spaß im Vordergrund.
0: Ja, die Mädels sollen einfach mal ausprobieren, ob ihnen Fußball Spaß macht, mehr nicht. Und wer weiß, vielleicht wird ja eine große Liebe daraus.
1: Wir haben einen Kooperationspartner, in dem Fall ist es der Fußballkreis, der Fußball- und Leichtathletikverband Westfalen und die Spielvereinigung Arminia Unsterhausen. Ja, und Aufgabe ist es tatsächlich, die Spielvereinigung Arminia macht mit der Jugendabteilung so ein bisschen Rahmenprogramm und letztendlich, ja, sprechen sie auch Mädchen gezielt an, ob sie mal Lust haben, in den Vereinssport zu kommen. Und in der Regel, ja, landen dann auch immer so knapp unter einer zweistelligen Zahl, landen die Mädchen tatsächlich im Verein.
0: Ja, und daraus entstehen dann auch richtige Mannschaften, die dann später an richtigen Meisterschaften teilnehmen. Im Herner Mädchenfußball fehlt es nämlich an Nachwuchs.
1: Das ist rückläufig. Ja, ich weiß es nicht, bestimmt 4, 5 haben sich auf den Weg gemacht. Aber man sieht es daran, um hier einen geregelten Meisterschaftsspielbetrieb durchführen zu können, auch im Frauenfußball, kooperiert man ja schon mit anderen Kreisen, speziell hier mit Gelsenkirchen, um überhaupt ja wirklich genügend Mannschaften zusammenzukriegen, dass dort auch ein geregelter Spielbetrieb stattfinden kann.
0: Der Tag des Mädchenfußballs läuft heute von 9 bis 13 Uhr. Am Ende bekommt jede Teilnehmerin dann noch eine Urkunde und vielleicht auch noch eine kleine Überraschung.

0: Hier bei uns im besten Mix bei Radio Herne. Es ist 7:30.
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2: Mein Name ist Regina Rademacher. Schönen guten Morgen. Die Unzufriedenheit in der Bevölkerung ist hoch. Das will man jetzt ändern. Heute treffen sich die Fraktionsspitzen von Union und SPD. Sie wollen gemeinsam Wege aus der Krise finden. Vor dem Koalitionsausschuss hat der SPD-Vorsitzende Klingbeil sich erneut für eine höhere Belastung von Spitzenverdienern ausgesprochen. Der Bundesfinanzminister sagte beim Bundeskongress des DGB in Berlin, man wolle Erleichterungen für Menschen, die zwischen 2.500 und 4.000 Euro im Monat verdienten. Deutschland steckt mehr als 10 Millionen Euro in den Aufbau militärischer Ausbildungszentren in der Ukraine. Das Geld fließt in eine EU-Initiative und soll sicherstellen, dass die ukrainischen Streitkräfte auch nach einem möglichen Frieden mit Russland einsatzbereit bleiben. Wegen einer ganzen Serie von Taten sind ein junger Herner und drei junge Bochumer verurteilt worden. Das Landgericht verurteilte einen von ihnen zu knapp 4 Jahren Jugendstrafe, die anderen zu Bewährungsstrafen, darunter auch der Herner. Die Angeklagten hatten in unterschiedlicher Beteiligung mit Drogen gehandelt und auch 2 Tankstellen in Herne und Bochum überfallen. Die Beute waren Geld und Zigaretten. Nach dem 2. Tankstellenraub hatten sie versucht, mit einem Taxi zu fliehen, sind dabei allerdings dann verhaftet worden. Die Kranger Kirmes wirft weitere Schatten voraus. Heute beginnt die Anmeldung für den Online-Verkauf der Bummelpässe. Damit können auf der Kirmes jeweils 5 Euro gespart werden, entweder an Gastronomieständen oder an Fahrgeschäften. Eine Woche lang kann man sich für den Verkauf über die Homepage der Kirmes anmelden. Los geht's dann heute um 12 Uhr. Weil die Nachfrage traditionell deutlich größer ist, entscheidet am Ende ein Zufallsgenerator. Der Großteil der Kranger Pässe ist dann ab dem 16. Juni an verschiedenen Vorverkaufsstellen im Revier erhältlich. Ein Link zur Anmeldung ab heute steht auf radioherne.de. Mädchen von 16 Herner Grundschulen treffen sich gleich zum Tag des Mädchenfußballs 2026 am Sportpark Eickel. Das Turnier richtet sich an junge Schülerinnen, die bisher noch nicht in einem Verein Fußball spielen. Mit dieser Aktion, die in Herne schon zum 27. Mal stattfindet, sollen die Kinder für den Mannschaftssport begeistert und der Mädchenfußball in Herne gestärkt werden. Rüdiger Döring ist stellvertretender Fachbereichsleiter Sport der Stadt Herne.
3: Wir haben 4 Felder parallel aufgebaut, also auf diesen 4 Feldern finden dann auch die Spiele, also 4-mal gleichzeitig statt. Sie werden zentral angepfiffen durch die Turnierleitung, also durch uns. Richtige Schiedsrichter haben wir nicht. Auch da kooperieren wir mit den Sporthelfer und Helferinnen vom Gymnasium Eickel. Sie sind so eine Art Spielbeobachter, Beobachterinnen.
2: 300 Mädchen werden erwartet. Neben den Spielen gibt es auch ein Rahmenprogramm mit kleinen Trainingseinheiten. Der Tag des Mädchenfußballs im Sportpark Eickel findet von 9 bis 13 Uhr statt. Organisiert wird der Aktionstag vom Fußball- und Leichtathletikkreis Herne, dem Ausschuss für den Schulsport und Arminia Holsterhausen. Und das waren die Radio Herne Nachrichten mit Regina Rademacher.
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0: Da ist sogar die Sonne hier am Berliner Platz. Ansonsten ziehen heute wieder viele Wolken durch bei höchstens 11 Grad. Aber es ist meist trocken, anders als morgen. In Tacken wärmer mit um die 13 Grad, zwar dafür nasser als heute.
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0: Die A40 Dortmund-Duisburg zwischen Dreieck Bochum-West und Dreieck Essen-Ost. 9 Kilometer stockender Verkehr plus 20 Minuten müsst ihr einplanen. Dann die A42 Duisburg-Dortmund zwischen Kragen und Kreuzherne. 1 Kilometer stockender Verkehr. A42 jetzt Dortmund-Duisburg. Erst zwischen Baukau und Krange 2 Kilometer Stau. Das dauert 10 Minuten länger. Und dann nochmal weiter zwischen Gelsenkirchen-Schalke und Kreuz Essen-Nord. 7 Kilometer Stau. Da müsst ihr eine Viertelstunde mehr Zeit einplanen. Dann rüber zur A43. Recklinghausen-Wuppertal zwischen Kreuz Recklinghausen und Recklinghausen-Hochlamark. 1 Kilometer stockender Verkehr und dann nochmal zwischen Kreuzbuchen-Witten und Witten-Herbode 4 Kilometer Stau. Hier dauert es gute 25 Minuten länger als sonst. Und die A45 Dortmund-Hagen zwischen Kreuz Dortmund-West und Kreuz Dortmund-Nordwest 6 Kilometer stockend. Hier müsst ihr auch gute 10 Minuten mehr Zeit einplanen. Blitze habe ich keine, aber falls ihr einen habt, sagt gerne Bescheid. Ihr könnt das Ganze eintragen über unsere Radio Herne-App oder 08000 nutzen 90898. Gute Fahrt.
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0: Mit Christine Thomas. Ich wünsche euch einen guten Start in den Dienstag.

0: Adrian ist hier und ihr habt uns einen neuen Blitzer gemeldet. Vielen Dank dafür. Der steht auf der Bochumer Straße. Das ist der Panzerblitzer. Blitzt in beide Richtungen kurz vor der Bushaltestelle. Danke an Peter fürs Bescheidgeben. Ja, es ist der Dienstagmorgen in der kurzen Woche. Am Donnerstag übermorgen ist ja Feiertag. Wir haben quasi schon fast Halbzeit. Und das hier wäre dann unsere Halbzeitshow für euch.
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0: Ja, und die erste Spielrunde jetzt bei Thomas Wagner im landesweiten Geldregenstudio.
2: Guten Morgen, meine erste Spielkandidatin Karin heute früh. Hallo.
3: Ja, hallo. Guten Morgen.
2: Du bist auch schon ganz fleißig auf der Arbeit im Steuerbüro und hast da, so stelle ich mir das zumindest vor, jede Menge Unterlagen vor dir liegen.
3: Ja, so ist es.
2: Oder ist das schon alles digital?
3: Nein, nicht alles digital, aber wir arbeiten auch schon digital, aber man muss auch noch Unterlagen vorliegen.
2: Okay.
3: Genau.
2: Und du arbeitest ganz gerne auch schon dann direkt so früh morgens, bist ja auch schon eine Weile dran, weil du gesagt hast, dass, ja, das ist halt so schön ruhig, ne?
3: So ist es. So früh kann man eben in Ruhe arbeiten und das Telefon geht noch nicht so oft und dann kriegt man schon einiges geschafft.
2: Karin, dann die erste Überraschung des Tages in deinem Arbeitstag dann heute der Geldregen hier, ne? Ich hoffe, das sorgt nicht für ganz so viel Aufregung, aber vielleicht auch schon ein bisschen.
3: Doch,
2: positiv
3: schon ein
2: bisschen. Gerne. Genau.
3: Ja.
2: Ich wünsche dir viel Erfolg. Wir gucken mal, was passiert.
1: 200 Euro.
3: Weiter.
1: 500 Euro.
3: Weiter.
1: 650 Euro.
3: Stopp.
2: Jawohl, dann rechnen wir hier mal ab. 650 Euro für dich.
3: Ja, super. Das freut mich. Toll.
2: Herzlichen Glückwunsch.
3: Total. Super. Vielen Dank.
2: Das war doch schon mal eine erste nette Runde im Geldregen hier. Und wir drehen ein bisschen weiter auf, denn 5000 Euro sind heute Morgen versprochen bis 10 Uhr. Und dann wissen wir ja jetzt, die sind drin in dieser oder in der nächsten Runde. 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

12 Minuten vor 8. Hier auf die Kirmes gehen und Geld sparen. Dazu braucht ihr ja bekanntlich die Bummelpässe. Ne? Und heute um Punkt 12 Uhr startet der Online-Verkauf. Damit könnt ihr je 5 Euro sparen bei eurem Kirmesbummel, beim Futtern oder beim Fahren. Ab 12, wie gesagt, könnt ihr euch auf der Internetseite der Kranger Kirmes anmelden. Ob ihr dann den Pass bekommt, entscheidet der Zufallsgenerator. Denn klar, die Dinger sind immer so beliebt, dass die Nachfrage immer sehr groß ist. Christine Thomas ist hier. Ich wünsche euch auf jeden Fall viel Glück.

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1: Mit Thorsten Adolfs. Guten Morgen. Der Iran-Krieg hat die Energiepreise zuletzt deutlich nach oben schnellen lassen. Viele Menschen in Deutschland versuchen deshalb weniger zu verbrauchen, auch beim Gas. Und das ergibt auch Sinn, hat gestern schon die Bundesnetzagentur gesagt. Und so sieht es auch der Branchenverband Initiative Energien speichern. Danny Hopper aus dem News-Team. Mit Blick auf den nächsten Winter könnte es laut Verband nämlich Probleme bei der Gasversorgung geben.
2: Ja, der Verband sagt, sollte der nächste Winter über einen langen Zeitraum richtig kalt und eisig werden, dann könnte es bei der Gasversorgung im Januar, Februar und März eng werden. Der Grund ist, dass die Gasspeicher momentan deutlich leerer sind als sonst und wegen der hohen Preise, eben durch den Iran-Krieg, weniger Gas eingespeichert wird. Denn für Händler lohnt sich das Auffüllen der Speicher im Moment wirtschaftlich oft nicht.
1: Die Bundesnetzagentur bleibt trotzdem gelassen. Man dürfe jetzt nicht in Hektik verfallen. Die Sorgen um die Füllstände der Gasspeicher seien unangebracht.
2: Ja, das hatte der Chef der Bundesnetzagentur Müller erst am Wochenende dem RND gesagt. Die großen Speicher in Deutschland könnten innerhalb von 30 Tagen befüllt werden. Außerdem sei man inzwischen breiter aufgestellt. Damit meint er unter anderem die 4 Flüssiggasterminals an Nord- und Ostsee. Die Speicherbetreiber fordern trotzdem, die EU-weiten Füllständeverbräuche und Gasimporte in einem Monitoring zu überwachen, die Infrastruktur weiter auszubauen und die Menschen dann auch notfalls frühzeitig zum Gassparen aufzurufen.
1: Danke, Danny. Und jetzt weitere Meldungen, kurz und kompakt. Die EU will dafür sorgen, dass wieder mehr lebenswichtige Medikamente in Europa hergestellt werden. Man wolle dadurch weniger abhängig von einzelnen Lieferanten und der Herstellung außerhalb des Kontinents werden, heißt es aus Brüssel. In den vergangenen Jahren hatte es unter anderem bei Schmerzmitteln, Antibiotika und Fiebersäften für Kinder Versorgungsengpässe gegeben. Kurz vor den Beratungen im Koalitionsausschuss hat Unionsfraktionschef Spahn vorgeschlagen, alle Subventionen und Steuervergünstigungen pauschal um 5% zu kürzen. Dadurch könnten Milliarden eingespart werden, sagte er im Podcast des Portals Table Briefings. Eine Finanzierung der geplanten Steuerreform nur über höhere Steuern für Spitzenverdiener lehne er ab, sagte Spahn. Hohe Mieten machen das Leben in deutschen Großstädten für viele Berufstätige zu einer echten Belastung. Laut einer Umfrage unter 4000 Beschäftigten halten 87% es für reine Glückssache, in der Stadt eine bezahlbare Wohnung zu finden. Mehr als ein Drittel hat deswegen schon über einen Jobwechsel nachgedacht. Ärger für Netflix in den USA. Der Bundesstaat Texas geht juristisch gegen den Streamingdienst vor. Die Staatsanwaltschaft wirft dem Unternehmen vor, illegal Daten seiner Nutzer zu sammeln und sie dann an Werbekunden weiterzugeben. Außerdem heißt es in der Klage, Netflix nutze Techniken wie die Autoplay-Funktion, um vor allem junge Zuschauer gezielt süchtig zu machen, indem sofort die nächste Folge oder der nächste Film abgespielt wird. Das Unternehmen weist die Vorwürfe als unbegründet zurück und sagt, dass man sich an alle geltenden Gesetze halte und den Datenschutz ernst nehme. Soweit die Meldungen mit Thorsten Adolfs.
3: Und jetzt das Wichtigste aus Herne und Wanne-Eickel mit Regina Rademacher. 4 junge Männer aus Herne und Bochum sind wegen Drogenhandels und mehrerer Straftaten, darunter auch 2 Tankstellenüberfälle, zu Jugendstrafen verurteilt worden. Der Herner kam mit einer Bewährungsstrafe davon. In den Wäldern bei uns sind wieder Messteams von Wald und Holz NRW unterwegs, um bei einer bundesweiten Kohlenstoffinventur Bäume und Totholz zu untersuchen. Bis Oktober 27 wird geprüft, wie viel CO2 die Wälder speichern. Ergebnisse sollen dann 2029 veröffentlicht werden. Im Sportpark Eickel findet heute der Tag des Mädchenfußballs 2026 statt, bei dem rund 300 Schülerinnen aus 16 Herner Grundschulen zusammen Fußball spielen. Mit dem Aktionstag wollen die Organisatoren Mädchen für den Sport begeistern. Die nächsten Radio Herne Nachrichten gleich um 8:30.
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5: Wolken, etwas Sonne und um die 11 Grad heute, aber kaum Regen in Sicht. Morgen dann um die 13 Grad und es wird dann aber wieder nasser und so durchwachsen sieht dann auch der Feiertag am Donnerstag aus.
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5: Die A40 Essen-Dortmund zwischen Wattenscheid und Bochum-Zentrum, 3 Kilometer stockender Verkehr. A40 jetzt die andere Richtung, Dortmund-Duisburg zwischen Dreieck Bochum-West und Dreieck Essen-Ost, 10 Kilometer Stau, dauert auch direkt mal eine halbe Stunde länger als sonst. Dann die A42 Duisburg-Dortmund zwischen Wanne und Kreuzherne, 3 Kilometer stockender Verkehr. A42 jetzt Dortmund-Duisburg zwischen Kreuzherne und Krange, 1 Kilometer Stau und dann nochmal weiter zwischen Gelsenkirchen-Schalke und Kreuz-Essen-Nord, 6 Kilometer stockend. Die A43 Münster-Wuppertal zwischen Recklinghausen-Herten und Riemke, 6 Kilometer Stau plus 15 Minuten und dann nochmal zwischen Bochum-Witten und Wittenherbede, 3 Kilometer stockend. Die A45 Hagen-Dortmund erst zwischen Kreuz Dortmund-West und Dortmund-Hafen, 3 Kilometer Stau Und jetzt Dortmund-Hagen zwischen Kreuz Dortmund-Nordwest und Kreuz Dortmund-West. 9 Kilometer stockend. Auch hier müsst ihr eine Viertelstunde mehr Zeit einplanen als sonst. Und es wird geblitzt auf der Bochumer Straße. Da kontrolliert der Panzerblitzer in beide Richtungen kurz vor der Bushaltestelle. Danke an Peter fürs Bescheid geben. Gute Fahrt wünsche ich.
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5: Dienstagmorgen. Ich bin Christine Thomas. Hallo zusammen.

0: Freiheit. Es gibt sie wirklich, ne? Diese Morgenmenschen.
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0: Karin ist tatsächlich meistens die Erste im Büro.
2: So früh kann man eben in Ruhe arbeiten und das Telefon geht noch nicht so oft und dann kriegt man schon einiges geschafft.
0: Ja, einen Anruf gab es aber doch. Das Geldregenstudio hat durchgeklingelt vorhin und Karin 650 Euro beschert. So kann man doch in den Morgen starten, ne? Vielleicht ja sogar mit 5000 Euro, denn die sind in dieser oder der nächsten Runde drin. 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

0: Roxette hier bei uns im besten Mix. Ihr hört Radio Herne am Dienstagmorgen. 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

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Ich habe einen neuen Blitzer für euch. Der steht auf der Castroper Straße, Höhe 251. Blitz in Richtung Castrop in Höhe der Realschule Sodingen. Danke an Leonie fürs Bescheid geben. Und dann haben wir ja noch den Panzerblitzer. Der steht auf der Bochumer Straße, kontrolliert in beide Richtungen, kurz vor der Bushaltestelle. Danke an Peter.

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2: Schönen guten Morgen, ich bin Regina Rademacher. Durch die gestiegenen Energiepreise infolge des Iran-Konflikts sparen viele Menschen in Deutschland aktuell Gas, während die Branche zugleich vor möglichen Engpässen im kommenden Winter warnt. Bei einem sehr kalten Winter, vor allem von Januar bis März, könnten so Probleme entstehen, da die Gasspeicher derzeit weniger gefüllt sind als üblich, sagen Experten. Die Bundesnetzagentur sieht die Lage jedoch gelassener und verweist darauf, dass die Speicher schnell wieder aufgefüllt werden können und Deutschland durch neue Flüssiggasterminals besser abgesichert ist. Die EU will dafür sorgen, dass wieder mehr lebenswichtige Medikamente in Europa hergestellt werden. Man wolle dadurch weniger abhängig von einzelnen Lieferanten und der Herstellung außerhalb des Kontinents werden, heißt es aus Brüssel. In den vergangenen Jahren hatte es unter anderem bei Schmerzmitteln, Antibiotika und Fiebersäften für Kinder Versorgungsengpässe gegeben. Eine ganze Serie von Straftaten hat einem jungen Herner und drei Bochumern Jugendstrafen bis zu 3 Jahren und 11 Monaten eingebracht. Die 17 bis 19 Jahre alten Angeklagten hatten in unterschiedlicher Beteiligung mit Drogen gehandelt. Außerdem hatten sie laut Anklage auch 2 Tankstellen in Herne und Bochum ausgeraubt. Jonas Socher aus der Redaktion berichtet.
3: Die höchste Strafe hat ein 18-jähriger Angeklagter aus Bochum erhalten. Neben 2 Überfällen und dem Drogenhandel mussten noch 2 Vorstrafen mit einbezogen werden. Die Strafen der anderen liegen unter 2 Jahren und sind zur Bewährung ausgesetzt worden. Über 20 Taten hatten die Angeklagten innerhalb 1 Jahres begangen. Bei den Überfällen auf Tankstellen, unter anderem an der Horsthauser Straße, hatten sie Geld und Zigaretten erbeutet. Die Flucht nach dem 2. Raub war am Ende schiefgelaufen. Sie wollten in einem Taxi fliehen, wobei sie die Polizei dann verhaftet hat.
2: In den Wäldern bei uns in Herne sowie in ganz NRW sind ab sofort wieder Messteams unterwegs. Sie zählen Bäume und Totholz und gehören zur Landesbehörde Wald und Holz NRW. Bei der bundesweiten sogenannten Kohlenstoffinventur prüfen die Fachleute bis Oktober kommenden Jahres auf insgesamt rund 9.500 Flächen den Zustand der Wälder. Sie wollen herausfinden, wie viel klimaschädliches CO2 das Holz genau speichert. Die Daten helfen dabei, die Klimaschutzleistung der Bäume besser einschätzen zu können. Die genauen Ergebnisse der Messung sollen dann im Jahr 2029 veröffentlicht werden. Im Sportpark Eickel findet heute der Tag des Mädchenfußballs 2026 statt. Gleich ab 9 Uhr treffen sich knapp 300 Schülerinnen von 16 Herner Grundschulen, um Fußball zu spielen. Mit dem Aktionstag sollen die Mädchen für den Sport begeistert werden. Der Tag wird vom Fußball- und Leichtathletikkreis Herne, dem Ausschuss für den Schulsport und Arminia Holsterhausen organisiert. Neben den Spielen erwartet die Teilnehmerinnen ein kindgerechtes Rahmenprogramm. Die Veranstaltung dauert dann bis 13 Uhr. Und das waren die Radio Herne Nachrichten mit Regina Rademacher.
4: Das Wetter.
5: Es ist trocken, es gibt allerdings ein Aber. Es ist frisch, maximal 11 Grad, morgen dann um die 13 und dann kommt auch wieder Regen mit. Der Donnerstag ist dann auch eher durchwachsen.
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5: Die A40 Essen-Dortmund zwischen Dreieck Bochum-West und Bochum-Zentrum 2 Kilometer stockender Verkehr und weiter dann nochmal zwischen Kreuz Bochum und Dortmund-Lütgendortmund 1 Kilometer Stau. A40 jetzt die andere Richtung, Dortmund-Duisburg zwischen Dreieck Bochum-West und Dreieck Essen-Ost 9 Kilometer Stau plus 25 Minuten. Dann die A42 Duisburg-Dortmund zwischen Gelsenkirchen-Bismarck und Baukau 3 Kilometer Stau, hier dauert es 10 Minuten länger für euch. Die A42 Dortmund-Duisburg Duisburg jetzt zwischen Gelsenkirchen Zentrum und Kreuz Essen Nord 2 Kilometer stockend. Dann die A43 Münster-Wuppertal zwischen Recklinghausen-Herten und Riemke 5 Kilometer Stau. Hier dauert es 1/4 Stunde länger. Und die A45 Dortmund-Hagen zwischen Kreuz Dortmund Nordwest und Kreuz Dortmund West 7 Kilometer stockender Verkehr. Auch hier plus 10 Minuten. Und Gebitzfeld auf der Kastropper Straße in Richtung Kastrop in Höhe der Realschule Sodingen. Danke an Leonie. Und auf der Bochumer Straße, da steht der Panzerblitzer. Blitzt in beide Richtungen, kurz vor einer Bushaltestelle. Danke an Peter fürs Bescheid geben. Falls ihr auch noch was habt, sagt auch gerne Bescheid. Ihr könnt unsere Radio Herne App nutzen oder die 08000 908 908. Gute Fahrt!
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5: Dienstag ist es. Ich bin Christine Thomas, wünsche euch einen wunderbaren Start in den Tag.

0: Gerade Janis hier, ja, da wollten zwei wohl mal was ganz Aufregendes erleben. Auf einem Flug von Panama nach Argentinien haben sich ein Mann und eine Frau offenbar in der Business Class ein bisschen zu wild vergnügt. Die Flugzeugbesatzung hatte sie dabei erwischt und bei der Landung hatte sich dann auch die Polizei für das Thema interessiert. Leute, Aufregendes könnt ihr doch auch hier erleben.
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0: Die Worte sind ähnlich. Ihr braucht weiter und Stopp und am Ende wird meistens gejubelt. Die nächste Spielrunde jetzt bei Thomas Wagner im landesweiten Geldregenstudio.
2: Guten Morgen von mir und hallo auf die Baustelle an Onur. Guten Morgen.
3: Guten Morgen, guten Morgen.
2: Was gibt's zu tun da bei euch auf der Baustelle?
3: Ja, wir müssen pflastern, Natursteinpläne legen.
2: Ja.
3: Damit der Park hier gut aussieht, ne?
2: Damit's wieder schön aussieht und wir wieder drüber laufen können. Sozusagen.
3: Genau.
2: Okay,
3: genau.
2: Und ist noch viel zu tun oder seid ihr kurz vor Fertigstellung?
3: Ist noch viel zu tun. Ist immer viel zu tun.
2: Ja, also seid ihr noch eine Weile beschäftigt da. Okay.
3: Genau.
2: Onur, bevor es weitergeht, für dich gleich wieder an die Steine, würde ich dir hier mal den Geldregen als Baustelle sozusagen noch vorsetzen.
3: Machen wir, ziehen da durch.
2: Ja, alles klar. Dann viel Erfolg.
3: Danke.
1: 300 Euro.
3: Weiter.
1: 400 Euro.
3: Weiter.
1: 600 Euro.
3: Weiter.
1: 850 Euro.
3: Stopp. Stopp, das reicht.
2: Yo, Onur ist nicht nur ein erfolgreicher Straßenbauer, sondern auch ein erfolgreicher Geldregenspieler, würde ich sagen.
3: Man muss nicht übertreiben immer.
2: Ach, komm. Das können wir schon so stehen lassen. Onur, herzlichen Glückwunsch zu 850 Euro.
3: Vielen, vielen Dank.
2: Also, alle erfolgreich schon auf der Arbeit, die heute Geldregen gespielt haben. Karin im Büro, Onur auf der Baustelle. Und wo seid ihr und wollt Geldregen spielen? Dann macht doch jetzt auch mit und vor allem holt euch sichere, garantierte 5000 Euro. 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

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In ein paar Minuten startet der Tag des Mädchenfußballs im Sportpark Eickel. 16 Grundschulen machen mit. Vor allem geht's heute um eine Sache, um Spaß. Mehr zu dem Aktionstag hört ihr gleich hier bei mir nach 9 Uhr. Ich bin Christine Thomas, wünsche euch einen schönen Dienstagmorgen mit uns.

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1: Mit Thorsten Adolfs. Guten Morgen. Es ist in den vergangenen Wintern häufiger passiert. Man geht in die Apotheke, um Fiebersaft fürs Kind oder Antibiotika zu holen. Und dann hört man, haben wir gerade nicht. Das soll sich bald ändern, denn im Kampf gegen Engpässe bei lebenswichtigen Medikamenten hat sich die EU jetzt auf neue Regeln geeinigt. Danny Hoppe aus dem News-Team. In Zukunft sollen mehr wichtige Medikamente in Europa hergestellt werden.
2: Genau, denn momentan ist Europa hier sehr abhängig von Herstellern aus Asien. Im letzten Jahr kamen 80-90% der Medikamente von dort, vor allem aus China. Und wenn dort Lieferprobleme entstehen, bekommen wir das hier zu spüren. Dann müssen wir mehrere Apotheken abklappern, auf Ersatzpräparate ausweichen oder warten, obwohl man das Medikament eigentlich sofort braucht. In Zukunft sollen wichtige Arzneimittel bei öffentlichen Aufträgen eher aus Europa kommen und gemeinsame Einkäufe mehrerer EU-Staaten sollen auch einfacher werden. Ziel ist es, dass Medikamente so verlässlicher verfügbar sind und Europa in Krisen weniger abhängig von anderen Staaten ist.
1: Bei den Medikamenten, von denen wir hier sprechen, geht es ja vor allem um kritische Medikamente.
2: Genau, damit meint die EU-Kommission Medikamente, von denen es nur wenige zur Auswahl gibt oder eben auch gar keine Alternativen. Darunter fallen unter anderem Antibiotika und Antithrombotika, Krebsmedikamente und Herz-Kreislauf-Mittel. Also alles Arzneimittel, bei denen Versorgungsengpässe bei Betroffenen für echte Probleme sorgen. Vor allem in der Corona-Pandemie hat man in der EU festgestellt, dass es hier Schwachstellen in den Lieferketten gibt. Und deshalb hat man diese neuen Regeln beschlossen. Jetzt müssen nur noch das Europaparlament und die EU-Staaten zustimmen.
1: Dankeschön, Danny. Und jetzt weitere Meldungen im Überblick. Die Preissteigerung in Deutschland lag im vergangenen Monat im Vergleich zum Vorjahreszeitraum bei 2,9%. Vor allem der anhaltende Preisdruck bei Kraftstoffen sei für die Verbraucher deutlich spürbar, heißt es vom Statistischen Bundesamt. Strom, Erdgas und Fernwärme waren dagegen etwas günstiger als vor einem Jahr. Beim Terrorangriff der Hamas auf Israel vor gut 2,5 Jahren und während der anschließenden Geiselhaft hat es systematische sexualisierte Gewalt gegeben. Das steht im Abschlussbericht einer israelischen Kommission. Die Rede ist von Vergewaltigungen und Gruppenvergewaltigungen, sexueller Folter und Verstümmelung, erzwungener Nacktheit und Hinrichtungen. Alle Passagiere und Besatzungsmitglieder haben das Kreuzfahrtschiff Hondius nach dem Hantavirus-Ausbruch mittlerweile verlassen. Die 4 nach Deutschland gebrachten Passagiere müssen jetzt lange in Quarantäne bleiben, wegen der oft langen Zeitspanne zwischen Ansteckung und Erkrankung. Wer zum Arzt geht, der geht davon aus, dass er sich auf die Technik in den Praxen verlassen kann. Der aktuelle Röntgenreport des TÜV zeigt aber, jedes 8. Röntgengerät in Deutschland hat Mängel. Das ist ein leichter Anstieg im Vergleich zum Vorjahr. Die Experten fanden vor allem Probleme bei der Bildqualität und beim Strahlenschutz. Der TÜV-Verband fordert deshalb mehr Qualitätssicherung und bessere Schulungen für alle, die mit den Geräten arbeiten müssen. Das waren die Nachrichten mit Thorsten Adolfs.
3: Und jetzt das Wichtigste aus Herne und Wanne-Eickel mit Regina Rademacher. Heute ist der Tag der Pflege und die Agentur für Arbeit wirbt für einen Job in der Branche. Es gäbe eine überraschend gute Bezahlung, eine sichere Perspektive und viele Karrierechancen. Ein junger Herner und 3 Bochumer sind wegen Drogenhandels und 2 Tankstellenüberfällen verurteilt worden. Einer der Angeklagten erhielt knapp 4 Jahre Jugendstrafe, die anderen kamen mit Bewährungsstrafen davon. Die Polizei sucht nach einem E-Scooter-Fahrer mit gelben Haaren, der am Sonntagabend im Bereich Hauptstraße Dürerstraße einen Fußgänger angefahren haben soll. Danach war er geflüchtet. Die Polizei sucht nach Zeugen. Die nächsten Radio Herne Nachrichten gleich um 9:30.
4: Das Wetter.
5: Viele Wolken, aber auch mal Sonne und um die 11 Grad und kein Regen in Sicht. Morgen und übermorgen sieht's ähnlich aus, nur mit Regen dann. Vielleicht schon mal für eure Feiertagsplanung einen Plan B überlegen.
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5: Die A40 Dortmund-Duisburg zwischen Dreieck Bochum-West und Essen-Holsterhausen 10 Kilometer stockend. Hier dauert es 20 Minuten länger. A42 Duisburg-Dortmund zwischen Wanne und Baukau 2 Kilometer stockender Verkehr. Jetzt die Gegenrichtung zwischen Baukau und Krange 2 Kilometer Stau plus 10 Minuten. Und dann nochmal im weiteren Verlauf zwischen Gelsenkirchen Zentrum und Kreuz Essen-Nord 3 Kilometer stockender Verkehr. Dann die A43 Recklinghausen-Wuppertal zwischen Kreuz Recklinghausen und Recklinghausen-Hochlamark 1 Kilometer Stau. Und die A45 Hagen-Dortmund zwischen Kreuz Dortmund-West und Dortmund-Hafen 3 Kilometer Stau und in der Gegenrichtung zwischen Kreuz Castrop-Rauxel-Ost und Kreuz Dortmund-West 5 Kilometer stockender Verkehr. Hier auch nochmal plus 10 Minuten. Und geblitzt wird auf der Castroper Straße in Richtung Castrop in Höhe der Realschule Sodingen und auf der Bochumer Straße, da steht der Panzerblitzer, kontrolliert in beide Richtungen kurz vor einer Bushaltestelle. Danke an Leonie und an Peter fürs Bescheid geben. Gute Fahrt euch!
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5: Mit Christine Thomas einen wunderbaren Start in den Dienstag.

0: Pink und Runaway. 9:07 haben wir's.
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0: Oh, Noah ist auf dem Weg zum Erfolg oder zumindest dabei, ihn sich zu bauen.
2: Ich bin gerade auf der Baustelle. Ja, wir müssen pflastern, Natursteinpläne legen.
0: Zum Glück hat er sich dabei nicht selbst Steine in den Weg gelegt, ne? Denn Ono hat sich ganz souverän 850 Euro im Geldregen erspielt. Das bedeutet für euch, ihr habt freie Fahrt, ne? 5000 Euro ohne Blitz, jetzt in dieser Runde. 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

0: 15 Minuten haben wir es. Heute läuft übrigens schon zum 27. Mal in unserer Stadt der Tag des Mädchenfußballs. Da sind knapp 300 kleine Kickerinnen aus 16 Herner Grundschulen am Start. Man kann sich das vielleicht wie so eine Art Schnupperkurs für Neueinsteigerinnen vorstellen, sagt Rüdiger Döring, der stellvertretende Fachbereichsleiter Sport der Stadt Herne.
1: Die Mädchen sollen ja einfach mal ausprobieren, wie Fußball ist, ohne großen Druck, ohne großen Zwang. Und ja, die große Hoffnung ist, dass über diesen Weg natürlich dann auch Kinder hinterher sagen, ja, Fußballsport ist was für mich und dann landen sie auch meistens im Verein.
0: Ja, genau, das ist das Ziel der Veranstaltung, möglichst viele Mädels für den Fußballsport zu begeistern. Alles völlig zwanglos, ohne Schiedsrichter und ohne Druck.
1: Die Kids sollen auch alleine schon mal lernen, ja, wenn Faustschül war, dass sie von alleine aufhören und die Spielebeobachter, die unterstützen auf eine einfache Art und Weise. Wir gucken auch, wir wissen auch, ein Einwurf wird nicht immer regelgerecht durchgeführt, aber auch das lassen wir alles locker durchgehen. Wie gesagt, es steht der Spaß hier völlig im Vordergrund. Die Mädchen sollen einfach einen tollen Fußballtag verbringen.
0: Die Trikots, die gibt's von den Schulen und wer keine Schienenbeinschoner mit hat, bekommt natürlich welche. Am Ende gibt's keine Siegermannschaft, Gewinnerinnen sind alle.
1: Für alle teilnehmenden Mädchen gibt es hinterher eine Urkunde, es gibt eine Medaille und Arminia macht ja auch ein bisschen Rahmenprogramm. Da gibt's einen Fußballparcours und wer den bewältigt, bekommt auch noch eine kleine Überraschung. Ich denke mal, wenn das Wetter heute mitspielt, wird es ein rundherum gelungener Tag.
0: Ja, gezockt wird schon seit 9 Uhr, seit ein paar Minuten jetzt und noch bis 13 Uhr im Sportpark Eickel. Auf 4 Spielfeldern gleichzeitig. Arminia Holsterhausen sorgt für die Verpflegung und für ein Rahmenprogramm für die Mädels.

0: 9.25 Uhr. Ja, gelbe Haare, die müssten doch eigentlich irgendwem auffallen, ne? Die Polizei sucht nach einem gelbhaarigen E-Scooter-Fahrer. Er soll einen Fußgänger angefahren haben und danach geflüchtet sein. Laut Polizei war das Sonntagabend auf der Hauptstraße. Mehr dazu gleich um 9:30 Uhr in den Lokalnachrichten mit Regina Rademacher.
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0: Dua Lipa und Houdini um 9.30 Uhr.
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2: Mit Regina Rademacher, guten Morgen. Die EU will dafür sorgen, dass wieder mehr lebenswichtige Medikamente in Europa hergestellt werden. Man wolle dadurch weniger abhängig von einzelnen Lieferanten und der Herstellung außerhalb des Kontinents werden, heißt es aus Brüssel. In den vergangenen Jahren hatte es unter anderem bei Schmerzmitteln, Antibiotika und Fiebersäften für Kinder Versorgungsengpässe gegeben. Die Preissteigerung in Deutschland lag im vergangenen Monat im Vergleich zum Vorjahreszeitraum bei 2,9%. Vor allem der anhaltende Preisdruck bei Kraftstoffen sei für die Verbraucher deutlich spürbar, heißt es dazu vom Statistischen Bundesamt. Strom, Erdgas und Fernwärme waren dagegen etwas günstiger als vor einem Jahr. Sicher, erfüllend, gut bezahlt und mit guten Karrierechancen. Am heutigen Tag der Pflege wirbt die Arbeitsagentur für Jobs in der Branche. Im Schnitt liege der Verdienst in der Pflege in Herne bei rund 4.200 Euro brutto und damit höher als in anderen Berufsfeldern. Gut qualifizierte Fachkräfte könnten davon ab auch noch mehr verdienen. Die Branche biete eine Vielzahl von Berufsfeldern und Beschäftigte könnten sich kontinuierlich weiterbilden. Dabei werde der Bedarf der Unternehmen noch steigen, so die Agentur weiter. Jeder, der sich eine Arbeit in der Pflege vorstellen könne, solle sich schnell melden. Wegen einer ganzen Serie von Taten sind ein junger Herner und drei junge Bochumer jetzt verurteilt worden. Das Landgericht verurteilte einen von ihnen zu knapp 4 Jahren Jugendstrafe und die anderen zu Bewährungsstrafen, darunter auch der Herner. Die Angeklagten hatten in unterschiedlicher Beteiligung mit Drogen gehandelt und 2 Tankstellen in Herne und Bochum überfallen. Die Beute waren Geld und Zigaretten. Nach dem 2. Tankstellenraub hatten sie versucht, mit einem Taxi zu fliehen. Dabei sind sie allerdings dann verhaftet worden. Die Polizei sucht nach einem gelbhaarigen E-Scooter-Fahrer. Er soll einen Fußgänger angefahren haben und danach geflüchtet sein. Laut Polizei ereignete sich der Unfall am Sonntagabend auf der Hauptstraße in der Nähe der Dürerstraße. Der Fußgänger habe sich dabei leichte Verletzungen zugezogen. Der Fahrer habe den Scooter abgestellt und sei danach zu Fuß geflüchtet. Das Verkehrskommissariat bittet jetzt um Zeugenhinweise. Kontaktinfos und eine Beschreibung stehen in den Polizeimeldungen auf radioherne.de. Und es waren die Radio Herne Nachrichten mit Regina Rademacher.
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0: Ein bisschen Sonne, ein bisschen mehr Wolken und um die 11 Grad Regen erstmal nicht für heute. Aber der kommt dann morgen wieder mit. Dazu dann 13 Grad und mal Sonne, mal Wolken. Auch Christi Himmelfahrt bzw. Vatertag wird frisch und durchwachsen.
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0: Die A40, Dortmund-Essen, zwischen Dortmund-Lütgen-Dortmund und Bochum-Werne 1 Kilometer Stau und im weiteren Verlauf nochmal zwischen Dreieck Bochum-West und Dreieck Essen-Ost 6 Kilometer stockender Verkehr, hier dauert es 10 Minuten länger für euch. Dann die A42, Dortmund-Duisburg, zwischen Baukau und Krange 1 Kilometer Stau und dann nochmal zwischen Gelsenkirchen-Zentrum und Kreuz-Essen-Nord 4 Kilometer stockender Verkehr, auch hier dauert es gute 10 Minuten länger. Und die A45, Dortmund-Hagen, zwischen Kreuz-Kastrop-Rauxel-Ost und Kreuz-Dortmund-West 2 Kilometer Stau. Geblitzt wird immer noch auf der Kastropper Straße in Richtung Kastrop in Höhe der Realschule Sodingen. Danke an Leonie fürs Bescheid geben. Und falls ihr auch einen Blitzer gesehen habt, sagt auch gerne Bescheid 08000 90 98 8 oder nutzt auch gerne unsere Radio Herne App. Gute Fahrt wünsche ich euch.
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0: Mit mir, ich bin Christine Thomas. Hallo zusammen.

0: Fahnen schon rausgeholt, Trikot von der letzten Bierdusche befreit. In knapp einem Monat startet die WM dieses Jahr in Kanada, Mexiko und den USA. Mal was anderes. Anders sind dann auch die Anstoßzeiten. Gespielt wird nämlich häufig, wenn es Nacht ist bei uns. Große Public Viewings finden darum oft erst gar nicht statt. Darum, mit wem und wo schaut ihr denn so die Spiele?
1: Ich schaue mit meinen Freunden. Deswegen werden wir auch sehr viel Spaß während der WM haben.
2: Mein Bruder, meine Schwester, mein Vater, meine Mutter, vielleicht auch noch ein paar andere Familienmitglieder, wenn man grillt oder so.
3: Noch ein paar Freunde holen und sonst vielleicht Familie, wenn die mal keine Zeit haben sonst. Ja.
4: Freunde, Familie, zu Hause, auch Public Viewing vielleicht.
5: So am ehesten wahrscheinlich mit Freunden und dann auch Public Viewing, je weiter man halt kommt.
2: Wenn die WM anfängt, dann muss ich auch in der Nacht manchmal einfach aufstehen, um dann die Spiele zu schauen von Deutschland. Aber das wird auf jeden Fall mir auch Spaß machen.
6: Ich treffe mich auf jeden Fall mit Freunden und dann werden wir die zusammen schauen.
0: Viele Spiele in der Nacht, die Fußball-WM in den USA, Kanada und Mexiko. Fühlt sich auf jeden Fall jetzt schon irgendwie anders an, ne? WM steht dieses Jahr, glaube ich, einfach oft für wahnsinnig müde.

0: 20 vor 10 durch am Dienstag.
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0: Ja, wir hören jetzt mal, was passiert. Jetzt bei Thomas Wagner im landesweiten Geldregenstudio.
2: Als nächstes bei mir im Geldregen hier gleich Sandra. Hallo.
3: Ja, guten Morgen.
2: Du hast gerade sowas wie, ich will es nicht so negativ machen, aber sowas wie Zwangsurlaub 3 Wochen, weil den musstest du leider nehmen, ne?
3: Ja, genau, genau.
2: Okay,
3: ja.
2: Und jetzt weißt du noch gar nicht so richtig, was du eigentlich machen sollst, obwohl du Urlaub
3: richtig.
2: Hast.
3: Genau, aber man könnte ja nochmal wegfliegen, genau.
2: Ja, na klar, was schwebt dir denn so vor, wenn es dann vielleicht spontan doch noch in den Urlaub geht?
3: Türkei oder Ägypten, ja, da wo es schön warm ist auf jeden Fall.
2: Okay, du hast aber noch nichts gebucht, weil dieser Urlaub gar nicht ja so unbedingt geplant war, ne?
3: Richtig, genau. Also wirklich kurzfristig dann.
2: Ja, genau. Dann gucken wir doch jetzt mal hier, ob der Geldregen dich da in den Flieger setzen könnte vielleicht bald.
3: Mhm, super.
2: Schauen wir mal.
1: 200 Euro.
3: Weiter.
1: 350 Euro.
3: Weiter.
1: 450 Euro.
3: Weiter.
1: 700 Euro.
3: Weiter.
1: 1000 Euro.
3: Weiter.
1: 2000 Euro.
3: Weiter.
1: 5000 Euro.
3: Stopp.
2: Ja, guck mal.
3: Ich werde verrückt.
2: Ich auch.
3: Ich freue mich so.
2: Jetzt wird aus dem 3-wöchigen Urlaub, den du ja gar nicht unbedingt selbst so nehmen wolltest, vielleicht dein Traumurlaub.
3: Wahnsinn, ich freue mich.
2: 5000 Euro für dich. Herzlichen Glückwunsch.
3: Super, ich freue mich. Dankeschön, danke.
2: Sehr gerne. Hast du dir verdient.
3: Dankeschön, super.
2: Und so kann man sich mit dem Geld aus dem Geldregen doch eine gute Zeit machen, ne? Und ihr jetzt als nächstes hier auf jeden Fall, weil wir erhöhen unser Versprechen und gehen einfach mal auf 20.000 Euro. Die sind jetzt drin in einer der nächsten 3 Spielrunden. Also, es geht um sichere, garantierte 20.000 Euro in einer der nächsten 3 Runden hier.
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1: Mit Thorsten Adolfs. Guten Morgen. Der Irankrieg hat den Alltag noch mal teurer gemacht. Das bestätigen neue Zahlen des Statistischen Bundesamtes. Demnach ist die Inflation weiter angestiegen. Im April lag sie bei 2,9%. Das ist der höchste Wert seit mehr als 2 Jahren. Danny Hopper aus dem News-Team. Wir können es uns denken, das liegt vor allem an den Energiepreisen.
2: Ja, die lagen im April noch mal 10% höher als im Vorjahresmonat. Das liegt vor allem an den hohen Spritpreisen an den Tankstellen. Denn wenn man sich die anderen Energieprodukte anschaut, geht die Tendenz sogar in die andere Richtung. Strom, Erdgas und Fernwärme sind sogar billiger geworden, weshalb Haushaltsenergie insgesamt im April sogar etwas günstiger war als im Vorjahresmonat. Und zu den Spritpreisen muss man auch sagen, der Tankrabatt ist in diesen Zahlen noch nicht enthalten. Der kam ja erst im Mai. Die Statistiker ziehen außerdem noch einmal einen Vergleich zur Zeit, als der Ukraine-Krieg ausgebrochen war. Und da sei Energie noch mal deutlich teurer geworden als jetzt im Iran-Krieg, sagen sie.
1: Auch das Einkaufen ist zuletzt ja immer teurer geworden. Wie sieht's bei Lebensmitteln aus?
2: Also hier ist der Preisanstieg diesmal deutlich geringer mit 1,2%. Ein paar Lebensmittel stechen da aber heraus. Vor allem Zucker, Marmelade, Honig und andere Süßwaren sind teurer geworden, aber auch Fisch und Fischprodukte. Und auch bei Eiern haben die Preise stark angezogen, um fast 15%. Günstiger geworden sind dagegen Butter, Speisefette, Olivenöl, Kartoffeln und Molkereiprodukte. Auch Dienstleistungen sind wieder etwas teurer geworden, zum Beispiel Autoreparaturen, aber auch Nahverkehrstickets. Das liegt vor allem daran, dass das Deutschlandticket im Vergleich zum Vorjahresmonat teurer geworden ist.
1: Dankeschön, Danny. Und jetzt weitere Themen im Überblick. Auf dem Flughafen von Athen mussten 177 Lufthansa-Passagiere ihre Maschine über Notrutschen verlassen. Dabei wurden 3 Insassen leicht verletzt. Der Airbus, der auf dem Weg nach München war, war kurz nach dem Start zum Flughafen zurückgekehrt. Weil es in der Maschine stark gerochen hat, hatte die Crew eine Luftnotlage erklärt. Der britische Premier Starmer steht massiv unter Druck. Nach einer Nacht mit mehreren Krisensitzungen haben sowohl die Innen- als auch die Außenministerin Starmer empfohlen, einen Zeitplan für seinen Rücktritt vorzulegen. Hintergrund sind die desaströsen Wahlergebnisse seiner Labour-Partei bei den Kommunal- und Regionalwahlen. Ende vergangenen Jahres haben weniger Menschen bei uns in Deutschland Schutz gesucht als im Jahr davor. Insgesamt waren es rund 3,2 Millionen. Das war verglichen mit Ende 2024 ein Rückgang um 68.000. Die meisten von ihnen kamen aus der Ukraine, gefolgt von Syrien und Afghanistan. Das Interesse an der Altersvorsorge ist leicht gestiegen. Laut einer aktuellen Umfrage des Bankenverbandes, über die Funke Mediengruppe berichtet, beschäftigen sich mittlerweile 4 von 10 Berufstätigen ernsthaft mit der Frage, wie sie ihr Geld für später anlegen können. Die Umfrage zeigt aber auch, dass sich die Mehrheit weiterhin nicht aktiv mit dem Thema auseinandersetzt. Besonders problematisch, gerade wer finanziell eher knapp bei Kasse ist, schaut seltener auf die Vorsorge, obwohl das dort eigentlich am nötigsten wäre. Laut der Umfrage spielt die eigene wirtschaftliche Lage damit eine entscheidende Rolle dabei, ob man das Thema angeht oder lieber aufschiebt. Das waren die Nachrichten mit Thorsten Adolfs.
3: Das Wetter.
4: Das Wetter hatten wir auch schon mal besser. Heute ist es meist wolkig, immer wieder gibt es Regenschauer. Ein bisschen windiger ist es auch. Sonne, ja, nur vereinzelt. Das alles bei Temperaturen zwischen 10 und 14 Grad. Und auch morgen und am Donnerstag ist es eher durchwachsen. Viele Wolken, immer wieder Regen bis 17 Grad dann.
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4: Und das sind die längsten Staus, alles ab 15 Minuten Wartezeit. Wir starten auf der A1 Münster-Köln zwischen Ascheberg und Schwerte, 13 Kilometer, 23 Minuten mehr. Die A2 Dortmund-Oberhausen zwischen Bottrop und Kreuz-Oberhausen, 6 Kilometer, 23 Minuten on top. Die 3 Oberhausen-Köln zwischen Kreuz-Hilden und Kreuz-Leverkusen, 10 Kilometer. Das bedeutet allerdings nur 15 Minuten Zeitverlust, seid ihr also relativ schnell durch. Die A4 Olpe-Aachen zwischen Kreuz-Köln-Ost und Köln-Eifeltor, 8 Kilometer, 19 Minuten. Die 44 Mönchengladbach-Düsseldorf zwischen Krefeld-Forstwald und Osterrad, 2 Kilometer, dauert 16 Minuten. Und die A44 Essen-Düsseldorf zwischen Ratingen-Schwarzbach und Kreuz-Düsseldorf-Nord, 3 Kilometer, 15 Minuten on top. Euch allen eine gute Fahrt mit uns.
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4: Ich glaube, Shell möchte nicht, dass wir das machen. Hallo, Kevin Zimmer hier. Aber das ist uns egal. Da seid ihr uns nämlich wichtiger. Die haben gerade einen kleinen Preisfehler an ihren Tankstellen. Deutschlandweit, nicht überall, aber an einigen Tankstellen. Auch hier bei uns in NRW. Diesel ist nämlich erheblich günstiger als üblich. Und wo das der Fall ist, das sagen wir euch gleich in etwa 12 Minuten. Und das Beste ist, sie dürfen es bis 12 Uhr nicht erhöhen. Das ist eine Freude. Wo, sagen wir euch gleich.

0: Ich weiß auch nicht. Ich habe die Nummer schon so oft gehört. Ja, eigentlich müsste die schon fast kaputt gehört sein, aber die wird nicht schlechter, je öfter man sie hört. Das ist sehr genial. Ray und Where's My Husband?
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0: Wir finden ja schon gut so eine Woche mit Feiertag, aber einfach mal Urlaub machen ist doch irgendwie besser, oder? Bei Sandra ist das der Fall, wobei es ist ein bisschen Zwangsurlaub.
2: Ich habe einen neuen Job angefangen Anfang Januar und ging halt nicht anders von der Planung her.
0: Und deswegen hat Sandra den Urlaub auch nicht wirklich verplant.
2: Und wenn ich jetzt gewinne, kann ich sogar nur in Urlaub fliegen.
0: Und zum Glück hatte Sandra viel Zeit zum Radio hören. Sie wusste Bescheid und holt sich die garantierten 5.000 Euro ab. Sandra ist schon mal um 5.000 Euro reicher. Wie wär's, wenn wir euch jetzt um 20.000 Euro reicher machen? Die sind garantiert in einer der nächsten drei Runden. Holt euch 20.000 Euro, ruft jetzt bei der landesweiten Geldregen-Hotline an. Das kostet 50 Cent pro Teilnahme aus allen deutschen Netzen und alle ab 18 dürfen mitmachen. 20.000 Euro in dieser oder einer der nächsten beiden Runden. Ruft an 01379 36 5000. 20.000 Euro in einer der nächsten drei Runden. Ich drücke euch auf jeden Fall die Daumen.

0: das sind doch mal erfreuliche Nachrichten für uns Autofahrer in NRW. Seit gestern Abend kann man nämlich für aktuelle Verhältnisse, muss man sagen, zu Schnäppchenpreisen tanken. Kollege Finn Weiden, es gibt dann doch ein etwas größeres Preisproblem derzeit,
1: ja,
0: oder?
1: Absolut. Und zwar bei vielen Autobahntankstellen des Shell-Konzerns. Da sind seit gestern Abend wohl bundesweit an vielen Zapfsäulen die Dieselpreise deutlich unter die 2-Euro-Marke gefallen. Die sind ja in den Raststätten meist noch mal deutlich teurer als innerorts und liegen ja immer so zwischen 2,30 Euro und 2,80 Euro. Ich habe jetzt gerade mal so ein paar Facebook-Gruppen durchgeschaut. Die Leute berichten da in den letzten 15 Stunden von Preisen teils rund um 1,80 Euro für den Liter Diesel. Aufgefallen ist das Ganze übrigens gestern Abend an einer Tankstelle in Haltern am See. Und das ging dann natürlich auch, ne, wie man es kennt, direkt durch einige Facebook-Gruppen und Foren und hat dann schnell zu langen Schlangen gestern Abend geführt.
0: So, und wir freuen uns ein bisschen jetzt doch über diese Tankregelung, genau, die es ja seit ein paar Wochen gibt. Denn dieser Fehler, der darf nicht mehr angepasst werden. Der niedrige Preis darf also erst, glaube ich, heute Mittag wieder angehoben werden. Ne?
1: Genau, bis 12 Uhr bleiben die Preise erstmal so niedrig. Da dürfen die Tankstellen dann durch die neue Regelung auch nichts dran ändern. Ich habe jetzt gerade vor einer halben Stunde auch nochmal geschaut. 1,84 Euro für den Liter auf einer Raststätte.
0: Herrlich.
1: An der A3.
0: Herrlich, oder? Raststätte, ja. Muss man sich mal vorstellen.
1: Wichtig hier aber, ne, die Preise gelten natürlich nur, solange der Dieselvorrat reicht.
0: Ah.
1: Könnte nämlich bis zum Mittag hier noch zu längeren Schlangen kommen. Und wie der Fehler überhaupt zustande gekommen ist, dazu hat sich jetzt Shell bisher noch nicht geäußert.
0: Ja, und sie dürfen diesen Fehler auch bis 12 Uhr nicht mehr beheben. Mhm. Der Dieselpreis muss laut neuem Gesetz also so bleiben. Und das gucken wir uns natürlich an diesen Autobahnraststätten. Unsere Reporter sind schon unterwegs und berichten dann gleich mal, wie es da so ist. Ja, gut gelaunt beim Tanken. Das ist selten, das schauen wir uns an. Gleich hier bei uns.

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0: Es ist 10.30 Uhr.
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0: Ich bin Regina Rademacher, guten Tag. Der Iran-Krieg hat den Alltag nochmal teurer gemacht. Das bestätigen neue Zahlen des Statistischen Bundesamtes. Demnach ist die Inflation weiter angestiegen. Im April lag sie bei 2,9%. Das ist der höchste Wert seit mehr als 2 Jahren. Das liege vor allem an den hohen Spritpreisen. Strom, Erdgas und Fernwärme seien sogar billiger geworden, weshalb Haushaltsenergie insgesamt im April sogar etwas günstiger war als im Vormonat. Bei Lebensmitteln fällt der Preisanstieg auch deutlich geringer aus. Auf dem Flughafen von Athen mussten rund 180 Lufthansa-Passagiere ihre Maschine über Notrutschen verlassen. Dabei wurden 3 Insassen leicht verletzt. Der Airbus, der auf dem Weg nach München war, war kurz nach dem Start zum Flughafen zurückgekehrt, weil es in der Maschine stark gerochen hatte. Jobs in der Pflege in Herne bieten eine sichere berufliche Perspektive und eine gute Bezahlung. Das betont die Agentur für Arbeit heute zum Tag der Pflege. Gerade der gute Verdienst in der Branche werde oft übersehen und überrasche. So liege das Durchschnittsgehalt in unserer Stadt bei rund 4.200 Euro brutto. Das liege über dem Lohn von anderen Berufsfeldern, auch für Hilfskräfte. Davon ab seien auch die

0: die Karrierechancen gut. Beschäftigte könnten sich kontinuierlich weiterbilden und dann noch mit höherem Gehalt rechnen. Wer sich angesprochen fühle, solle sich umgehend bei der Agentur für Arbeit melden. Gleich um 12 Uhr beginnt die Anmeldung für den Online-Verkauf der Bummelpässe. Damit können auf der Kranger Kirmes jeweils 5 Euro gespart werden, entweder an Gastronomieständen oder an Fahrgeschäften. Eine Woche lang kann man sich für den Verkauf über die Homepage der Kirmes anmelden. Weil die Nachfrage traditionell deutlich größer ist, entscheidet am Ende ein Zufallsgenerator. Der Großteil der Kranger Pässe ist dann ab dem 16. Juni an verschiedenen Vorverkaufsstellen im Revier erhältlich. Ein Link zur Anmeldung ab heute Mittag steht auf radioherne.de.
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0: Sind doch einige Wolken da heute unterwegs. Es regnet aber nur noch selten. Es gibt auch längere trockene Abschnitte. Oft kann sich die Sonne da aber nicht dauerhaft durchsetzen. Dazu bekommen wir wieder um die 11 Grad. Morgen ändert sich kaum was. Es wird allerdings ein kleines bisschen wärmer.
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0: Kurz nach 10:30 ist es gerade alles frei. Kommt gut an.
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2: Hallo, hier ist Kevin Zimmer. Nenne mir eine Veranstaltung mit Singen, bei dem Deutschland immer verliert. Zumindest gefühlt. 3 Buchstaben. ESC. Ist doch so, oder? Schöne Grüße an Sarah Engels. Wir drücken natürlich trotzdem die Daumen. Hey, toi, toi, toi. Ne? Das ist Hauptsache nicht letzter Platz, bitte. Heute ist das erste von 2 Halbfinals. Da wird entschieden, wer noch im Finale am Samstag singen darf. Deutschland ist ja gesetzt, nicht weil wir so erfolgreich sind, sondern weil wir einer der größten Geldgeber beim ESC sind. Und wir wissen, was das bedeutet. Was da so an Geld drauf geht. Allein der Strom für die Windmaschinen, das ist... Brauchst ein eigenes Kraftwerk für meistens.
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0: Also ich sehe meinen Körper schon am Donnerstag bei diesem Song auf der Tanzfläche. Es wird wunderschön.
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0: Ja, seid ihr auch schon in Vorbereitung für den Vatertag. Übermorgen ist es ja soweit. Und auch wenn das Wetter naja wird, dann feiern wir trotzdem, oder? Irgendwie. Also, die finanzielle Vorbereitung für den Vatertag, die übernehmen gerne wir. Besser gesagt, Thomas Wagner im landesweiten Geldregenstudio.
2: Hallo von mir und guten Tag an Tim.
3: Hallo.
2: Du bist der Nächste im Geldregen.
3: Super, das
2: aufgeregt.
3: Freut mich. Ja, auf jeden Fall.
2: Das wirst du gleich wunderbar meistern. Ich drück dir auf jeden Fall schon mal die Daumen. Vor allem steht ja nächstes Jahr sowieso noch was Großes für dich an, und zwar Hochzeit.
3: Genau, ich wollte nächstes Jahr mit meiner Verlobten heiraten im Juni.
2: Was habt ihr für eine Hochzeit geplant? Irgendwas Besonderes, Standard-Hochzeit? Erzähl uns mal von.
3: Ja, wir wollten so mit ungefähr 60 bis 70 Personen, also der engere Familienkreis und dann noch ein paar Freunde, wollten wir schön feiern. Location haben wir uns noch nicht genau entschieden, aber gerne was, wo alles inklusive ist, wo wir uns um nichts kümmern müssen.
2: Ja, Tim, dann kümmern wir uns doch jetzt mal um die Finanzen dafür.
3: Perfekt.
2: Dann geht's los. Hier kommt dein Geldregen.
1: 300 Euro.
3: Weiter.
1: 500 Euro.
3: Weiter.
1: 800 Euro.
3: Weiter.
1: 900 Euro.
3: Stopp.
2: Dann wünsche ich dir schon mal im Vorfeld eine schöne Hochzeit und zumindest 900 Euro gibt's vom Geldregen dazu.
3: Perfekt, super, danke schön.
2: Herzlichen Glückwunsch.
3: Danke.
2: Und dann gehen wir in die nächste Spielrunde und ich kann euch sagen, die versprochenen 20.000 Euro sind ja weiterhin drin. Jetzt in dieser oder in der nächsten Runde. Also versucht euch mal ranzuwagen.
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1: Mit Thorsten Adolfs. Guten Tag. Die Unzufriedenheit in der Bevölkerung ist hoch. Die Umfragewerte der Bundesregierung sind schlecht. Und in den vergangenen Wochen gab es kaum eine Idee, über die sich Union und SPD nicht gestritten haben. Das soll jetzt anders werden. Ein wichtiger Schritt dazu ist der Koalitionsausschuss. Heute treffen sich die Fraktionsspitzen von Union und SPD wieder und wollen gemeinsam Wege aus der Krise finden. Infos dazu von Marc Weiß.
2: Zuletzt wurde viel über die Wirtschafts- und Sozialpolitik gestritten. Wer soll wo, wie und in welcher Höhe entlastet werden? Wie viel mehr müssen Besserverdiener dazu beitragen? Oder soll es nur besonders Reiche treffen? In all diesen Punkten gehen die Meinungen von SPD und Union traditionell auseinander, ganz unabhängig davon, ob sie in einer Koalition sind. Weil aber die deutsche Wirtschaft nach wie vor nicht aus der Krise kommt und man fast wöchentlich wieder vor neuen Herausforderungen durch Kriege oder andere internationale Krisen steht, wollte man jetzt eigentlich schnelle und gute Ergebnisse liefern. Und hatte sich unter anderem auf die Entlastungsprämie geeinigt. Aber auch das hat nicht funktioniert, denn der Bundesrat hat abgelehnt, aus Sicht der Union vor allem die eigenen Parteikollegen, die dort als Länderregierungschef sitzen. Aber auch ein SPD-geführtes Land stimmte dagegen. Immerhin gibt es in der Koalition eine gewisse Selbsterkenntnis. SPD-Chef Klingbeil sagte vor ein paar Tagen, man sei in einer Phase gewesen, wo das Gegeneinander diese Koalition geprägt habe. Er wolle da aber wieder rauskommen und jetzt die großen Dinge in diesem Land angehen.
1: Und jetzt weitere Nachrichten in der Zusammenfassung. Bundeskanzler Merz ist beim Bundeskongress des Deutschen Gewerkschaftsbundes in Berlin minutenlang ausgepfiffen worden. Auslöser für die Proteste war seine Äußerung, dass alle ihren Beitrag zum Wirtschaftswachstum leisten müssten. Ohne Wachstum gäbe es keine Steuereinnahmen, dann seien auch kein leistungsfähiger Sozialstaat und keine auskömmliche Rente möglich, sagte Merz. Die Zahl der Fahrraddiebstähle in Deutschland geht weiter zurück. Dafür wird jeder einzelne Diebstahl für die Versicherer aber teurer. Im Schnitt haben sie jeden Betroffenen 1.270 Euro überwiesen und damit 80 Euro mehr als im Jahr davor. Vor allem hochwertige Fahrräder und E-Bikes würden die Kosten nach oben treiben, heißt es vom Gesamtverband der deutschen Versicherungswirtschaft. Weltweit sind im vergangenen Jahr zum ersten Mal mehr Menschen durch Gewalt und Konflikte innerhalb ihrer Heimatländer vertrieben worden als durch Katastrophen. Nach Angaben der Beobachtungsstelle für Binnenvertriebene waren es 32,2 Millionen Menschen und damit 60% mehr als im Vorjahr. Fast zwei Drittel von ihnen kommen aus dem Iran und dem Kongo. In Nordrhein-Westfalen haben im vergangenen Jahr deutlich mehr Schülerinnen und Schüler die Schule ohne Abschluss verlassen. Insgesamt waren es gut 7.400 Jugendliche, was einem Anteil von über 4% entspricht. Beim Statistischen Landesamt ist vom höchsten Stand seit 10 Jahren die Rede. Zum Vergleich, damals lag dieser Wert noch bei knapp über 2%. Ein möglicher Grund für den Anstieg ist die Situation geflüchteter Kinder und Jugendlicher. So hatten unter den ausländischen Schulabgängern ohne Abschluss besonders viele die ukrainische Staatsangehörigkeit. Soweit die Meldungen mit Thorsten Adolfs.
3: Das Wetter. Ja, wir haben schon mal besseres Wetter gehabt, oder? Heute ist es größtenteils bewölkt und ab und zu gibt es Regen. Dazu ist es auch noch windig, alles bei frischen 10 bis 14 Grad. Morgen und am Donnerstag wird es nicht wirklich besser. Viele Wolken, immer mal wieder Regen. Mit etwas Glück schaffen wir da bis zu 17 Grad.
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3: Und das sind die längsten Staus, alles ab 7 Minuten Zeitverlust. A1 Dortmund-Münster zwischen Kreuz Dortmund-Unna und Kamm-Zentrum 4 Kilometer, 8 Minuten mehr. Die 2 Dortmund-Oberhausen zwischen Dreieck-Bottrop und Kreuz Oberhausen 6 Kilometer, 22 Minuten on top. Die 3 Arnheim-Oberhausen zwischen Dienstlaken-Süd und Oberhausen-Holten 1 Kilometer, seid ihr nach 7 Minuten durch. Die A4 Olpe-Aachen zwischen Kreuz-Köln-Ost und Köln-Eifeltor 6 Kilometer, 11 Minuten. Die 57 Nimwegen-Köln zwischen Krefeld-Gartenstadt und Kreuz-Meerbusch 6 Kilometer, 7 Minuten. Und die A59 Bonn-Köln zwischen Spich und Flughafen Köln-Bonn 2 Kilometer, 11 Minuten mehr. Allen unterwegs gute Fahrt.
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3: Mitte Mai und es gab Schnee im Sauerland. Ist das euer Ernst? Also ja, ich will es nicht übertreiben, es war nur so leicht gezuckert, aber heute Morgen lag halt etwas weiter höher im Sauerland so ein Hauch von Schnee, ja? Da haben wir den 12. Mai und da ist man im Sauerland froh, die Schlittenhunde noch nicht in den Zwinger gepackt zu haben. Kinder, wir bringen euch heute mit den Schlitten in die Schule.

0: Mike and the Mechanics und Over My Shoulder. Der Dienstag mit Kevin Zimmer. Und wir lernen ja euch richtig kennen hier auch im Geldregen, ja? Und da stellen wir fest, dass dieser Geldregen nicht nur ein einfacher Geldregen ist, sondern er kann so viel mehr für euch bedeuten. Urlaub, Autoreparatur oder auch eine Hochzeitsfeier.
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0: Auf Tim wartet nämlich das große Ja-Wort.
2: Und nächstes Jahr mit meiner Verlobten heiraten im Juni. Location haben wir uns noch nicht genau entschieden, aber gerne was, wo alles inklusive ist, wo wir uns um nichts kümmern müssen.
0: Das ist immer entspannter, bedeutet aber auch, kostet mehr. Da kommen wir ins Spiel. Tim hat sich gerade 900 Euro aus dem Geldregen geholt. Das lässt doch schon mal entspannter planen. Oder? Was plant ihr? 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

0: bin ich schadenfroh. Ich bin ein bisschen schadenfroh, bin ich. Ich sag's, wie es ist. Hallo, Kevin Zimmer hier. Wir haben es ja auch schon gesagt, an vielen Shell-Autobahntankstellen ist der Diesel gerade besonders billig. Ich kann mir nicht vorstellen, dass Shell es mag, dass wir drüber reden. Aber ist uns egal. In diesen Preisfehler dürfen Sie bis 12 Uhr nicht korrigieren. Und da kommt meine Schadenfreude ins Spiel. Das, aha. So, das spricht sich jetzt rum. An der A1 bei Lichtenberg zum Beispiel. Autobahntankstelle. Da, wo man sonst eine Niere verkaufen muss, um sich einen Liter Sprit zu leisten. Ich meine Autobahntankstelle, was die da nehmen. Ja, da kostet der Liter Diesel aktuell 1,84 Euro. Und genau da steht mein Kollege Thorsten Ortmann gerade. Thorsten, du hast bestimmt eine Menge glücklicher Autofahrer heute getroffen, oder?
1: Ja, Kevin, und viele sind sogar extra heute Morgen hierher gefahren, denn 1,84 Euro für einen Liter Diesel, das ist wirklich unschlagbar. Und dann auch noch an einer Autobahntankstelle, eine echte Sensation. Haben Sie schon mal so günstig an einer Autobahntankstelle getankt?
2: Ich war erstmal gefragt, ob das richtig sein kann. Ich habe zweimal hingeguckt. Also ich habe gar nicht auf das große Schild geachtet. Dann habe dann erst an der Tanksäule hier gesehen, dass es so günstig war.
3: Meine Frau hat mich angerufen, die hat es im Radio gehört. Ich dachte, fahr mal schnell dahin, der Tank ist leer. Und deswegen bin ich mal kurz hingefahren.
1: Ja, und können Sie es glauben, 1,84?
3: Ich kann es kaum glauben, ja.
4: Ich tanke normalerweise überhaupt nicht an der Autobahntankstelle. Ich bin jetzt nur deswegen hingefahren.
1: Wahrscheinlich ist Shelly einen Fehler unterlaufen und der Tankwart meinte vorhin schon zu mir, da ist wahrscheinlich jemand in der Zentrale in Hamburg heute seinen Job los. Und viele konnten auch gar nicht glauben, dass es hier an der A1 keinen Rückstau gibt, bis auf die Autobahn bei den Preisen.
5: Ich habe gedacht, hier ist eine Riesenschlange, aber ist gar nicht.
1: Ja.
5: Die Leute scheinen offensichtlich doch irgendwie ein bisschen Skrupel zu haben. Und
1: wahrscheinlich glaubt es keiner so richtig.
5: Glaubt keiner richtig. Das ist
1: haben Sie es zufällig erfahren? Oder?
5: Ich habe es im Radio gehört. Ah, und dann habe ich schon gedacht, oh Gott, die Sachen Lichtendorf ist auch dabei. Und dann habe ich mir gedacht, das wird bestimmt nichts werden. Der wird bestimmt bis auf der Autobahn Stau sein, aber war nicht. Ich bin direkt dran gekommen. Ich habe gar nicht warten müssen.
1: Gähnende Leere herrscht dagegen auf der anderen Seite der A1 an der Aral-Tankstelle. Da kostet der Liter Diesel nämlich satte 2,52 Euro, also fast 70 Cent mehr. Das könnte natürlich gleich hier um 12 Uhr auch passieren, wenn Shell die Preise wieder erhöhen darf. Bis dahin haben aber viele erstmal hier ein breites Grinsen auf dem Gesicht, wie zum Beispiel Markus.
2: Ja, Glück für die Verbraucher jetzt in dem Fall. Dann hat ja diese Bremse da in dem Fall einmal tatsächlich was gebracht. Wird sich sicherlich nicht wiederholen so schnell.
0: Nee, das glaube ich auch nicht. Vielen Dank, Thorsten Ortmann, für uns vor Ort. Shell hat sich übrigens zu den Gründen für diese günstigen Dieselpreise noch nicht geäußert. Aber ist egal, ihr könnt noch bis 12 Uhr tanken. Bis 12 Uhr dürfen die nichts mehr ändern an dem Preis.
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0: Mit Regina Rademacher, guten Tag. Die Unzufriedenheit in der Bevölkerung ist hoch. Das will man jetzt ändern. Heute treffen sich die Fraktionsspitzen von Union und SPD wieder und wollen gemeinsame Wege aus der Krise finden. Vor dem Koalitionsausschuss hat der SPD-Vorsitzende Klingbeil sich erneut für eine höhere Belastung von Spitzenverdienern ausgesprochen. Der Bundesfinanzminister sagte beim Bundeskongress des DGB in Berlin, man wolle Erleichterungen für Menschen, die zwischen 2.500 und 4.000 Euro im Monat verdienten. Die Zahl der Fahrraddiebstähle in Deutschland geht weiter zurück. Dafür wird jeder einzelne Diebstahl für die Versicherer aber teurer. Im Schnitt haben sie jeden Betroffenen 1.270 Euro überwiesen und damit 80 mehr als im Jahr davor. Vor allem hochwertige Fahrräder und E-Bikes würden die Kosten nach oben treiben, heißt es vom Gesamtverband der deutschen Versicherungswirtschaft. Sicher, erfüllend und gut bezahlt mit guten Karrierechancen. Am heutigen Tag der Pflege wirbt die Arbeitsagentur für Jobs in der Branche. Im Schnitt liege der Verdienst in der Pflege in Herne bei rund 4.200 Euro brutto und damit höher als in anderen Berufsfeldern. Gut qualifizierte Fachkräfte könnten davon ab auch noch mehr verdienen. Die Branche biete eine Vielzahl von Berufsfeldern und Beschäftigte könnten sich kontinuierlich weiterbilden. Dabei werde der Bedarf der Unternehmen noch steigen, so die Agentur weiter. Jeder, der sich eine Arbeit in der Pflege vorstellen könne sich gerne bei der Agentur melden. Die Polizei sucht nach einem gelbhaarigen E-Scooter-Fahrer. Er soll einen Fußgänger angefahren haben und danach geflüchtet sein. Laut Polizei ereignete sich der Unfall Sonntagabend auf der Hauptstraße in der Nähe der Dürerstraße. Der Fußgänger habe sich dabei leichte Verletzungen zugezogen. Der Fahrer habe den Scooter abgestellt und sei danach zu Fuß geflüchtet. Das Verkehrskommissariat bittet nun um Zeugenhinweise. Kontaktinfos und eine Beschreibung stehen in den Polizeimeldungen auf radioherne.de.
1: Das Wetter.
0: 11 Grad, mehr sind heute nicht drin. Dazu begleiten uns viele Wolken. Die Sonne ist kaum mal dabei, aber es regnet auch nur noch selten. So geht's dann auch morgen und am Feiertag weiter. Aber die Temperaturen ziehen ein bisschen an und es geht bis auf 13, 15 Grad sowas rauf.
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0: Gerade gibt es einen Blitzer in Wanne-Eickel auf der Dorstener Straße. Da wird unter der Autobahnbrücke in Richtung Gelsenkirchen kontrolliert. Vielen Dank an Kerstin fürs Bescheid geben und euch allen unterwegs eine gute Fahrt.
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2: Mit Kevin Zimmer, schön, dass ihr da seid an diesem Dienstag. Heute ist nicht nur Dienstag, heute ist auch Tag der Pflege. Schwerer Job, stressig und mehr Geld. Aus meiner Sicht wäre auch gut. Und trotzdem liebt ihr euren Job, wenn ihr in der Pflege arbeitet. Und deswegen an alle, die gerade in der Pflege arbeiten und uns hören. Ey, einfach danke. Voll die Liebe. Und dieser Song ist für euch. Einfach für die gute Laune. Das braucht man, glaube ich, manchmal in dem Job. Cyril, hier ist Stumbling In.

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0: hat gute Laune. Bruno Mars und I Just Might. Yeah. Vielleicht habt ihr gleich auch gute Laune. Wenn Thomas Wagner im landesweiten Geldregenstudio mit euch fertig ist, rüber zu ihm. Wer ist dein nächster Kandidat?
1: Ich spiele als nächstes mit Nadine jetzt hier gleich im Geldregen. Hallo Nadine.
2: Hallo.
1: Du bist vorher aber noch gerade unterwegs und zwar auf der Mission Lebensmittel retten. Was machst du genau?
2: Ja, ganz genau. Ich bin ehrenamtlich aktiv bei Foodsharing. Das ist ein Verein, der sich darum kümmert, dass Lebensmittel nicht weggeschmissen werden, die noch genießbar sind. Und da bin ich gerade.
1: Gute Sache. Das heißt, du klapperst Supermärkte ab, Bäckereien ab, sammelst das Zeug ein und verteilst es danach.
2: Ganz genau. Also gerade habe ich Kartoffeln eingesammelt und Kuchenteige.
1: Und die werden dann gleich auch irgendwie abgeholt?
2: Ganz genau. Die werden dann verteilt und wandern in viele Hände und schlussendlich sorgen diese ganz vielen Hände dafür, dass die Lebensmittel nicht im Müll landen.
1: Gute, wichtige Sache. Und ich finde ja auch, es könnten noch viel mehr sich dran beteiligen. Auch vor allem hier die Supermarktketten und so weiter. Ne? Das ganze Zeug muss einfach nicht weggeschmissen werden. Absolut, ja. Schön, dass wir drüber gesprochen haben hier. Dann schicke ich dich jetzt in den Geldregen und das läuft hoffentlich auch so gut.
2: Okay, alles klar.
3: 200 Euro.
2: Weiter.
3: 400 Euro.
2: Weiter.
3: 500 Euro.
2: Weiter.
3: 650 Euro.
2: Stopp.
1: Okay. Ja, guck mal, nicht nur im Lebensmittel retten bist du gut, sondern auch im Geld aus dem Geldregen retten sozusagen.
2: Ich freue mich.
1: 650 Euro für dich, herzlichen Glückwunsch.
2: Ja, danke, cool.
1: Und damit wird es an dieser Stelle jetzt wieder ernst. 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
1: Mit Thorsten Adolfs. Guten Tag. Die Bundesregierung rührt gerade die Werbetrommel für ihre geplanten Sozialreformen. Bundeskanzler Merz war deshalb heute beim Bundeskongress des Deutschen Gewerkschaftsbundes und es gibt einfachere Termine. Danny Hopper aus dem News-Team Merz kam bei den rund 400 DGB-Delegierten kaum durch. Stattdessen gab es ein Pfeifkonzert und Buhrufe für ihn.
2: Ja, seine Worte kamen nicht gut an. Ohne Wachstum kein Wohlstand und dafür müsse Deutschland sich aufraffen, sagte Merz. Man brauche Modernisierungen. Als er die beschlossenen Sparmaßnahmen bei der gesetzlichen Krankenversicherung ansprach, gab es die ersten Pfiffe und Zwischenrufe. Und auch als es um die geplante Reform bei der Rente ging, wurde er von Buhrufen und Gelächter unterbrochen. Da brachte es auch nichts, dass Merz betonte, dass das alles keine Bösartigkeit von ihm oder der Bundesregierung sei, sondern Demografie und Mathematik. Und auch nicht, dass er von einer großen Chance statt von einer Bedrohung sprach. Der Kanzler hatte hier heute keinen leichten Stand.
1: Merkte man auch an dem, was DGB-Chefin Fahimi beim Kongress in Richtung Merz sagte.
2: Ja, sie sagte, viele Menschen hätten den Eindruck, dass hinter den ganzen Reformen am Ende des Tages vor allem Einschnitte und Kürzungen stünden. Fahimi lehnte zum Beispiel noch einmal die Ausweitung der täglichen Arbeitszeit klar ab und forderte eine faire Lastenverteilung. Auch die Rentenpläne der Regierung kritisierte sie. Man habe schon mal versprochen, die Altersvorsorge abzusichern. Bezahlt habe man schon genug mit der Erhöhung des Renteneintrittsalters, der Abschaffung der Altersteilzeit und der Absenkung des Rentenniveaus. Also der Deutsche Gewerkschaftsbund sieht bei den ganzen geplanten Reformen vor allem eine einseitige Belastung.
1: Danke, Danny. Und jetzt weitere Themen kurz und kompakt. Der Rückversicherer Munich Re meldet einen deutlichen Gewinnsprung. Der Nettogewinn legte verglichen mit dem Vorjahr um mehr als die Hälfte zu, auf 1,7 Milliarden Euro. Nach Angaben des DAX-Konzerns lag das daran, dass es weniger Großschäden gab. Die Feuerwehr hat in Wuppertal an einer vielbefahrenen Kreuzung zwei Wohnhäuser evakuiert. Das heißt, in einem der Häuser hätten zwei Kellerwände nachgegeben. Vermutlich sei die Bodenplatte unterspült worden. Beide Gebäude gelten als akut einsturzgefährdet. Auf einem Truppenübungsplatz in der Nähe von Oldenburg ist ein Bundespolizist ums Leben gekommen. Er hatte dort an einer Schießübung teilgenommen. Die Staatsanwaltschaft Lübeck geht von einem Unfall aus. Was genau passiert ist, sagen die Ermittler nicht. Kulturstaatsminister Weimer fordert, dass das Europageschäft von TikTok in europäische Hände kommt. Bei einem Treffen der EU-Kulturminister in Brüssel schlug er vor, sich dabei am Vorgehen der USA zu orientieren. Weimer begründet die Forderung mit der massiven Datensammlung der Plattform. Er kritisiert, dass die EU keine Kontrolle über die Server habe und es sei auch nicht klar, was mit den Daten der vor allem jungen Nutzerinnen und Nutzer passiere. TikTok weist die Vorwürfe zurück. Man leite keine Daten an den chinesischen Staat weiter, heißt es. Das Unternehmen behauptet, Informationen vor allem in Irland und Norwegen zu speichern. Das waren die Nachrichten mit Thorsten Adolfs.
3: Das Wetter. Na, besseres Wetter hatten wir schon, ne? Das kennen wir aus vergangenen Wochen. Heute gibt es dagegen viele Wolken am Himmel und es gießt immer mal wieder. Es ist auch ein bisschen windig und die Temperaturen liegen zwischen 10 und 14 Grad. Die Sonne hat es echt schwer heute. Auch morgen und Donnerstag sieht es eher trist aus, überwiegend wolkig und das Ganze mit Regen garniert. Höchstwerte dann so bis 17 Grad.
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3: Und jetzt die längsten Staus, alles ab 12 Minuten Wartezeit. A1 Köln-Dortmund zwischen Wermelskirchen und Remscheid-Lennep 3 Kilometer, 13 Minuten mehr. Die A2 Dortmund-Oberhausen zwischen Bottrop und Kreuz-Oberhausen 5 Kilometer, hier sind 16 Minuten und top. Die A40 Duisburg-Essen zwischen Essen-Frohnhausen und Dreieck-Essen-Ost 5 Kilometer, 12 Minuten. Die A52 Düsseldorf-Essen zwischen Essen-Süd und Dreieck-Essen-Ost 1 Kilometer, 15 Minuten mehr. Und die A59 Bonn-Köln zwischen Spich und Flughafen Köln-Bonn 4 Kilometer macht 12 Minuten. Euch ein gutes Ankommen.
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3: Mit Kevin Zimmer, schön, dass ihr da seid. Hallo, schönen Dienstag. Das war ein heißer Flug. Ich mache schon diese anrüchige Atmosphäre gerade in meiner Stimme nach. Ein 55-jähriger Mann und eine 60-jährige Frau sind auf einem Flug von Panama nach Argentinien. Ich sag mal so, der Flug war nicht der einzige Luftverkehr auf diesem Flug. Ja, eine Frau mit Enkel, die dahinter saß, waren relativ geschockt, die beiden. Erklär mal so einem Kind, warum der Sessel vor allem so die ganze Zeit wackelt und nicht aufhört. Das Paar wurde übrigens dann am Zielflughafen festgenommen. Ja, geht ja auch nicht hier. Ja, komplett nackt dann irgendwann. Was ich mich eher frage, wir sind ja vermutlich alle schon mal geflogen. Wir kennen ja die Platzverhältnisse da. Ich frag mich, wie ging das?
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3: Was? Ach so, Business Class. Ja dann. Woher wisst ihr, dass da genug Platz für da ist? Ich will es gar nicht wissen.

0: 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Ja, zum Beispiel Timmy wurde ja gerettet durch sehr, sehr reiche Menschen, die das einfach bezahlt haben.
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0: kann mir vorstellen, das ist ein Traumjob für alle Fußballverrückten, oder? Der US-TV-Sender Vox One sucht einen Chief World Cup Watcher. Yes. Das ist ein toller Name, ich will das allein schon wegen des Namens. Ja. Er oder sie soll, oder besser darf, sich alle WM-Spiele angucken und wird auch noch dafür bezahlt. Das Gehalt $50.000. Allerdings gibt es zwei kleine Haken, Thorsten Ortmann. Wo liegen die Haken?
1: Ja, Haken 1 ist der Arbeitsplatz. Das ist nämlich ein Glasstudio mitten auf dem belebten Times Square in New York City. Und selbst an Nicht-WM-Tagen kommen da bis zu 500.000 Menschen pro Tag hin. Also da wird bei dem Gewinner so richtig Zoo-Feeling aufkommen. Dann Haken 2. Man muss sich alle 104 WM-Spiele angucken. Das sind 156 Stunden reine Spielzeit. Und da sind dann auch echte Fußball-Leckerbissen dabei, wie Kap Verde gegen Saudi-Arabien. Tja, kann man nur gute Unterhaltung wünschen. Oder hoffentlich hat der TV im Glascube auch noch ein Alternativprogramm parat. Und Haken 3. Man muss neben dem ganzen Fußballgucken auch noch arbeiten. Sprich, der Chefangucker oder die Chefanguckerin sind auch als Content-Creator gefragt. Das heißt, sie sollen fleißig Inhalte in den sozialen Medien teilen, um dann mit den Fans weltweit in Kontakt zu treten.
0: Ach, man muss doch was tun fürs Geld. Na ja, gut. Ab sofort kann man sich für den Top-Job bewerben. Gibt's denn schon aussichtsreiche Bewerber?
1: Ja, ganz vorne liegt dieser Bewerber. Ich lebe in Queens und kann die U-Bahn nehmen. Und ich bin Italiener und kann darum jede Nation anfeuern. Und Levi hat sich für sein Bewerbungsvideo schon mal auf dem Times Square breit gemacht mit einem Campingstuhl. Und nebenbei macht er auch noch Interviews mit seinen Landsleuten, die ja fußballmäßig super informiert sind. Und auch ein ganz heißer Kandidat ist Marcelo aus Brasilien. Ich bin der Herr meiner Blase. Ich kann 90 Minuten plus Verlängerung und Elfmeterschießen gucken oder auch eine 6-stündige Dokumentation über Chihuahuas gucken, ohne auf die Toilette zu müssen.
0: Ja, ich glaube, der hat eine große Familienpackung Granofink oder so. Ich weiß es nicht. Der US-TV-Sender Vox One sucht einen Chief World Cup Watcher. Ja, der darf sich alle WM-Spiele angucken und auf Social Media kommentieren und bekommt dafür $50.000. Thorsten Ortmann hatte die Infos. Danke. Ich überlege mich ernsthaft, dazu bewerben.
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1: Es ist 12:30.
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1: Mit Regina Rademacher, guten Tag. Die Bundesregierung rührt die Werbetrommel für ihre geplanten Sozialreformen. Bundeskanzler Merz war deshalb heute beim Bundeskongress des Deutschen Gewerkschaftsbundes und kam bei den rund 400 DGB-Delegierten kaum durch. Stattdessen gab es ein Pfeifkonzert und Buhrufe für ihn. Als er die beschlossenen Sparmaßnahmen bei der gesetzlichen Krankenversicherung ansprach, gab es erste Pfiffe und Zwischenrufe. Und auch als es um die geplante Reform bei der Rente ging, wurde er von Buhrufen und Gelächter unterbrochen. Die Feuerwehr hat in Wuppertal an einer vielbefahrenen Kreuzung zwei Wohnhäuser evakuiert. Es heißt, in einem der Häuser hätten zwei Kellerwände nachgegeben. Vermutlich sei die Bodenplatte unterspült worden. Beide Gebäude gelten als akut einsturzgefährdet. Auch bei uns in Herne testet die Polizei jetzt die Ortung von Handys über den Notruf 110. Die Polizei nutzt dafür eine neue Technik, mit der der Standort von Anruferinnen und Anrufern im Notfall über das Smartphone bestimmt werden kann. Das soll vor allem helfen, wenn Menschen sich nicht auskennen oder ihren genauen Standort nicht nennen können. Die Ortung ist nur nach einem Notruf möglich und maximal 60 Minuten aktiv. Danach werden die Daten automatisch gelöscht. Die Polizei erhofft sich dadurch schnellere Hilfe bei Unfällen und anderen Notfällen. Jobs in der Pflege in Herne bieten eine sichere berufliche Perspektive und eine gute Bezahlung. Das betont die Agentur für Arbeit heute am Tag der Pflege. Gerade der gute Verdienst in der Branche werde oft übersehen und überrasche auch. So liege das Durchschnittsgehalt in unserer Stadt bei rund 4.200 Euro brutto. Das liege über dem Lohn von anderen Berufsfeldern, auch für Hilfskräfte. Davon ab seien auch die Karrierechancen gut. Beschäftigte könnten sich kontinuierlich weiterbilden und dann mit einem noch höheren Gehalt rechnen. Wer sich davon angesprochen fühle, solle sich jederzeit bei der Agentur für Arbeit melden.
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1: Da sind viele Wolken unterwegs. Es regnet ab und zu immer mal. Es gibt aber auch längere trockene Abschnitte. Und da kommt die Sonne dann auch mal kurz raus. Länger kann sie sich aber nicht durchsetzen. Wir bekommen dazu um die 11 Grad. Morgen ändert sich kaum was. Es wird aber ein kleines bisschen wärmer.
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1: Da haben wir Stau auf der A42 Duisburg-Dortmund zwischen Wanne und dem Kreuz Herne 1 Kilometer und auf der 43 Wuppertal-Recklinghausen zwischen Riemke und dem Kreuz Herne auch hier 1 Kilometer Stau. Da seid ihr jeweils in 2 bis 3 Minuten durch. Geblitzt wird auf der Bochumer Straße in der 30er-Zone Fahrtrichtung Bochum. Berthold hat uns die Info weitergegeben. Und auf der Dorstener Straße in Wanne-Eickel wird auch kontrolliert unter der Autobahnbrücke in Richtung Gelsenkirchen. Danke an Kerstin und gute Fahrt.
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3: Hallo, hier ist Kevin Zimmer. Bist du einmal in New York? Ja, was steht da so auf der To-Do-Liste? Shoppen. Ja, klar. Ja, dagegen ist Pink jetzt nicht anders. Zumindest der Tochter. Die ist ja gerade mit ihrer Familie nach New York gezogen. Und Tochter Willow wollte natürlich in New York shoppen. Ja, sie hat ihr sprechendes Portemonnaie dabei gehabt, ihren Papa. Praktischerweise ist er auch gleichzeitig Tütenträger, also er durfte nicht nur zahlen, er durfte auch alle Tüten tragen. Das ist, dafür sind wir doch da, wir Papas. Hier ist Pink jetzt mit Trustfall, damit das Geld wieder reinkommt, ne?

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0: Oldies. Safe and Sound für euren Dienstag. Kevin Zimmer hier. Tag zusammen. Und es sieht ja sehr grau derzeit in NRW draußen aus. Ja? Mit so einem strahlenden Gelbstich ab und zu.
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0: Ja, die Münzen, die auf euch niederregnen, die glänzen halt sehr. Die haben wir vorher schön poliert, ja, damit ihr ordentlich was auffangen könnt und damit es richtig hübsch aussieht im Geldregen. Deswegen jetzt schnell rüber zu Thomas Wagner ins landesweite Geldregenstudio. Du hast den nächsten Kandidaten oder die nächste Kandidatin.
2: Als nächstes spiele ich mit Beate, die ich quasi mit dem Geldregen gerade aus der Eisdiele rausgelockt habe. Ne? Ist richtig so?
3: Das ist richtig, genau so.
2: Du wolltest dir eigentlich ein leckeres, schönes Eis holen. Welche Sorten?
3: Was am leckersten aussieht, ist Schoko.
2: Ja. Schoko, okay. Ja, Mensch, vielleicht ist ja gleich auch ein Spaghetti-Eis oder ein großes Bananensplit oder sowas drin.
3: Ja, vielleicht kriege ich zwei Kugeln, das stimmt.
2: Ja, mit Sahne.
3: Natürlich mit Sahne.
2: Beate, dann schicke ich dich mal im Geldregen rein und wir gucken mal dann.
3: Okay.
2: Geht los.
3: Geht los.
1: 200 Euro.
3: Weiter.
1: 350 Euro.
3: Weiter.
1: 400 Euro.
3: Stopp.
2: Boah, das ist jetzt aber der große XXL-Fruchtbecher. Mit Sahne auf jeden Fall.
3: Doppelte Sahne.
2: Ja. Beate, herzlichen Glückwunsch zu 400 Euro.
3: Lieben, lieben Dank.
2: Sehr gerne. Lass es dir schmecken.
3: Mach ich ganz bestimmt. Danke, danke.
2: Ja gut, das war natürlich schon eine schnelle Runde hier mit der Beate. Ich erinnere euch aber nochmal an die 20.000 Euro, die ja eigentlich hier drin sind im Geldregen gerade. Ne? Also vor 20.000 Euro bitte nicht Stopp sagen. Jetzt auch in dieser neuen Spielrunde.
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1: Mit Christian Böder, guten Tag. Unsere Welt wird immer digitaler, aber das bringt auch Risiken mit sich. Cyberkriminelle nutzen immer mehr Möglichkeiten für Angriffe. Wie groß das Problem bei uns inzwischen ist, das zeigt das neue Lagebild Cybercrime des Bundeskriminalamtes. Malte Albrecht aus dem Newsteam, die Zahlen sind schon alarmierend.
2: Ja, absolut. Laut BKA wurden letztes Jahr rund 335.000 Fälle von Cybercrime registriert. Etwa 2/3 der Angriffe kamen aus dem Ausland oder von unbekannten Tatorten. Deutschland sei als drittgrößte Volkswirtschaft der Welt ein Hauptziel, heißt es. Vor allem Angriffe auf Firmen, Behörden und kritische Infrastrukturen nehmen demnach zu. Die größte Bedrohung bleibt laut BKA Ransomware. Dabei verschlüsseln die Täter die Daten ihrer Opfer und versuchen, Lösegeld zu erpressen. Sorgen macht den Ermittlern inzwischen auch, dass Kriminelle immer häufiger KI nutzen, um Angriffe schneller und professioneller durchzuführen.
1: Hat die Polizei denn überhaupt eine Chance gegen diese oft anonymen Täter aus dem Ausland?
2: Also das BKA sagt, die Bedrohung im Netz verändert sich ständig. Cyberkriminelle entwickelten ihre Methoden immer weiter. Bundesinnenminister Dobrindt fordert deshalb mehr Befugnisse für die Sicherheitsbehörden. Die Ermittler dürften im Netz nicht nur zuschauen, sondern müssten technisch und rechtlich mit den Tätern mithalten und zurückschlagen können. Trotzdem, es gibt schon erste Erfolge. Durch internationale Aktionen wie die Operation Endgame konnten zuletzt wichtige Netzwerke von Hackern zerschlagen werden.
1: Vielen Dank, Malte. Und das sind weitere Nachrichten in der Zusammenfassung. Eine schwache Industrieproduktion, steigende Energiepreise und eine Inflation über der 2%-Marke belasten weiter die deutsche Wirtschaft. Trotzdem haben Finanzexperten ihre Konjunkturerwartungen in diesem Monat etwas hochgeschraubt. Der Index des Leibniz-Zentrums für europäische Wirtschaftsforschung stieg um 7 Punkte. Der Grund, die Experten rechnen mit einem baldigen Ende des Irankriegs. Musiker und Konzertveranstalter fordern von der Bundesregierung schärfere Regeln gegen Wucherpreise beim Wiederverkauf von Tickets. Händler kauften große Mengen Tickets ein und verkauften sie dann mit enormen Preisaufschlägen weiter. Das schadet der Branche und den Fans, heißt es in einem offenen Brief mit dem Titel »Gegen Wucher und Betrug«. Deutschlands größter Rüstungskonzern Rheinmetall baut Kamikaze-Drohnen. Es geht um ein Drohnensystem mit einer Reichweite von 100 Kilometern, das bis zu 70 Minuten in der Luft bleiben kann, bevor es einschlägt und explodiert. Firmenchef Pappberger sagte bei der Online-Hauptversammlung von Rheinmetall, man gehe mit dem System am Standort Neuss in Serienproduktion. Immer mehr Menschen in Deutschland sind mit unserem Gesundheitssystem unzufrieden. Das zeigt eine repräsentative Umfrage im Auftrag der Krankenkasse DAK Gesundheit. Zwar bewerteten rund 60% der Befragten unsere Gesundheitsversorgung weiter mit gut oder sehr gut. Vor 10 Jahren waren es aber noch über 80% gewesen. Die Zufriedenheit begann vor allem ab 2022 zu bröckeln. Krankenhäuser kommen bei der Umfrage noch relativ gut weg. Nur jeder 10. hat einen schlechten Eindruck. Mehr enttäuscht oder verärgert waren viele Befragte über die ärztliche Versorgung. Die Mehrheit blickt außerdem pessimistisch in die Zukunft. 60% erwarten steigende Kosten und eine verstärkte Zweiklassenmedizin. Das waren die Nachrichten mit Christian Böder.
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4: Ja, das Wetter ist nach wie vor ein bisschen verkorkst. Heute haben wir viele Wolken und immer wieder Regenschauer. Dazu frischt der Wind auf. Temperaturen liegen bei 10 bis 14 Grad. Ab und zu schafft es mal einen Sonnenstrahl zu uns. Das war's dann aber auch. Morgen und Donnerstag ist es weiter durchwachsen. Wolken, Regen und sehr selten Sonne. Bei maximal 17 Grad.
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4: Und das sind die längsten Staus, alles ab 8 Minuten Zeitverlust. A2 Oberhausen, A2 Dortmund-Oberhausen zwischen Bottrop und Kreuz-Oberhausen, 5 Kilometer, 25 Minuten mehr. Die A3 Arnheim, die... Und das sind die Staus, alles ab... Und das sind die aktuellsten Staus, alles ab 8 Minuten Zeitverlust. A2 Dortmund-Oberhausen zwischen Bottrop und Kreuz-Oberhausen, 5 Kilometer, 25 Minuten. Die A3 Köln-Arnheim zwischen Kreuz-Oberhausen-West und Kreuz-Oberhausen, 4 Kilometer, seid ihr nach 8 Minuten durch. Die A4 Köln-Aachen zwischen Dreieck Köln-Heumer und Köln-Eifeltor, 6 Kilometer, hier sind es 10 Minuten. Die A40 Dortmund-Duisburg zwischen Bochum-Wattenscheid-West und Dreieck Essen-Ost, 5 Kilometer, 20 Minuten on top. Die 42 Kamp-Lindfort-Dortmund zwischen Duisburg-Nord und Kreuz-Oberhausen-West, 2 Kilometer, 8 Minuten mehr. Die A59 Bonn-Köln zwischen Spich und Flughafen Köln-Bonn, 4 Kilometer, 16 Minuten. Und allen unterwegs eine gute Fahrt, das war's.
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4: Kevin Zimmer hier. Ja, ich muss mich ein bisschen in Stimmung bringen. Es geht jetzt nach Bayern, nach München. Und die Stadt München hat jetzt eine Neuerung fürs Oktoberfest beschlossen, falls ihr dahin wollt in diesem Jahr, ja? Lasst die Shampoosflaschen da, wo sie sind, ja? Es ist ab diesem Jahr verboten, auf dem Oktoberfest Shampoosduschen durchzuführen, ja? Hier, schütteln, aufmachen, rumspritzen, ja? Es ist aber eine Sauerei. Es ist natürlich tragisch. Müsst ihr dafür jetzt wieder nach Sylt fahren, ne? Ach Mensch, dann stellt den Polokragen hoch. So schlimm ist das nicht. Ab nach Kampen mit euch. Uncle Cracker jetzt.

0: Euch geht's gut?
1: Ja.
0: Euch geht's gerade sehr gut, habe ich so den Eindruck.
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0: Beate geht's sehr gut. Sie ist nämlich so ein kleines Schleckermäulchen.
3: Ich bin gerade unterwegs. Ich wollte mir gerade ein Eis kaufen. Wollte ich mir gerade gönnen.
0: Ja, muss man sich auch mal gönnen, ja? Ich sag mal so, 400 Euro, da gibt's ordentlich Kugeln für. Was sie sich wahrscheinlich für 20.000 Euro geholt hätte, bleibt wohl immer im Verborgenen. Denn sie hat sie eben nicht geholt. Die waren nämlich gerade drin in dieser Runde bei Beate, die 20.000 Euro. Aber die hat sie nicht abgerufen. Das bedeutet für euch, 20.000 Euro sind noch da. Eure Chance, sie abzuholen, bewerbt euch unter der landesweiten Geldregen-Hotline. 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
0: Boah, ist das viel Geld. Überlegt schon mal, was ihr damit macht. Vielleicht ein Eis kaufen.

0: Alex Horn und Fever Dream hier bei uns. Wenn du die ganze Zeit für andere arbeitest und die sind damit total erfolgreich, dann kann ich verstehen, willst du irgendwann auch mal selbst mit deiner Arbeit erfolgreich werden? Das habe ich jetzt ein bisschen verklausuliert ausgedrückt, oder? Aber letztendlich ist es so bei Tiffany Harris. Die ist total lange schon im Musikbiz tätig, hat zum Beispiel viele Songs für Tokyo Hotel geschrieben. Und jetzt hat sie gesagt, warum gebe ich meine Songs eigentlich immer ab? Ich kann die doch auch selbst singen. Das ist eigentlich sehr, sehr schön. Und deswegen sagt sie, jetzt bin ich da. Jetzt singe ich meine Songs selbst. Und sie hat ein ganz klares Ziel, ihre Musik durchzuziehen, erfolgreich zu werden. Und die Vorstellung davon, wie das klappen könnte, hat sie uns im Interview verraten.
1: Meine Musik geht viel über Mental Health, Empowerment. Ich sage immer, es gibt Dunkelheit, aber dann kommt auch das Licht wieder raus. Und das möchte ich so ein bisschen mit meiner Musik auch ja, zeigen. Und auch ich will so einen Safe Space kreieren mit meiner Musik. Und meine Mission ist es, so ein bisschen den Menschen zu helfen, auch mit ihren Problemen. Und hoffentlich denen einen kleinen Lichtblick zu geben.
0: Einen kleinen Lichtblick, den können wir gerade bei diesem Wetter gerade gut gebrauchen. Vertigo heißt ihr neuester Song. In dem feiert sie die Freundschaft und zeigt, wie dankbar sie ihren Liebsten ist.
1: Freundschaft ist geben und nehmen. Es ist vor allem, man hält sich hoch. Meine Mutter ist auf jeden Fall das Netz, wo ich reinfallen kann. Und das hat sie auch immer gesagt, sie möchte das sein für mich. Und das ist sie tatsächlich. Und genauso wie auch meine anderen Freunde, ich weiß, ich kann die immer anrufen. Und einfach dieser Zusammenhalt und diese Loyalität, absolutes Verständnis auch für alles, das ist mir super wichtig.
0: Aber sind nicht alle Mamis so ein bisschen wie ein Netz, in das wir uns immer wieder fallen lassen können, oder? Ist doch so. Also, dieser Song geht raus an alle Mamis, an alle Freundschaften, die einem im Leben wichtig sind, die einen so nehmen, wie wir halt einfach sind. Tiffany Harris singt einen Song darüber. Vertigo hören wir jetzt.
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0: Es ist 13:30.
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0: Mit Christine Schindler, guten Tag. Cyberkriminelle nutzen immer mehr Möglichkeiten für Angriffe. Das zeigt das neue Lagebild Cybercrime des Bundeskriminalamtes. Laut BKA wurden letztes Jahr rund 335.000 Fälle von Cybercrime registriert. Etwa 2/3 der Angriffe kamen aus dem Ausland oder von unbekannten Tatorten. Deutschland sei als drittgrößte Volkswirtschaft der Welt ein Hauptziel, heißt es. Musiker und Konzertveranstalter fordern von der Bundesregierung schärfere Regeln gegen Wucherpreise beim Wiederverkauf von Tickets. Händler kauften große Mengen Eintrittskarten ein und verkauften sie dann mit enormen Aufschlägen weiter. Das schadet der Branche und den Fans, heißt es in einem offenen Brief. Wer in Herne die 110 anruft, könnte künftig schneller gefunden werden. Die Polizei bei uns testet gerade ein neues System, das den Standort von Handys bei Notrufen erfassen kann. Regina Rademacher mit Einzelheiten.
2: Die Einsatzkräfte sollen damit Menschen in Gefahr schneller erreichen, etwa nach Unfällen oder wenn jemand seinen Standort nicht genau beschreiben kann. Besonders in unübersichtlichen Situationen soll das auch die Orientierung erleichtern und Zeit sparen. Gerade in einer dicht besiedelten Stadt wie Herne mit vielen wichtigen Verkehrswegen soll das helfen, schneller am Einsatzort zu sein. Die Technik dafür steckt bereits in vielen modernen Smartphones. Die Ortung funktioniert nur während des Notrufs und bleibt höchstens 60 Minuten aktiv. Danach werden die Daten automatisch gelöscht. Bewegungsprofile werden laut Polizei damit nicht erstellt.
0: Die Stadt bietet in diesem Jahr wieder spezielle Fahrradkurse für Migrantinnen in Herne an. Die Trainings sind kostenlos und richten sich an Frauen, die das Radfahren neu erlernen oder sicherer werden wollen. Die Kurse finden in der Jugendverkehrsschule Unser Fritz statt. An jeweils 2 Tagen können die Teilnehmerinnen dort abseits des Straßenverkehrs üben. Fahrräder und Helme werden gestellt. Los geht es mit dem ersten Kurs jetzt am Montag. Weitere folgen im Juli und Oktober. Wer teilnehmen möchte, kann sich bei der Stadt anmelden, online oder per Telefon.
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0: Heute haben wir die meiste Zeit dichte Wolken am Himmel bei Herne und Wanne-Eickel. Der Rest des Tages sieht aber überwiegend trocken aus, bei Temperaturen um die 12 Grad. Morgen ist dann wieder öfter Regen möglich und es bleibt bei vielen Wolken. Die Sonne ist nur zwischendurch mal kurz zu sehen, bei ähnlichen Werten wie heute.
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0: A40 Essen Richtung Dortmund zwischen Bochum, Hamme und Zentrum. 1 Kilometer stockender Verkehr. Die A40 von Dortmund nach Duisburg zwischen Gelsenkirchen Süd und Dreieckessen Ost. 4 Kilometer. Dann die A42 von Dortmund nach Duisburg zwischen Gelsenkirchen Schalke und Kreuzessen Nord. 5 Kilometer Stau. Da dauert es etwa 10 Minuten länger. Dann die A43 von Wuppertal nach Recklinghausen zwischen Bochum und dem Kreuz Herne. 1 Kilometer. Und geblitzt wird auf dem Regenkamp.
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3: Ah, ich würde so gerne dem Wetter den Mittel... Ach, Mensch. Ah, Mensch, reiß dich zusammen, Kevin Zimmer. Wenn das Wetter in den nächsten Tagen schon so regnerisch ist, dann... Da wird man sauer, ne? Aber man kann es einfach wegignorieren. Sagen die Psychologen. Das funktioniert am besten, wenn man gute Musik dazu spielt. Ach, ein Glück, arbeiten wir alle hier beim Radio und ihr hört Radio, ja? Musik, die zum Beispiel nach Sonne klingt. Alle Farben, Baby Goodbye, gleich hier. Vorher noch, um uns alle runterzubekommen, was weiß ich. Kann sich vielleicht Kelly Clarkson mal ans Klavier setzen und was? Danke. Guck mal, und jetzt will ich den Mittelfinger... nicht mehr dem Wetter zeigen. Jetzt ist der Mittelfinger dafür bestimmt, wofür er bestimmt ist. Jetzt gehört er wieder ganz allein Putin.

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0: Der Dienstag, Kevin Zimmer hier. Schön, dass ihr da seid und euch hoffentlich ordentlich Geld hier aus dem Radio holt.
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0: Und deswegen jetzt direkt rüber ins landesweite Geldregenstudio zu Thomas Wagner. Wer ist deine nächste Kandidatin oder dein nächster Kandidat?
2: Sonja darf als nächstes eine Runde Geldregen spielen jetzt. Hallo Sonja.
3: Hallo.
2: Und da gibt es auch ein Thema, für das du ein bisschen Zusatzgeld gerade gebrauchen könntest. Und zwar, ach, diese doofen Tierarztrechnungen immer.
3: Ja, genau. Unser Golden Doodle Luna ist leider ein bisschen krank im Moment. Oder beziehungsweise schon seit 4 Wochen hat die ständig Durchfall. Und das geht ganz schön ins Geld, ja.
2: Okay. Ja, die arme Luna. Geht's ihr denn wieder besser gerade?
3: Ja, ich hoffe, im Moment sieht's ganz gut aus.
2: Okay. Ich drücke euch die Daumen und dann darfst du dich jetzt selbst quasi für die Bezahlung dieser Tierarztrechnungen kümmern. Hier kommt dein Geldregen.
1: 250 Euro.
3: Weiter.
1: 500 Euro.
3: Weiter.
1: 700 Euro.
3: Weiter.
1: 900 Euro.
3: Weiter.
1: 1200 Euro.
3: Weiter.
1: 1700 Euro.
3: Weiter.
1: 2500 Euro.
3: Weiter.
1: 5000 Euro.
3: Weiter.
1: 20.000 Euro.
3: Stopp.
2: Sonja, da bin ich wieder.
3: Ja.
2: Sitzt du gerade?
3: Ich habe mich schon mal hingesetzt.
2: Ja, sehr gut. Dann sage ich dir hiermit nochmal ganz offiziell, du hast in diesem Moment 20.000 Euro gewonnen.
3: Boah, geil. Super. Danke.
2: Jetzt haben wir uns am Anfang nur über diese in Anführungsstrichen kleinen Tierarztrechnungen unterhalten. Da bleibt ja noch so viel Geld für dich übrig.
3: Ja, mein Elternhaus braucht neue Fenster und dann wird das draufgehen. Hervorragend.
2: Ja, und ich hoffe, du gönnst dir auch noch irgendwas Schönes nur für
3: mit
2: dich
3: Sicherheit.
2: Davon. Auf
3: ja.
2: jeden Fall.
3: Auf jeden Fall.
2: 20.000 Euro für dich.
3: Danke.
2: Mensch, die haben wir fertig gemacht hier, die Sonja, oder? 20.000 Euro gehen damit an Sonja raus. Und wir gehen aber direkt in die nächste Spielrunde. Und da sind mal mindestens 2.000 Euro auf jeden Fall drin. Jetzt in dieser Runde.
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7: Geil. 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
1: Mit Christian Böder, guten Tag. Ob Antibiotika oder Fiebersaft für Kinder, in den vergangenen Wintern wurde es zum Teil eng in den Apotheken bei solchen Mitteln. Das soll nicht mehr passieren. Im Kampf gegen Engpässe bei lebenswichtigen Medikamenten hat sich die EU jetzt auf neue Regeln geeinigt. Das wurde am Morgen in Brüssel bestätigt. Danny Hopper aus dem News-Team. In Zukunft sollen mehr wichtige Medikamente in Europa hergestellt werden.
2: Genau, denn momentan ist Europa hier sehr abhängig von Herstellern aus Asien. Im letzten Jahr kamen 80-90% der Medikamente von dort, vor allem aus China. Und wenn dort Lieferprobleme entstehen, bekommen wir das hier zu spüren. Dann müssen wir mehrere Apotheken abklappern, auf Ersatzpräparate ausweichen oder warten, obwohl man das Medikament eigentlich sofort braucht. In Zukunft sollen wichtige Arzneimittel bei öffentlichen Aufträgen eher aus Europa kommen und gemeinsame Einkäufe mehrerer EU-Staaten sollen auch einfacher werden. Ziel ist es, dass Medikamente so verlässlicher verfügbar sind und Europa in Krisen weniger abhängig von anderen Staaten ist.
1: Bei den Medikamenten, von denen wir hier sprechen, geht es ja vor allem um kritische Medikamente.
2: Genau, damit meint die EU-Kommission Medikamente, von denen es nur wenige zur Auswahl gibt oder eben auch gar keine Alternativen. Darunter fallen unter anderem Antibiotika und Antithrombotika, Krebsmedikamente und Herz-Kreislauf-Mittel. Also alles Arzneimittel, bei denen Versorgungsengpässe bei Betroffenen für echte Probleme sorgen. Vor allem in der Corona-Pandemie hat man in der EU festgestellt, dass es hier Schwachstellen in den Lieferketten gibt. Und deshalb hat man diese neuen Regeln beschlossen. Jetzt müssen nur noch das Europaparlament und die EU-Staaten zustimmen.
1: Dankeschön, Danny. Und das sind weitere Nachrichten in der Zusammenfassung. Nach der Verhaftung eines terrorverdächtigen jugendlichen Syrers in Hamburg gehen die Ermittler davon aus, dass der 17-Jährige ein Einzeltäter ist. Das hat die Hamburger Staatsanwaltschaft mitgeteilt. Der Jugendliche hatte sich demnach von der Terrormiliz Islamischer Staat zu einem Attentat inspirieren lassen und bereits Vorbereitungen dafür getroffen. Cyberkriminelle nutzen immer mehr Möglichkeiten für Angriffe auf digitale Systeme in Deutschland. Das zeigt das neue Lagebild Cybercrime des Bundeskriminalamtes. Demnach wurden im vergangenen Jahr rund 335.000 Fälle von Cybercrime registriert. Etwa 2/3 der Angriffe kamen aus dem Ausland oder von unbekannten Tatorten. Die 3-tägige Waffenruhe zwischen Russland und der Ukraine ist ausgelaufen. Seitdem hat das russische Militär die Ukraine massiv mit Drohnen angegriffen, unter anderem die Hauptstadt Kiew. Das schrieb der ukrainische Präsident Selenskyj im Online-Dienst X. Moskau bestätigte die Fortsetzung der Kampfhandlungen. In NRW haben im vergangenen Jahr deutlich mehr Schülerinnen und Schüler die Schule ohne Abschluss verlassen. Insgesamt sind es gut 7.400 Jugendliche, was einem Anteil von über 4% entspricht, heißt es vom Statistischen Landesamt. Die Behörde spricht von dem höchsten Stand seit 10 Jahren. Zum Vergleich, damals lag der Wert noch bei knapp über 2%. Ein möglicher Grund für den Anstieg ist die Situation geflüchteter Kinder und Jugendlicher. So hatten unter den ausländischen Schulabgängern ohne Abschluss besonders viele die ukrainische Staatsangehörigkeit. Das waren die Nachrichten mit Christian Böder.
3: Das Wetter. Es bleibt ungemütlich, windig, mal bewölkt und nass, aber immerhin ganz, ganz selten auch mal klarer Himmel, auch am Abend und in der Nacht. Morgen dann weiter stark bewölkt mit Schauern, teilweise auch Gewitter bei höchstens 15 Grad. Der Donnerstag wird dann ähnlich.
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3: Und das jetzt mit allen Staus ab 10 Minuten. Die A1 Münster Richtung Dortmund zwischen Kamener Kreuz und Unna 7 Kilometer Stau 10 Minuten. Dann die A2 Dortmund-Oberhausen zwischen Bottrop und Kreuz-Oberhausen 5 Kilometer 25 Minuten. A4 Köln-Aachen zwischen Dreieck Köln-Heumer und Eiffeltor 7 Kilometer 12 Minuten. Die A40 Duisburg-Essen zwischen Mülheim-Heißen und Essen-Holsterhausen 5 Kilometer 10 Minuten. Und zum Schluss noch die A59 Bonn Richtung Köln zwischen Spich und Flughafen Köln-Bonn 4 Kilometer 20 Minuten. Eine gute Fahrt euch!
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3: Im Sandkasten spielen, malen oder singen. Was machen eure Kids am liebsten im Kindergarten? Ein Kind in Berlin hat jetzt auf dem Spielplatz Münzen, Goldschmuck und Luxusuhren im Wert von 6.000 Euro gefunden. Mal ebenso nebenbei, quasi zwischen Gemüsesticks und Capri-Sonne. Ihr müsst für Kohle jetzt aber nicht im Sand buddeln. Nee, ihr versucht euch lieber für unseren Geldregen zu bewerben. Unter der landesweiten Geldregen-Hotline 01379365000 ist ab 18 und kostet 50 Cent pro Anruf aus allen deutschen Netzen. Ich bin Sascha Fassbender und wünsche euch viel Glück.

0: wenn Tiere Geldregen spielen könnten.
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0: Dann hätte Sonja schon sicher mitgemacht.
2: Ja, gerade ist unser lieber Hund krank und hat mich gerade schon 800 Euro in der Tierarztpraxis gekostet.
0: Ja, da muss dann doch das Frauchen unter den Geldregen. Sonja hat das aber unglaublich gut gemacht.
1: 20.000 Euro.
2: Stopp. Boah, geil. Super. Danke.
0: Stark. Sonja holt sich die garantierten 20.000 Euro und wir geben euch direkt die nächste Garantie. 2.000 Euro ohne Blitz jetzt in dieser Runde. Also macht mit. 01379 36 5000 ist die landesweite Geldregen-Hotline. 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

0: $50,000. Einfach nur fürs Fußball gucken. Ja, die Kohle gibt's nur, damit du alle WM-Spiele guckst. Klingt jetzt für so einen Fußballfan wie ein absoluter Traum und steht tatsächlich so in einer Stellenausschreibung vom US-Sender Fox News. Kollege Robert Jans, das klingt jetzt erstmal sehr geil, ist aber auch ein bisschen Arbeit, ne?
1: Ja, schon, weil erstmals gehen bei der WM ja 48 Nationen an den Start. Es sind also über 100 Fußballspiele, so viele wie noch nie. Und als Chief World Cup Watcher muss man sie alle sehen.
0: Ja. Chief World Cup Watcher. Das ist der offizielle Name der Stellenausschreibung.
1: Genau. Und der sitzt dann in so einem Glasstudio auf dem Times Square mittendrin in New York. Also man steht schon im Mittelpunkt, würde ich sagen. Und dann müssen da eben alle Spiele geschaut werden. Besonders herausfordernd wird das zum Beispiel am dritten und letzten Spieltag der Vorrunde, habe ich mal geschaut. Denn da finden gleich 12-mal 2 WM-Spiele gleichzeitig statt. Also das ist eine Herausforderung. Und damit nicht genug. Als Chief World Cup Watcher ist man auch vor allem Content Creator. Man muss also ganz viel Social Media Content machen. Hier Story hier, ja, genau. Story da, Reel da.
0: TikTok, und Instagram und das alles. Also genau. Schon ein stressiger Job. Aber es gibt ja umgerechnet auch rund 42.500 Euro. So. Jetzt brauchen wir nur noch Bewerber, Robert. Ja. Du würdest da gerne auch Fußballfans aus NRW ins Rennen schicken.
1: Absolut, weil wir hier in NRW einfach die geilsten Fans haben. Die sind emotional.
2: Ach komm, Alter, da ist ein Schwäche an, Volle! Hallo, das ist Fressball! Ja, ja, halt doch die Fresse, ja! Das ist Fressball, du Idiot! So,
1: okay, emotional aufgeweckt sind Sie?
3: Was erhoffen Sie sich?
4: Super, echt super.
3: Wo glauben Sie, landen Sie denn? Auf welchem Platz?
4: Ja. Alle.
1: Ja, und ganz wichtig, sie können sich überall verständigen. Das ist natürlich in den USA wichtig.
5: Ich bin ehrlich, we drink together with other group, because the play is 6-2 and we have very party together.
1: Ja, und darum geht's doch. Am Ende wird die WM hoffentlich eine tolle Party.
0: So. Ja, der oder die Auserwählte soll am 6. Juni dann bekannt gegeben werden. Ich hoffe, es ist einer von diesen drei Fans.
1: Alle drei zusammen.
0: Bewerben könnt ihr euch online. Danke, Robert.
1: Gerne.
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0: Es ist 2:30.
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0: Mit Christine Schindler, guten Tag. Im Kampf gegen Engpässe bei lebenswichtigen Medikamenten hat sich die EU auf neue Regeln geeinigt. In Zukunft sollen solche Arzneien bei öffentlichen Aufträgen eher aus Europa kommen. Außerdem sollen gemeinsame Einkäufe mehrerer EU-Staaten einfacher werden. Ziel ist, dass Medikamente verlässlicher verfügbar sind und Europa in Krisen weniger abhängig von anderen Staaten ist. Im letzten Jahr kamen 80-90% der Medikamente aus Asien. In NRW haben im vergangenen Jahr deutlich mehr Schülerinnen und Schüler die Schule ohne Abschluss verlassen. Insgesamt sind es gut 7.400 Jugendliche, was einem Anteil von über 4% entspricht, heißt es vom Landesamt für Statistik. Die Behörde spricht vom höchsten Stand seit 10 Jahren. Die neue digitale Ortung von Handys über den Notruf 110 wird in Herne schon getestet. Die Polizei nutzt dafür eine Technik, mit der der Standort von Anruferinnen und Anrufern im Notfall über das Smartphone bestimmt werden kann. Das soll vor allem helfen, wenn Menschen sich nicht auskennen oder ihren genauen Standort nicht nennen können. Die Ortung ist nur nach einem Notruf möglich und maximal 60 Minuten aktiv. Danach werden die Daten automatisch gelöscht. Die Polizei erhofft sich dadurch schnellere Hilfe bei Unfällen und anderen Notfällen. Der Sportpark Eickel war heute in der Hand von jungen Kickerinnen. Bis heute Mittag war dort der Tag des Mädchenfußballs. 300 Schülerinnen von vielen Grundschulen aus unserer Stadt haben mitgemacht. Mit dem Aktionstag sollten sie für den Sport begeistert werden. Organisiert hat ihn der Fußball- und Leichtathletikkreis Herne, der Ausschuss für den Sport und Arminia Holsterhausen. Dabei stand der Spaß im Vordergrund. Alle Mädchen haben danach Urkunden und Medaillen erhalten.
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0: Auch heute sieht es bei uns insgesamt eher bewölkt aus, aber der Rest des Tages ist zumindest überwiegend eher trocken. Dazu haben wir Temperaturen um die 12 Grad. So ähnlich sieht es morgen auch aus mit den Werten. Ansonsten ist wieder öfter Regen möglich und es bleibt bedeckt. Die Sonne kommt nur zwischendurch mal raus.
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0: A40 Essen Richtung Dortmund zwischen Dreieck Bochum West und Zentrum 3 Kilometer stockender Verkehr. Die A42 von Duisburg nach Dortmund zwischen Wanne und dem Kreuz Herne 2 Kilometer. Die A42 von Dortmund nach Duisburg zwischen Gelsenkirchen-Hessler und Bottrop Süd 1 Kilometer. Und die A43 von Wuppertal nach Recklinghausen zwischen Bochum und Eickel 1 Kilometer Stau.
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2: Na, habt ihr auch noch nicht so die Vorfreude auf die Fußball-WM? Sascha Fassbender hier, hallo. Und ich mache das jetzt, ja, ich mache euch jetzt hier die Vorfreude. Denn neuer Fußballexperte bei den ZDF-WM-Spielen soll der vielleicht sympathischste Fußballtrainer überhaupt werden. Christian Streich.
3: Die Konzentration ist nicht gestört, wenn bei mir jemand die Haare schneidet. Also ich bin auch schon am Freitag zum Friseur gegangen. Bei mir geht es zwar nur 10 Minuten, weil ich kaum noch Haare habe. Aber an Konzentration stört das nicht.
2: Ich liebe ihn einfach.

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0: den von der Bundesregierung eingeführten Tankrabatt zu kontrollieren, ist ja so eine Monopolkommission eingesetzt worden. Die sind jetzt zum Ergebnis gekommen, der Tankrabatt kommt inzwischen weitgehend bei uns Verbrauchern an. Komisch, dass wir davon irgendwie noch nichts mitbekommen haben.
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0: Für alle, denen die Spritpreise auch immer noch zu teuer sind, haben wir ja dieses Förderungsprogramm hier, ne? Den Geldregen. Ich bezahle die drei. Ja, ich bezahle einfach die ganze Säule. Das Gesicht vom Tankstellenkassierer will ich sehen. Der Nächste hat die Chance drauf, hier das große Geld zu gewinnen. Jetzt bei Thomas Wagner im landesweiten Geldregenstudio.
2: Jo, hallo von mir und ich spiele als Nächstes mit Natascha. Hi.
3: Hallo.
2: Ich erwische dich bei der Arbeit, wie ich finde, bei einem ganz außergewöhnlichen Job, weil du arbeitest bei einer Firma, die Schulklassentafeln baut.
3: Richtig.
2: Ist das, habe ich das so richtig zusammengefasst?
3: Ja.
2: Ja. Und als Erstes denken wir alle an diese grünen alten Kreidetafeln. Gibt's die überhaupt noch?
3: Die gibt's noch ohne Ende. Die werden immer mehr produziert und unter anderem.
2: Immer mehr sogar, oh Gott. Ja. Und dabei denkt man alles digital und was weiß ich was, aber also die werden tatsächlich noch gebaut.
3: Es wird digital gebaut und noch das alte Kreidemodell in grün, schwarz, grau, alles
2: Wahnsinn.
3: Mögliche.
2: Dass diese Dinger noch hergestellt werden, aber gut, das ist halt irgendwie auch ein bisschen Deutschland, ne? Keine Ahnung. Was machst du denn mit dem Geld, wenn du hier gleich gewinnst?
3: Als Erstes muss ich auf der Arbeit eine Kiste Bier spendieren.
2: Ja, die Kollegen haben gerade mitbekommen, dass der Geldregen dich zurückgerufen hat, ne?
3: Ja.
2: Okay, also, dann kommt hier der Geldregen für dich.
1: 200 Euro.
3: Weiter.
1: 600 Euro.
3: Weiter.
1: 1.000 Euro.
3: Weiter.
1: 2.000 Euro.
3: Stopp.
2: Natascha, 2.000 Euro für dich.
3: Ja, geil.
2: Herzlichen Glückwunsch.
3: Oh, super, danke schön.
2: Sehr gerne. Das Mitmachen während der Arbeitszeit hat sich gelohnt, glaube ich.
3: Ja, definitiv.
2: Viel Spaß mit dem Geld.
3: Dankeschön.
2: Ja, Radio hören lohnt sich. Da weiß man immer Bescheid und weiß, was drin ist hier im Geldregen. Ne? Garantiert von uns. Genau das Gleiche machen wir jetzt nochmal. 2.000 Euro garantiert jetzt auch in dieser Runde.
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2: Einen schönen Nachmittag. Hier ist Thomas Wagner im landesweiten Geldregenstudio. 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
1: Mit Christian Böder, guten Tag. Die Bedrohung durch Cyberkriminelle bleibt in Deutschland hoch. Darauf weist das Bundeskriminalamt in seinem aktuellen Lagebild hin. Demnach wurden im vergangenen Jahr 335.000 Fälle registriert, darunter Angriffe auf Firmen, Behörden und kritische Infrastruktur, wie etwa Stromnetze. Mehr zum Thema hat Malte Albrecht.
2: Die Schäden für die deutsche Wirtschaft durch Cyberkriminalität sind enorm. Letztes Jahr stieg die Summe deutlich auf 202 Milliarden Euro an. Das war so viel wie noch nie und entsprach etwa 4,5% des Bruttoinlandsproduktes. Für den Anstieg gibt es laut BKA vor allem zwei Gründe. Zum einen würden Cyberangriffe immer häufiger staatlich gesteuert. Rund 60% der Taten kamen aus dem Ausland. Zum anderen spiele künstliche Intelligenz eine immer größere Rolle. Bundesinnenminister Dobrindt sagte, dadurch würden Angriffstechniken ausgefeilter und die Schwelle der Nutzung sinke. Auch Menschen ohne Vorkenntnisse könnten mithilfe von KI zum Beispiel Phishing-Mails viel effektiver gestalten. Dobrindt kündigte deshalb ein neues Gesetz zur Stärkung der Cyberabwehr an.
1: Und das sind weitere Nachrichten in der Zusammenfassung. Nach dem Ausbruch des Hunter-Virus auf dem Kreuzfahrtschiff Hondius sind nach Angaben der Weltgesundheitsorganisation alle vom Virus betroffenen Reisenden und Crewmitglieder isoliert und werden medizinisch beobachtet. Das Übertragungsrisiko sei auf ein Minimum reduziert, so die WHO. Derzeit gibt es 3 Todesfälle und 9 aktuell noch infizierte Patienten mit dem Hunter-Virus. Der Online-Marktplatz eBay hat ein Übernahmeangebot von 55 Milliarden US-Dollar abgelehnt. Vorgelegt hatte das die Videospielkette GameStop. Laut eBay-Chef Pressler sei der Übernahmeplan weder glaubwürdig noch attraktiv. Das berichtet die New York Times. Denn GameStop ist unter anderem wesentlich kleiner als der Online-Riese eBay und kann sich die Summe gar nicht leisten. Unklar seien auch die Schulden, die für eBay durch die Transaktion entstehen würden, so Pressler. Mit Razzien in Bayern, Hessen und NRW sind Zollermittler gegen Schwarzarbeit im Baugewerbe vorgegangen. Durchsucht wurden laut Staatsanwaltschaft Würzburg rund 20 Wohnungen und Geschäftsräume in den 3 Bundesländern. Ermittelt wird gegen eine Tätergruppierung aus Südosteuropa, die im großen Stil ein illegales System für Schwarzlohnzahlungen in Millionenhöhe betrieben haben soll. Im Zentrum der Ermittlungen steht ein Fliesenlegerbetrieb aus dem Landkreis Aschaffenburg. Die Deutsche Bahn will in den Sommerferien besondere Tickets für Familien anbieten. Bis zu 5 Personen sollen demnach zu einem Festpreis von knapp 100 Euro durchs Land fahren können. Als Gründe nennt der Konzern steigende Benzin- und Flugkosten. Einzelheiten zum Ticket hat Thomas Bremser.
3: Fliegen und Autofahren wird immer teurer, das will die Bahn für sich nutzen. Die Familientickets gelten für maximal 5 Personen. Es kann also ein Erwachsener mit 4 Kindern verreisen oder 2 Erwachsene mit 3 Kindern. Ein Kind muss aber mindestens dabei sein. Verwandt sein müssen die Personen aber nicht. Die Tickets sind an die gebuchten Züge gebunden und gelten für Hin- und Rückfahrt, egal wie lang die Strecke innerhalb Deutschlands ist. Die Sitzplätze sind inklusive. Die Familienflatrate gilt, bis die letzten Sommerferien im September enden. Buchbar sind die Tickets ab Mitte Juni.
1: Soweit die Meldungen mit Christian Böder.
4: Das Wetter.
5: Die Suche nach dem Frühling geht erstmal weiter. Es bleibt oft bewölkt und oft auch nass, auch abends und nachts. Morgen dann auch immer wieder eine dicke Wolkendecke, auch mit Regenwolken, stellenweise auch mit Gewitter. Das Ganze morgen mit maximal 15 Grad. Der Donnerstag, der bringt dann nicht wirklich Besserung mit.
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5: Jetzt alle Staus ab einer Viertelstunde plus. Es geht los auf der A2 Dortmund Richtung Oberhausen. Zwischen Bottrop und Kreuz Oberhausen 5 Kilometer Stau, 25 Minuten. Die 3 Köln-Oberhausen zwischen Köln-Delbrück und Kreuz-Leverkusen 5 Kilometer Viertelstunde. Die 3 Köln-Arnheim zwischen Kreuz-Oberhausen-West und Kreuz-Oberhausen 4 Kilometer Viertelstunde. A45 Hagen-Gießen zwischen Lüdenscheid-Süd und Meinerzhagen 3 Kilometer Stau bis zur Sperrung da. Und noch die A516 Oberhausen Richtung Oberhausen-Eisenheim zwischen Kreuz-Oberhausen und Eisenheim 3 Kilometer Stau, halbe Stunde. Eine gute Fahrt euch!
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5: Und es geht mit den 90ern in den Nachmittag. Das hier sind die Toten Hosen mit ihrem Song Alles aus Liebe. Ich bin Sascha Fassbender. Einen schicken Dienstag.

0: ist einfach immer gefährlich, auf der Arbeit Geldregen zu spielen.
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0: Also jetzt nicht, weil ihr da Ärger kriegt oder so. Nee, im schlimmsten Fall bekommen die Kollegen von dem Gewinn was mit. Wie bei Natascha.
2: Als erstes muss ich auf der Arbeit eine Kiste Bier spendieren.
0: Das sollte aber kein Problem sein. Natascha hat sich nämlich 2000 Euro geschnappt und ihr macht es ihr einfach nach. Wir packen nochmal 2000 Euro in den Geldregen. 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

0: Wow, jetzt fühle ich mich alt. Heute, vor 29 Jahren, kamen Tamagotchis in Deutschland auf den Markt. Ja, diese eierförmigen Spielzeuge kennen wir ja eigentlich alle noch, ne? Weil die gibt's ja jetzt auch wieder. So wie eigentlich alles aus dieser Zeit.
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2: Ich klinge wie meine Eltern, ey. Die 2000er sind ja sowas von zurück. Ey, Freunde, ich hab das gehasst, wenn ich mit meinen Eltern einkaufen war und die bei jedem Teil, was die in der Hand hatten, gesagt haben, oh, das haben wir früher auch so getragen. Und ich immer so, nee, bestimmt nicht genauso. Und wenn ich jetzt durch die Läden gehe, klar, Adidas Spezial, Nike Air Max, selbst diese fetten Skateschuhe von Osiris, die D3, ja, die sahen immer aus wie so ein Fiat Multipla für die Füße. Aber kannst du wieder so kaufen. Hüfthose mit Tanga raus. Christina Aguilera hatte also doch recht. Und Baggy Pants unterm Arsch, ja. Genauso bescheuert bin ich mit 15 auch rumgelaufen. Aber ist doch irgendwie geil, oder? Eigentlich ist immer nur Streit zwischen den Generationen. Die Millennials, die meckern über die Gen Z über die Millennials und die Boomer und eigentlich über jeden. Und im Endeffekt haben wir alle die gleichen Geschmacksverirrungen. Guck mal, wir hatten den Crazy Frog und die Gen Z hat eben Ikimel. Denkt immer dran, wenn sich alles wiederholt, dann auch die Chance, alles besser zu machen. Ganz schön deep, ne? Von Christina Aguilera zu Pseudo-Konfuzius in 20 Sekunden. Das gibt's auch nur hier.
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0: Es ist 3:30.
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0: Mit Christine Schindler, guten Tag. Die Bedrohung durch Cyberkriminelle bleibt in Deutschland hoch. Darauf macht das Bundeskriminalamt in seinem aktuellen Lagebild aufmerksam. Demnach wurden im vergangenen Jahr 335.000 Fälle registriert. Zum Beispiel Angriffe auf Firmen, Behörden und kritische Infrastruktur wie Stromnetze. Rund 2/3 der Angriffe kamen aus dem Ausland oder von unbekannten Tatorten. Der Online-Marktplatz eBay hat ein Übernahmeangebot von 55 Milliarden US-Dollar abgelehnt. Vorgelegt hatte das die Videospielkette GameStop. Laut eBay-Chef Pressler sei der Übernahmeplan weder glaubwürdig noch attraktiv, berichtet die New York Times. Wohnungen, Café und Kita. Am Europaplatz war Spatenstich für ein neues Wohn- und Geschäftsgebäude. Auch Büroflächen soll es darin geben. Das Haus entsteht dort, wo früher die Elsässer Stuben waren. Es ist das inzwischen dritte Projekt der E-Gruppe in der Innenstadt. Anfang 2028 soll das Gebäude fertig sein. Geplant sind neben einer Solaranlage auch begrünte Flächen an Dach und Fassade. Außerdem sollen für den Bau nachwachsende Rohstoffe verwendet werden. Investiert werden rund 10 Millionen Euro. Wenn Herne die 110 anruft, könnte künftig schneller gefunden werden. Die Polizei testet gerade das neue System, das den Standort von Handys bei Notrufen erfassen kann. Regina Rademacher aus der Redaktion hat Einzelheiten.
2: Die Einsatzkräfte sollen damit Menschen in Gefahr schneller erreichen, etwa nach Unfällen oder wenn jemand seinen Standort nicht genau beschreiben kann. Besonders in unübersichtlichen Situationen soll das auch die Orientierung erleichtern und Zeit sparen. Gerade in einer dicht besiedelten Stadt wie Herne mit vielen wichtigen Verkehrswegen soll das helfen, schneller am Einsatzort zu sein. Die Technik dafür steckt bereits in vielen modernen Smartphones. Die Ortung funktioniert nur während des Notrufs und bleibt höchstens 60 Minuten aktiv. Danach werden die Daten automatisch gelöscht. Bewegungsprofile werden laut Polizei damit nicht erstellt.
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0: Die meiste Zeit haben wir es heute bewölkt. In Herne und Wanne-Eickel Schauer sind aber tagsüber eher selten. Dazu haben wir Temperaturen um die 12 Grad. Morgen kann es wieder öfter Regen geben. Es bleibt dann auch bei vielen Wolken. Die Sonne kommt nur zwischendurch mal kurz raus. Und das bei Werten wie heute.
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0: A40 Essen Richtung Dortmund zwischen Dreieck Bochum West und Zentrum 2 Kilometer Stau. Die A42 Duisburg-Dortmund zwischen Gelsenkirchen-Bismarck und dem Kreuz Herne 3 Kilometer stockender Verkehr. Die A42 von Dortmund nach Duisburg zwischen Gelsenkirchen-Zentrum und Kreuz Essen Nord 3 Kilometer Stau. Dann die A43 von Wuppertal nach Recklinghausen zwischen Bochum-Leer und Eickel 5 Kilometer stockend. Da dauert es etwa 10 Minuten länger. Die A43 jetzt noch von Recklinghausen nach Wuppertal, zwischen dem Kreuz Herne und Riemke 2 Kilometer und einen Blitzer gibt es auch, und zwar auf der Königstraße.
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3: Einen schicken Nachmittag euch jetzt hier mit Musik von Beyoncé. Das ist Country, ja. Texas Hold'em ist das. Ich bin Sascha Fassbender. Hallo.

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0: Hall & Oates mit Maneater.
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0: Boah, hier war heute wieder einiges los. Wahnsinn. Sonja war unsere Großgewinnerin. Die hat sich 20.000 Euro im Geldregen rausgeholt. Und Sandra zum Beispiel auch 5.000 Euro heute. Das Beste, noch kein einziger Blitz. Und so soll es gerne bleiben. Die letzte Spielrunde jetzt bei Thomas Wagner im landesweiten Geldregenstudio.
2: Meine letzte Spielkandidatin für heute ist Desiree. Hallo.
3: Hallo.
2: Gerade ein bisschen im Stress habe ich das Gefühl, weil erstmal bist du gerade eben noch auf die allerletzte Sekunde ans Telefon gegangen, bevor die Mailbox angesprungen ist. Und jetzt hast du irgendwie Kinderalarm so ein bisschen, ne?
3: Genau, ich habe Kinderalarm. Ich habe meinen Sohn und Schulfreund und meine Tochter, ja.
2: Ja, die muss gleich noch abgeholt werden, ne? Und die Söhne da und der Kumpel, die spielen schon im Hintergrund, hat man gerade so ein bisschen gehört. So, deshalb Desiree, einmal zusammen tief durchatmen, sollen wir mal?
3: Wir wollen loslegen, ich bin bereit.
2: Oder direkt loslegen, auch gut. Okay, dann geht's direkt los für dich.
1: 300 Euro.
3: Weiter.
1: 600 Euro.
3: Weiter.
1: 1.000 Euro.
3: Weiter.
1: 2.000 Euro.
3: Weiter.
2: Das war er dann leider an dieser Stelle.
3: Oh nein.
2: Der Blitz.
3: Oh Gott, es tut mir leid, ja.
2: Ach, es tut mir leid. Dir muss es nicht leid tun.
3: Alles gut.
2: Trotzdem nett, dich kennengelernt zu haben. Und trotzdem alles Gute.
3: Danke für den Anruf.
2: Gerne.
3: Dankeschön.
2: Alles Gute dir.
3: Tschüss.
2: Tschüss. Verdammt nochmal, da haben wir den ganzen Tag keinen Blitz und jetzt hier in dieser letzten Spielrunde muss er dann doch mal um die Ecke kommen. Aber das ist halt das Spiel, ne, Leute? 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
1: Mit Christian Böder, guten Tag. Für Autofahrer gibt es gute Nachrichten. Der staatliche Tankrabatt von fast 17 Cent wird inzwischen weitgehend an die Verbraucher weitergegeben. Das zeigt eine Analyse der Monopolkommission. In den ersten Tagen sei die Weitergabe allerdings unvollständig gewesen, heißt es. Malte Albrecht aus dem News-Team, wieso klappt das jetzt besser?
2: Also die Monopolkommission sagt, vor allem der Druck aus Politik und Medien habe Wirkung gezeigt. Dagegen hat die Regel, dass Tankstellen nur einmal am Tag die Preise erhöhen dürfen, erst einmal zu steigenden Preisen geführt. Auch das ist ein Ergebnis der Datenanalyse. Die Kommission betont aber, das seien bisher nur vorläufige Ergebnisse, eine endgültige Bewertung sei erst nach längerer Beobachtung möglich. Die 12-Uhr-Regel gilt ja schon seit April, der Tankrabatt aber erst seit dem 1. Mai. Die Steuersenkung ist auf 2 Monate befristet, also bis Ende Juni.
1: Mehrere Politiker haben sich schon für eine Verlängerung des Rabatts ausgesprochen. Sollten die Rohölpreise wegen des Iran-Kriegs weiter hoch bleiben? Was sagen die Wettbewerbshüter denn dazu?
2: Also trotz der aktuellen Preissenkungen ist die Kommission dagegen, den Rabatt zu verlängern. Sie verweist auf die hohen Kosten für den Staat und die sozial ungleichen Entlastungen. Außerdem löse der Tankrabatt das Grundproblem nicht, den fehlenden Wettbewerb auf dem Großhandelsmarkt. Der werde von wenigen großen Konzernen beherrscht, von der Raffinerie bis zur Tankstelle, heißt es. Das beobachtete Preismuster passt deshalb zu Märkten mit eingeschränktem Wettbewerb. Die Experten nennen das den Rakete- und Federeffekt. Das heißt, Preise steigen in Krisenzeiten oft schnell, sinken bei Entlastungen aber langsamer.
1: Vielen Dank, Malte. Und das sind weitere Nachrichten in der Zusammenfassung. Kanzler Merz ist beim Bundeskongress des Deutschen Gewerkschaftsbundes in Berlin minutenlang ausgepfiffen worden. Auslöser für die Proteste war seine Äußerung, dass alle ihren Beitrag zum Wirtschaftswachstum leisten müssten. Ohne Wachstum gäbe es keine Steuereinnahmen, dann sei auch kein leistungsfähiger Sozialstaat und keine auskömmliche Rente möglich, sagte er. Im Prozess gegen die frühere RAF-Terroristin Daniela Klette haben Nebenkläger 11 Jahre Haft für Klette gefordert. Es geht um einen Überfall auf einen Geldtransporter vor 11 Jahren, bei dem der Fahrer psychisch schwer geschädigt wurde. Der Prozess wird morgen voraussichtlich mit dem Plädoyer von Klettes Verteidigung fortgesetzt. Die mutmaßliche RAF-Terroristin soll mit Komplizen mehrere Geldtransporter und Geschäfte überfallen haben, um im Untergrund überleben zu können. Männer in Deutschland werden immer später Väter. Nach Angaben des Statistischen Bundesamtes ist das Durchschnittsalter zuletzt auf knapp unter 35 Jahren gestiegen. Anfang der 90er lag es noch bei 31. Auch Frauen bekommen später Kinder als noch vor 30 Jahren. Die Differenz ist aber nicht ganz so hoch. Mittlerweile liegt das Durchschnittsalter bei der Geburt des ersten Kindes bei knapp über 30 Jahren. Sowohl bei Müttern als auch bei Vätern sehen die Experten einen langsamen, aber ununterbrochenen Anstieg des Durchschnittsalters. Ein wesentlicher Grund für die Entwicklung ist die längere Ausbildungsdauer und ein damit verbundener späterer Berufseinstieg. Der Anteil von Absolventen weiterführender Schulen und Hochschulen erhöhte sich mit der Zeit. Das waren die Nachrichten mit Christian Böder.
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4: Ja, was ist das denn für ein Hin und Her mit dem Wetter? Sonne-Wolken-Mix am Dienstagnachmittag. Gerade scheint hier in Herne-Mitte die Sonne. Bei Werten um die 12 Grad, die fühlen sich aber durch den Wind um die Hälfte kälter an. Nachts kühlt es sich kaum ab. Morgen dann am Mittwoch, ähnlich wie heute, viele Wolken, viel Regen bei maximalen 13 Grad. Ja, und so grau bleibt es auch erstmal die nächsten Tage.
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4: Vorsicht auf der A43 Wuppertal Richtung Recklinghausen zwischen dem Kreuz Herne und Recklinghausen-Hochlamark. Da ist ein liegen gebliebenes Fahrzeug. Die A40 Duisburg-Essen zwischen Mülheim an der Ruhr Winkhausen und dem Dreieck Essen-Ost 8 Kilometer. Da kommen 20 Minuten obendrauf. A40 Dortmund-Essen zwischen dem Kreuz Dortmund-West und Bochum-Werne 2 Kilometer stockend. A42 Duisburg-Dortmund zwischen Gelsenkirchen-Bismarck und dem Kreuz Herne 4 Kilometer stockend. A42 jetzt Dortmund-Duisburg zwischen Gelsenkirchen-Zentrum und dem Kreuz Essen-Nord 4 Kilometer Stau und die A43 Wuppertal-Recklinghausen zwischen Bochum-Leer und Eickel auch 4 Kilometer Stau und es wird geblitzt auf der Königstraße Richtung Kreisverkehr. Danke an Volker und Rainer fürs Melden und euch da draußen eine gute Fahrt.
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4: Mit mir, Zoe Koslowski. Hallo, ich freue mich auf die Zeit mit euch und habe jetzt Ordinary von Alex Warren.

0: Black Velvet, Lena Miles, um 10 nach 4, ihr hört Radio Herne mit mir, Zoe Koslowski. Ja, vielleicht erinnert ihr euch noch dran, 2022 wurde das Fachwerkhaus abgerissen, das da gegenüber der Kreuzkirche am Europaplatz hier in Herne, wo erst das Hotel Stork drin war, dann die Elsässer Stuben. Seitdem ist da so eine olle Grube und jetzt soll da endlich was hinkommen. Die E-Gruppe, die bringt unter anderem noch mehr Kita-Plätze nach Herne und zwar mit ihrem Projekt H3. Heute war da Spatenstich und noch vor der Sommerpause soll der Bau starten, sagt Gernot Engler von der E-Gruppe.
1: Wir bauen dort ein sogenanntes Wohn- und Geschäftshaus, wobei der Wohnanteil, wir haben dort 2.500 Quadratmeter am Ende fertiggestellt. Davon werden in circa 400, 450 Quadratmeter Wohnungen sein und der Rest werden Büroräume und Dienstleistungsräume sein. Unter anderem circa 800 Quadratmeter für eine neue Kita, die wieder auf dem Dach des Erdgeschosses errichtet wird.
0: Auch ein kleines Café im Erdgeschoss ist geplant. Insgesamt kostet der Bau um die 10 Millionen Euro. Damit hat die E-Gruppe dann 70 Millionen Euro in die Fußgängerzone da oben an der Kreuzkirche investiert. Ganz zur Freude von Oberbürgermeister Frank Dudda.
2: Das ist natürlich ein tolles Statement, dass wir weiteren Zuwachs bekommen, sowohl in der Sozialinfrastruktur für Kinder, aber auch im Geschäftsbereich. Und damit können wir den Startschuss geben für die Entwicklung der Innenstadt Ost, die sich zieht bis zum Gelände der jetzigen Feuerwache. Und da werden wir im Sommer den parlamentarischen Gremien eine Ausschreibung zu einem Wettbewerb vorlegen, wie es dort ab 28 dann aussehen kann.
0: Ja, apropos 2028, dann soll auch der Neubau neben der Kreuzkirche fertiggestellt sein. Also das Projekt H3 samt Café, Büroflächen, Wohnungen und Kita.
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Ronan Keating mit Father and Son hier bei Radio Herne im besten Mix. Ja, und falls ihr heute Morgen ganz viele Grundschülerinnen im Sportpark Eickel gesehen habt und euch dachtet, was ist denn da los? Die haben sich nicht verlaufen, die waren da am Fußballspielen. Warum überhaupt? Das hört ihr gleich in gut 10 Minuten in den Nachrichten bei unserer Nachrichtenfrau Christine Schindler. Ich bin Zoe Koslowski. Schönen Dienstagnachmittag euch.

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0: What's Love Got to Do With It? Tina Turner mit Kygo um jetzt 16:30.
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2: Mit Christine Schindler, guten Tag. Der staatliche Tankrabatt von 17 Cent wird inzwischen weitgehend an die Verbraucher weitergegeben. Das zeigt eine Analyse der Monopolkommission. In den ersten Tagen sei die Weitergabe allerdings unvollständig gewesen, heißt es. Vor allem der Druck aus Politik und Medien habe dann Wirkung gezeigt. Musiker und Konzertveranstalter fordern von der Bundesregierung schärfere Regeln gegen Wucherpreise beim Wiederverkauf von Tickets. Händler kauften große Mengen Eintrittskarten ein und verkauften sie dann mit enormen Aufschlägen weiter. Das schadet der Branche und den Fans, heißt es in einem offenen Brief. Wohnungen, Café und Kita. Am Europaplatz war Spatenstich für ein neues Wohn- und Geschäftsgebäude. Auch Büroflächen soll es darin geben. Das Haus entsteht dort, wo früher die Elsässer Stuben waren. Es ist das inzwischen dritte Projekt der E-Gruppe in der Innenstadt, sagt Gernot Engler, der Gründungsgesellschafter des Unternehmens.
3: Baugenehmigung ist erteilt. Wir sind gerade in den letzten Zügen der Ausschreibung für den Rohbau und wir schätzen, dass wir das vor der Sommerpause noch hinbekommen, dass der Bau startet.
2: Anfang 2028 soll das Gebäude fertig sein. Geplant sind neben einer Solaranlage auch begrünte Flächen an Dach und Fassade. Außerdem sollen für den Bau nachwachsende Rohstoffe verwendet werden. Investiert werden rund 10 Millionen Euro. Der Sportpark Eickel war heute in der Hand von jungen Kickerinnen. Bis heute Mittag war dort der Tag des Mädchenfußballs. 300 Schülerinnen von vielen Grundschulen aus unserer Stadt haben mitgemacht. Mit dem Aktionstag sollten sie für den Sport begeistert werden. Organisiert hat ihn der Fußball- und Leichtathletikkreis Herne, der Ausschuss für den Schulsport und Arminia Holsterhausen. Dabei stand der Spaß im Vordergrund. Alle Mädchen haben danach Urkunden und Medaillen erhalten. Jobs in der Pflege in Herne bieten eine sichere berufliche Perspektive und eine gute Bezahlung. Das betont die Agentur für Arbeit heute am Tag der Pflege. Gerade der gute Verdienst in der Branche werde oft übersehen und überrasche, hieß es. So liege das Durchschnittsgehalt in unserer Stadt bei rund 4.200 Euro brutto. Das liege über dem Lohn von anderen Berufsfeldern, auch für Hilfskräfte. Davon ab seien auch die Karrierechancen. Gut Beschäftigte könnten sich kontinuierlich weiterbilden und dann noch mit höherem Gehalt rechnen. Einen Job in der Pflege müsse man sich allerdings auch vorstellen können, das sei nicht für jeden das Richtige. Wer sich angesprochen fühlt, solle sich jedoch umgehend bei der Agentur für Arbeit melden. Und das waren die Radio Herne Nachrichten mit Christine Schindler.
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0: Ja, Sonne, Wolkenmix heute. Regen ist auch immer mal wieder möglich. Dabei liegt die Temperatur bei 12 Grad. Dazu ist es ziemlich windig. Morgen dann am Mittwoch, ähnlich wie heute, viele Wolken, viel Regen. Dann wird's etwas wärmer. Na gut, mit 13 Grad.
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0: Die A40 Duisburg-Essen zwischen Mülheim-Heißen und dem Dreieck Essen-Ost 6 Kilometer Stau. Da kommen 20 Minuten obendrauf. Der A40 Essen-Dortmund zwischen dem Dreieck Bochum-West und Bochum-Hapen 4 Kilometer stockend. A40 Dortmund jetzt Essen zwischen dem Kreuz Dortmund-West und Bochum-Werne 2 Kilometer stockend. A40 Dortmund-Duisburg zwischen Gelsenkirchen-Süd und Mülheim an der Ruhr-Winkhausen 8 Kilometer stockend. Die A42 Duisburg-Dortmund zwischen Gelsenkirchen-Bismarck und dem Kreuz Herne 4 Kilometer stockender Verkehr. Die A42 jetzt Dortmund-Duisburg zwischen Gelsenkirchen-Zentrum und dem Kreuz Essen-Nord 2 Kilometer Stau und die A43 Wuppertal-Recklinghausen zwischen dem Kreuz Bochum-Witten und Eickel 6 Kilometer stockend. Da kommen nochmal 10 Minuten on top. Und es wird geblitzt auf der Röllinghauser Straße kurz vor der Wakefield-Straße in beide Richtungen.
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0: Mit mir Zoe Koslowski. Ich freue mich, dass ihr dabei seid.

0: Forever Young von Alphaville. 20 vor 5 haben wir es hier bei Radio Herne im besten Mix. Und wenn ihr glaubt, ein Künstler wie Atze Schröder hätte Stress, wenn er auf Tour ist, dann hört euch mal an, was für einen Stress er hat, wenn er mal im Urlaub ist. Zum Glück lässt er uns in seinem Podcast mal hinter die Kulissen schauen.
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3: Ja, nee, ist klar.
4: Ich sitze also vorgestern hier unter spanischer Sonne. Ne? Perle war beim Sport und ich denke, scheiße, was brennt der Lorenz denn so im Nacken? Also kurz rein und Sonnencreme gesucht. Man weiß ja, kommen die billigsten aus dem Lidl oder vom DM, die sind genauso gut wie die teuersten Schmierereien von so einer Edelmarke. Ja, egal. Ich suche also nach der Billigpulle mit dem Sonnenschutz vom Lidl. Find erstmal nix. Da sehe ich so einen kleinen edlen Spender von Lacombe. Vorne drauf stand Pur Visage Exquisite.
5: Ich denke, ja, ne, wenn es fürs Gesicht gut ist, kann man es ja auch für den ganzen Körper benutzen. Ne?
4: Top, haben wir es ja. Kurze Zeit später stand ich komplett eingeschmiert im Badezimmer, bereit, 10 Stunden ungefährdet am Strand eine Topfigur zu machen. Ja, die Tube war übrigens fast leer. Eine halbe Stunde später kam Spatzel vom Sport zurück. Ein Schrei! Aus dem Badezimmer, das ging wirklich durch Mark und Bein. Wusstet ihr, dass es eine Gesichtscreme von La Prairie für über 100 Euro gibt? Ich nicht. Naja, komm. Seit gestern Abend sprechen wir auch schon wieder miteinander.
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Ihr hört Radio Herne am Dienstagnachmittag mit mir, Zoe Koslowski. Ja, und ich weiß nicht, wie das bei euch ist, aber ich zähle schon die Tage runter bis zur Kranger Kirmes. 86 Tage sind es noch und seit heute Mittag könnt ihr euch für den Online-Verkauf der beliebten Bummelpässe anmelden. 4.500 Stück gibt es davon online. Ich kann euch aber beruhigen, ihr müsst nicht schnell sein. Da entscheidet nämlich ein Zufallsgenerator. Und bis nächsten Dienstag dann könnt ihr euch noch anmelden. Oder ihr geht im Juni persönlich zu einer der Vorverkaufsstellen. Eine davon wäre zum Beispiel im Ticketshop vom Stadtmarketing Herne hier in der Kirchhoffstraße. Aber nochmal alles genauer zum Online-Krangepassverkauf steht auf unserer Homepage radioherne.de.

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1: Mit Christian Böder. Guten Tag. Die Unzufriedenheit in der Bevölkerung ist hoch, die Umfragewerte der Bundesregierung sind schlecht und in den vergangenen Wochen gab es kaum eine Idee, über die sich Union und SPD nicht gestritten haben. Das soll jetzt anders werden. Ein wichtiger Schritt dazu ist der Koalitionsausschuss. Am frühen Abend treffen sich die Fraktionsspitzen von Union und SPD wieder und wollen gemeinsam Wege aus der Krise finden. Die Infos dazu hat Marc Weiß aus dem News-Team.
2: Zuletzt wurde viel über die Wirtschafts- und Sozialpolitik gestritten. Wer soll wo, wie und in welcher Höhe entlastet werden? Wie viel mehr müssen Besserverdiener dazu beitragen oder soll es nur besonders Reiche treffen? In all diesen Punkten gehen die Meinungen von SPD und Union traditionell auseinander, ganz unabhängig davon, ob sie in einer Koalition sind. Weil aber die deutsche Wirtschaft nach wie vor nicht aus der Krise kommt und man fast wöchentlich wieder vor neuen Herausforderungen durch Kriege oder andere internationale Krisen steht, wollte man jetzt eigentlich schnelle und gute Ergebnisse liefern und hatte sich unter anderem auf die Entlastungsprämie geeinigt. Aber auch das hat nicht funktioniert, denn der Bundesrat hat abgelehnt, aus Sicht der Union vor allem die eigenen Parteikollegen, die dort als Länderregierungschef sitzen. Aber auch ein SPD-geführtes Land stimmte dagegen. Immerhin gibt es in der Koalition eine gewisse Selbsterkenntnis. SPD-Chef Klingbeil sagte vor ein paar Tagen, man sei in einer Phase gewesen, wo das Gegeneinander diese Koalition geprägt habe. Er wolle da aber wieder rauskommen und jetzt die großen Dinge in diesem Land angehen.
1: Und das sind weitere Nachrichten, kompakt zusammengefasst. Cyberkriminelle nutzen immer mehr Möglichkeiten für Angriffe auf digitale Systeme in Deutschland. Das zeigt das neue Lagebild Cybercrime des Bundeskriminalamts. Demnach wurden im letzten Jahr rund 335.000 Fälle von Cybercrime registriert. Etwa 2/3 der Angriffe kamen aus dem Ausland oder von unbekannten Tätern. Die EU und die in Afghanistan herrschenden Taliban wollen über Abschiebungen sprechen. Die EU-Kommission hat dazu zu Gesprächen nach Brüssel eingeladen. Es geht um die Rückführung von Afghanen ohne Aufenthaltsrecht in EU-Staaten, die zusätzlich ein Sicherheitsrisiko darstellen, heißt es von der Brüsseler Behörde. Bereits im Januar hatte es ein solches Treffen zu dem Thema gegeben. Die Türkei hat nach langer Zeit wieder einen ihrer Grenzübergänge nach Syrien geöffnet. Durch den Checkpoint im Südosten des Landes kann jetzt wieder der zivile Reiseverkehr laufen, meldet die staatliche Nachrichtenagentur Anadolu. 2014 war der Übergang wegen des Bürgerkriegs in Syrien geschlossen worden und wurde nur für humanitäre Hilfslieferungen seitdem genutzt. Kulturstaatsminister Weimar fordert, dass das Europageschäft von TikTok in europäische Hände kommt. Bei einem Treffen der EU-Kulturminister in Brüssel schlug er vor, sich dabei am Vorgehen der USA zu orientieren. Washington hatte die chinesische TikTok-Mutter ByteDance zu einem Joint Venture gedrängt, wobei die USA die Mehrheit hält und so mehr Kontrolle ausüben kann. Weimar begründet seine Forderung damit, dass TikTok massiv Daten von vor allem jungen Menschen in der EU abgreift. Die Daten werden dann auf Servern abgelegt, über die die EU keine Kontrolle hat. Und es sei auch nicht klar, was mit den Daten passiert. TikTok weist den Vorwurf zurück, Daten an den chinesischen Staat weiterzuleiten. Das Unternehmen behauptet, Informationen aus Europa, vor allem in Irland und Norwegen, zu speichern. Das waren die Nachrichten mit Christian Böder.
0: Das Wetter.
3: Viele Wolken sind heute am Himmel. Die Sonne lässt sich nur selten blicken. Regen kommt auch immer mal wieder runter bei 12 Grad. Nachts gehen die Werte dann nur leicht runter. Morgen dann am Mittwoch sieht es ähnlich aus wie heute. Viele Wolken, viel Regen bei 13 Grad in der Spitze.
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3: A40 Essen Richtung Dortmund zwischen Wattenscheid und Bochum-Hafen 4 Kilometer stockender Verkehr. A40 Dortmund-Essen zwischen Bochum-Hamme und Wattenscheid 2 Kilometer stockend. Die A40 Dortmund-Duisburg zwischen Gelsenkirchen-Süd und Essen-Frohnhausen 5 Kilometer stockend. Die A42 Duisburg-Dortmund zwischen Gelsenkirchen-Bismarck und dem Kreuz Herne 4 Kilometer stockender Verkehr. Die A42 jetzt Dortmund-Duisburg zwischen Gelsenkirchen-Zentrum und dem Kreuz Essen-Nord 3 Kilometer stockend. Und die A43 Wuppertal-Recklinghausen zwischen dem Kreuz Bochum-Witten und Eickel 6 Kilometer Stau. Da kommen 20 Minuten on top. Und es wird geblitzt in der Röllinghauser Straße, kurz vor der Wakefield-Straße. Der blitzt in beide Richtungen. Gute Fahrt euch und viel Geduld.
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3: Mit mir Zoe Koslowski am Dienstagnachmittag. Hallo.

0: Belinda Carlisle. Mit Heaven is a Place on Earth um 10 Minuten nach 5. Ihr hört Radio Herne. 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
0: 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Und jetzt habe ich ihn natürlich für euch, den Mark Forster, mit einem Lied namens Ein Lied.
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0: Ich weiß nicht, wie es euch geht, aber ich habe da direkt diese ganzen Memes im Kopf. Turn the Lights Off, Kato featuring John war das. Ja, hier bei Radio Herne um fast 20 Minuten nach 5. 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

0: Da war er wieder, der Marc Forster mit Wir sind groß. Ja, und was so gerade in Herne und Wanne-Eickel los ist, das gibt's jetzt für euch in den Nachrichten um 5:30.
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2: Mit Christine Schindler, guten Tag. Die Bedrohung durch Cyberkriminelle bleibt in Deutschland hoch. Darauf macht das Bundeskriminalamt in seinem aktuellen Lagebild aufmerksam. Demnach wurden im vergangenen Jahr 335.000 Fälle registriert. Zum Beispiel Angriffe auf Firmen, Behörden und kritische Infrastruktur wie Stromnetze. Rund 2/3 der Angriffe kamen aus dem Ausland oder von unbekannten Tatorten. Der Online-Marktplatz eBay hat ein Übernahmeangebot von 55 Milliarden US-Dollar abgelehnt. Vorgelegt hatte das die Videospielkette GameStop. Laut dem eBay-Chef sei der Übernahmeplan weder glaubwürdig noch attraktiv, berichtet die New York Times. Nahe des Europaplatz in Herne-Mitte ist Spatenstich für ein neues Wohn- und Geschäftshaus inklusive Kita gefeiert worden. Die E-Gruppe investiert dort rund 10 Millionen Euro. Neben einer Solaranlage und begrünten Flächen an Dach und Fassade sollen beim Bau auch nachwachsende Rohstoffe verwendet werden. In dem Gebäude sind dann die Kita, Wohnungen, Büroräume und ein Café geplant. Baustart soll noch vor den Sommerferien sein. Anfang 2028 könnte der Neubau dann fertig werden. Für die E-Gruppe ist es das dritte Bauprojekt in der Herner Innenstadt. Die neue digitale Ortung von Handys über den Notruf 110 wird in Herne schon getestet. Die Polizei nutzt dafür eine Technik, mit der der Standort von Anruferinnen und Anrufern im Notfall über das Smartphone bestimmt werden kann. Das soll vor allem helfen, wenn Menschen sich nicht auskennen oder ihren genauen Standort nicht nennen können. Die Ortung ist nur nach einem Notruf möglich und maximal 60 Minuten aktiv. Danach werden die Daten automatisch gelöscht. Die Polizei erhofft sich dadurch schnellere Hilfe bei Unfällen und anderen Notfällen. Die Stadt bietet in diesem Jahr wieder spezielle Fahrradkurse für Migrantinnen an. Die Trainings sind kostenlos und richten sich an Frauen, die das Radfahren neu erlernen oder sicherer werden wollen. Die Kurse finden in der Jugendverkehrsschule Unser Fritz statt. An jeweils 2 Tagen können die Teilnehmerinnen dort abseits des Straßenverkehrs üben. Fahrräder und Helme werden gestellt. Los geht es mit dem ersten Kurs am Montag. Weitere folgen im Juli und Oktober. Wer teilnehmen möchte, kann sich bei der Stadt anmelden. Online oder per Telefon. Und das waren die Radio Herne Nachrichten mit Christine Schindler.
1: Das Wetter.
0: Sonne, Wolkenmix heute, wobei die Wolken überwiegen bei 12 Grad. Die fühlen sich aber nur an wie 7 Grad, weil es so windig ist. Regen ist dann erst wieder in der Nacht möglich. Morgen dann am Mittwoch sieht es ähnlich aus wie heute. Grauer Himmel, viel Regen bei 13 Grad.
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0: A40 Duisburg-Essen zwischen Mülheim-Heißen und dem Dreieck Essen-Ost 6 Kilometer stockend. A40 Essen-Dortmund zwischen dem Dreieck Bochum-West und Bochum-Harpen 4 Kilometer stockend. A40 Dortmund-Duisburg zwischen Gelsenkirchen-Süd und dem Dreieck Essen-Ost 2 Kilometer stockend. Die A42 Duisburg-Dortmund zwischen Wanne und Baukau auch 2 Kilometer stockend. A42 jetzt Dortmund-Duisburg zwischen Gelsenkirchen-Zentrum und dem Kreuz Essen-Nord 4 Kilometer Stau. Da kommen 10 Minuten obendrauf. Und die A43 Wuppertal-Recklinghausen zwischen dem Kreuz Bochum und Eickel 4 Kilometer stockender Verkehr. Gute Fahrt euch und kommt gut an.
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0: Mit mir Zoe Koslowski am Dienstagnachmittag. Schön, dass ihr dabei seid und ich habe jetzt für euch die Rainbirds mit Blueprint.

0: Ihr hört Radio Herne im besten Mix um 20 Minuten vor 6. Ich bin Zoe Koslowski und... Ja, wir fahren jetzt mal zur Autobahntankstelle und auf einmal sehen wir da an der Preistafel eine Zahl und denken uns, ne, ich sehe nicht richtig. Genau das ist Autofahrern heute an Shell-Autobahntankstellen passiert. Diesel plötzlich für 1,84 wegen einer Preispanne. Kollegin Kim Klages, was macht man da am besten? Schnell volltanken?
1: So haben es jedenfalls viele gemacht, denn 1,84 auf der Autobahn, das ist schon auffällig günstig. Einige sind sogar dann extra hingefahren, um dort zu tanken.
0: Ja, die Tankstellen konnten ja auch nicht viel daran ändern, eben wegen der 12-Uhr-Regel.
1: Ganz genau, und aus rechtlicher Sicht war da auch alles klar, alles okay. Das weiß auch Anwalt Arne Kempkens.
2: Es passiert schon häufiger, dass die Preise falsch ausgeschildert sind. Und dann zankt man sich natürlich immer an der Kasse, welcher Preis gilt denn jetzt. Und beim Tanken ist es so, dass der Vertrag zustande kommt, wenn man den Rüssel ins Auto steckt. Nämlich dann kommt der Kaufvertrag zustande. Und was eben an der Tanksäule steht, der Preis gilt.
1: Hätten wir das also geklärt, diese Preispanne war einfach mal gut für uns Autofahrer.
0: Ja, man muss ja auch mal Glück haben, oder? So eine Preispanne kann doch ruhig öfter kommen. Danke dir, Kim.

Falls ihr eine Krankenschwester oder einen Krankenpfleger kennt, sagt ihr oder ihm mal ein fettes Dankeschön für ihre Arbeit. Heute ist nämlich Internationaler Tag der Pflegenden und der Krankenschwestern. 6:10 haben wir es jetzt hier bei Radio Herne. Ich wünsche euch einen schönen Feierabend. Mein Name ist Zoe Koslowski und ich bin für heute raus. Vorher bekommt ihr aber noch den hier.

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1: Mit Christian Böder, guten Tag. Die Welt wird immer digitaler und das bringt Risiken mit sich. Cyberkriminelle nutzen immer mehr Möglichkeiten für Angriffe. Und wie groß das Problem in Deutschland inzwischen ist, das zeigt das neue Lagebild Cybercrime des Bundeskriminalamtes. Malte Albrecht aus dem News-Team, die Zahlen sind schon alarmierend.
2: Ja, absolut. Laut BKA wurden letztes Jahr rund 335.000 Fälle von Cybercrime registriert. Etwa 2/3 der Angriffe kamen aus dem Ausland oder von unbekannten Tatorten. Deutschland sei als drittgrößte Volkswirtschaft der Welt ein Hauptziel, heißt es. Vor allem Angriffe auf Firmen, Behörden und kritische Infrastrukturen nehmen demnach zu. Die größte Bedrohung bleibt laut BKA Ransomware. Dabei verschlüsseln die Täter die Daten ihrer Opfer und versuchen, Lösegeld zu erpressen. Sorgen macht den Ermittlern inzwischen auch, dass Kriminelle immer häufiger KI nutzen, um Angriffe schneller und professioneller durchzuführen.
1: Hat die Polizei denn überhaupt noch eine Chance gegen diese oft anonymen Täter aus dem Ausland?
2: Also das BKA sagt, die Bedrohung im Netz verändert sich ständig. Cyberkriminelle entwickelten ihre Methoden immer weiter. Bundesinnenminister Dobrindt fordert deshalb mehr Befugnisse für die Sicherheitsbehörden. Die Ermittler dürften im Netz nicht nur zuschauen, sondern müssten technisch und rechtlich mit den Tätern mithalten und zurückschlagen können. Trotzdem, es gibt schon erste Erfolge. Durch internationale Aktionen wie die Operation Endgame konnten zuletzt wichtige Netzwerke von Hackern zerschlagen werden.
1: Vielen Dank, Malte. Und das sind weitere Nachrichten in der Zusammenfassung. Der Iran-Krieg kostet die USA ein Vermögen. Die Summe liege mittlerweile bei fast 25 Milliarden Euro, sagte ein hochrangiger Pentagon-Mitarbeiter bei einer Anhörung des US-Repräsentantenhauses. Grund dafür seien Reparatur- und Ersatzbeschaffungen sowie allgemeine Betriebskosten. Vor einem Monat war noch mit rund 20 Milliarden gerechnet worden. Der größte Teil des Geldes davon sei für Munition aufgewendet worden. Nach der Verhaftung eines terrorverdächtigen jugendlichen Syrers in Hamburg gehen die Ermittler davon aus, dass der 17-Jährige allein gehandelt hat. Das hat die Hamburger Staatsanwaltschaft mitgeteilt. Der Jugendliche hatte sich demnach von der Terrormiliz Islamischer Staat zu einem Attentat inspirieren lassen und hatte bereits Vorbereitungen für verschiedene Anschlagsszenarien getroffen, unter anderem mittels selbstgebauter Sprengsätze. Die Deutsche Bahn will in den Sommerferien besondere Tickets für Familien anbieten. Bis zu 5 Personen sollen demnach zu einem Festpreis von knapp 100 Euro durchs Land fahren können. Mehr zum Ticket hat Thomas Bremser.
3: Fliegen und Autofahren wird immer teurer, das will die Bahn für sich nutzen. Die Familientickets gelten für maximal 5 Personen. Es kann also ein Erwachsener mit 4 Kindern verreisen oder 2 Erwachsene mit 3 Kindern. Ein Kind muss aber mindestens dabei sein. Verwandt sein müssen die Personen aber nicht. Die Tickets sind an die gebuchten Züge gebunden und gelten für Hin- und Rückfahrt. Egal wie lang die Strecke innerhalb Deutschlands ist. Die Sitzplätze sind inklusive. Die Familienflatrate gilt, bis die letzten Sommerferien im September enden. Buchbar sind die Tickets ab Mitte Juni.
1: Soweit die Meldungen mit Christian Böder.
4: Das Wetter. Es bleibt wechselhaft mit vielen Wolken und kurzen Auflockerungen, aber auch immer wieder mit Regenschauern dazu. Auch in der Nacht wird es stellenweise wieder nass und kalt. Die Werte sinken auf 8 bis 5 Grad. Morgen sind höchstens 13 bis 15 Grad drin. Und dazu gibt es vereinzelt auch noch Gewitter und stürmische Böen obendrauf.
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4: Es ist Feierabend im Land und der Verkehr rollt. Hier kommen die Staus ab 10 Minuten Zeitverzug. Die A1 Euskirchen Richtung Dortmund. Zwischen Köln-Bocklemünd und Kreuz Leverkusen West 6 Kilometer, 11 Minuten plus. Die A3 von Köln nach Arnheim. Zwischen Kreuz Oberhausen West und Kreuz Oberhausen 5 Kilometer, auch 11 Minuten plus. Die 3 jetzt von Oberhausen Richtung Köln. Zwischen Mettmann und Dreieck Langenfeld 7 Kilometer, auch 11 Minuten plus. Die 4 Köln Richtung Olpe. Zwischen Engelskirchen und Gummersbach 1 Kilometer Stau 11 Minuten plus und die A4 in Gegenrichtung von Köln Richtung Aachen zwischen Elsdorf und Merzenich 5 Kilometer, eine Viertelstunde on top. Die 57 haben wir noch, einmal von Köln Richtung Krefeld zwischen Bovard und Krefeld-Oppum 5 Kilometer, 10 Minuten plus und die 57 von Krefeld nach Köln zwischen Dreieck Neuss-Süd und Köln-Kurweiler 6 Kilometer, 12 Minuten extra. Kommt gut durch!
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4: Ja, die Spritpreise machen gerade überhaupt keinen Spaß, ne? Es sei denn, das Männchen, das in den Anzeigetafeln sitzt, pennt mal und der Sprit wird aus Versehen zu billig. So passiert heute an vielen Shell-Tankstellen. Unser Reporter war vor Ort und hat eure Stimmung mal abgezapft. Hören wir gleich. Markus Steinacker hier. Schönen Abend euch.

0: Das war doch für viele Autofahrer heute ein schöner Dienstag. Also zumindest, wenn bei Shell getankt wurde. Denn an vielen Shell-Tankstellen ist der Dieselpreis heute deutlich günstiger als an anderen Tankstellen gewesen. Und dann sogar noch an Autobahntankstellen. An der A1 bei Lichtenberg kostete der Liter Diesel heute 1,84. Und genau da war Kollege Thorsten Ortmann unterwegs und hat eine Menge glücklicher Autofahrer getroffen.
1: Haben Sie schon mal so günstig an einer Autobahntankstelle getankt?
2: Ich war erstmal gefragt, ob das richtig sein kann. Ich habe zweimal hingeguckt. Also ich habe gar nicht auf das große Schild geachtet. Und habe dann erst an der Tanksäule hier gesehen, dass das so günstig war.
3: Meine Frau hat mich angerufen, die hat es im Radio gehört. Ich dachte, fahr mal schnell dahin, der Tank ist leer. Und deswegen bin ich mal kurz hingefahren.
1: Ja, und können Sie es glauben, 1,84?
3: Ich kann es kaum glauben, ja.
4: Ich tanke normalerweise überhaupt nicht an der Autobahntankstelle. Ich bin jetzt nur deswegen hingefahren.
1: Wahrscheinlich ist Shelly einen Fehler unterlaufen und der Tankwart meinte vorhin schon zu mir, da ist wahrscheinlich jemand in der Zentrale in Hamburg heute seinen Job los. Und viele konnten auch gar nicht glauben, dass es hier an der A1 keinen Rückstau gibt, bis auf die Autobahn bei den Preisen.
5: Ich habe gedacht, hier ist eine Riesenschlange, aber ist gar nicht.
1: Ja.
5: Die Leute scheinen offensichtlich doch irgendwie ein bisschen Skrupel zu haben. Und haben
1: wahrscheinlich glaubt es keiner so richtig.
5: Glaubt keiner richtig. Das ist genau.
1: Haben Sie es zufällig erfahren? Oder?
5: Ich habe es im Radio gehört. Ah, und dann habe ich schon gedacht, oh Gott, die Sachen Lichtendorf ist auch, ist auch dabei. Und dann habe ich mir gedacht, das wird bestimmt nichts werden. Der wird bestimmt bis auf der Autobahn Stau sein, aber war nicht. Ich bin direkt dran gekommen. Ich habe gar nicht warten müssen.
1: Gähnende Leere herrscht dagegen auf der anderen Seite der A1 an der Aral-Tankstelle. Da kostet der Liter Diesel nämlich satte 2,52 Euro, also fast 70 Cent mehr.
2: Ja, Glück für die Verbraucher jetzt in dem Fall. Dann hat ja diese Bremse da in dem Fall einmal tatsächlich was gebracht. Ja, wird sich sicherlich nicht wiederholen so schnell.
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0: Das Wetter.
1: Erst richtiges Nordseewetter. Windig und nass. Es wechselt sich schnell ab. Auch in der Nacht ist es meistens bewölkt. Nur kurz mal aufgelockert. Zwischendurch gibt es einen Regenschauer. Und genauso geht es morgen auch weiter. Beziehungsweise dann kommen noch stürmische Böen und Gewitter dazu. Die Temperatur liegt in der Nacht so um 6, 7 Grad. Morgen maximal bei 15.
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1: Die Staus ab 8 Minuten Zeitverzug. A2 Dortmund Richtung Oberhausen. Zwischen Oberhausen-Königshardt und Kreuz-Oberhausen 1 Kilometer, 8 Minuten plus. Die A3 Köln Richtung Arnheim. Zwischen Kreuz-Oberhausen-West und Kreuz-Oberhausen 4 Kilometer Stau, 9 Minuten plus. Die 3 von Oberhausen nach Köln. Zwischen Kreuz-Hilden und Dreieck Langenfeld 7 Kilometer Stau, 9 Minuten plus. Die A4 Köln Richtung Olpe. Zwischen Engelskirchen und Gummersbach 1 Kilometer, 9 Minuten plus. Die A52 Düsseldorf Richtung Essen. Zwischen Essen Süd und Dreieck Essen Ost 1 Kilometer, 9 Minuten auch. Und die A57 noch Krefeld Richtung Köln. Zwischen Dreieck Neuss Süd und Dormagen 3 Kilometer Stau und 18 Minuten plus. Gute Fahrt.
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1: Alter. Bin ich alt. Heute hat das Tamagotchi Geburtstag und das kleine Spielzeug-Ei wird 29 Jahre alt. Hat also wahrscheinlich schon einen Kaffeevollautomaten, ein Rennrad und eine Arbeitsunfähigkeitsversicherung. Wir feiern das Tamagotchi gleich hier mit unserem Haus- und Hofkomedian Hannes Höfer.
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0: Der Dienstagabend mit Markus Steinacker. Und heute vor 29 Jahren kamen die Tamagotchis in Deutschland auf den Markt. Diese eiförmigen kleinen Plastikspielzeuge mit Display kennen wir ja eigentlich alle, denn es gibt sie ja tatsächlich auch wieder. So wie ja eigentlich alles aus dieser Zeit.
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2: Ich klinge wie meine Eltern, ey. Die 2000er sind ja sowas von zurück. Ey, Freunde, ich hab das gehasst, wenn ich mit meinen Eltern einkaufen war und die bei jedem Teil, was die in der Hand hatten, gesagt haben, oh, das haben wir früher auch so getragen. Und ich immer so, nee, bestimmt nicht genauso. Und wenn ich jetzt durch die Läden gehe, klar, Adidas Spezial, Nike Air Max, selbst diese fetten Skateschuhe von Osiris, die D3, ja, die sahen immer aus wie so ein Fiat Multipla für die Füße. Aber kannst du wieder so kaufen. Hüfthose mit Tanga raus. Christina Aguilera hatte also doch recht. Und Baggy Pants unterm Arsch, ja. Genauso bescheuert bin ich mit 15 auch rumgelaufen. Aber ist doch irgendwie geil, oder? Eigentlich ist immer nur Streit zwischen den Generationen. Die Millennials, die meckern über die Gen Z über die Millennials und die Boomer und eigentlich über jeden. Und im Endeffekt haben wir alle die gleichen Geschmacksverirrungen. Guck mal, wir hatten den Crazy Frog und die Gen Z hat eben Ikimel. Denkt immer dran, wenn sich alles wiederholt, dann auch die Chance, alles besser zu machen. Oh, ganz schön deep, ne? Von Christina Aguilera zu Pseudo-Konfuzius in 20 Sekunden. Das gibt's auch nur hier.
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1: Mit Christian Böder, guten Abend. Seit nunmehr 2 Wochen gilt der Tankrabatt und inzwischen kommt die Steuersenkung auch größtenteils bei den Verbrauchern an. Das zeigt eine Analyse der Monopolkommission. Dafür hat das Gremium die Spritpreise in Deutschland mit denen in Frankreich und Großbritannien verglichen. Malte Albrecht hat mehr zum Thema.
2: Kurz nach Einführung des Tankrabatts Anfang Mai hat es vor allem vom ADAC Kritik gegeben. Der Vorwurf, die Mineralölkonzerne würden die Steuersenkung von knapp 17 Cent nur teilweise an die Autofahrer weitergeben. Die Monopolkommission bestätigt jetzt, ja, in den ersten Tagen war das auch so, aber der massive Druck aus Politik und Medien habe offenbar gewirkt. Inzwischen hätten sich die Preise weitgehend der kompletten Weitergabe angenähert. Das Münchner IFO-Institut hat einen Nachlass von 14 Cent bei Diesel und 15 Cent bei Superbenzin errechnet. Trotzdem sieht die Kommission den Tankrabatt kritisch. Ein Grund seien die hohen Kosten für den Staat. Die Senkung der Mineralölsteuer schlägt bis Ende Juni mit 1,6 Milliarden Euro zu Buche. Der Rabatt sollte daher nicht verlängert werden. Genau das wird aber gerade politisch diskutiert. Vor allem, wenn die Rohölpreise infolge des Irankriegs weiterhin hoch bleiben sollten.
1: Und das sind weitere Nachrichten in der Zusammenfassung. Im Berliner Kanzleramt sind die Spitzen der Regierungsparteien zu einer Sitzung des Koalitionsausschusses zusammengekommen, um über Entlastungen für hohe Energiepreise, den Haushalt und weitere Reformen zu reden. Konkrete inhaltliche Beschlüsse wird es aber wohl am Abend nicht geben. Es soll aber eine umfassende Aussprache nach den Streitereien der vergangenen Wochen geben. Ein russisches Kriegsschiff liegt derzeit vor der deutschen Ostseeinsel Fehmarn. Das bestätigte ein Sprecher des Bundesverteidigungsministeriums. Man gehe davon aus, dass die russische Marine mit Schiffen wie diesem Zerstörer die Schattenflotte des Kremls überwachen will. Mit dieser versucht Moskau, die westlichen Sanktionen gegen russisches Öl zu umgehen. Außerdem werden die Schiffe auch für Sabotagezwecke genutzt. Nach dem Ausbruch des Hunter-Virus auf dem Kreuzfahrtschiff Hondius sind nach Angaben der Weltgesundheitsorganisation alle vom Virus Betroffenen isoliert und werden medizinisch beobachtet. Das Übertragungsrisiko sei so auf ein Minimum reduziert, heißt es von der WHO. Derzeit gibt es 3 Todesfälle und 9 aktuell noch infizierte Patienten. Die Beiträge steigen, die Leistungen sinken, die Zufriedenheit mit dem deutschen Gesundheitssystem bröckelt. Rund 60% sind mit der Gesundheitsversorgung noch zufrieden, vor rund 10 Jahren waren es aber noch mehr als 80. Das zeigt eine Allensbach-Umfrage im Auftrag der Krankenkasse DAK Gesundheit. Thomas Thonfeld berichtet aus Berlin.
3: Mehr als jeder Dritte hat in den vergangenen 2-3 Jahren eher schlechtere Erfahrungen mit der ärztlichen Versorgung gemacht. Erlebnisse, die sich natürlich in der aktuellen Umfrage niederschlagen. Bis 2022 lag die Zufriedenheit rund 10 Jahre lang stabil bei über 80%. Dann ging's bergab. Und knapp 60% erwarten, dass die Gesundheitsversorgung in den kommenden 10 Jahren noch schlechter wird. Reformen im Gesundheitswesen halten 2 Drittel der Menschen für notwendig. Sie glauben aber nicht daran, dass sie auch kommen.
1: Das waren die Nachrichten mit Christian Böder.
0: Das Wetter.
4: Es bleibt bei Aprilwetter im Mai. Sehr wechselhaft, auch in der Nacht. Viele Wolken haben wir, kurze Auflockerungen und einige Schauer wechseln sich ab. Das Ganze bei Tiefstwerten zwischen 8 und 5 Grad. Morgen sind 11 bis 14 drin. Es fühlt sich aber kälter an, weil es morgen noch stürmische Windböen, Regen weiterhin und auch noch Gewitter gibt. Und so geht es wahrscheinlich auch in den nächsten Tagen weiter.
0: NRW Verkehr.
4: Die Staus ab 2 Minuten Zeitverzug. A3 Köln-Arnheim zwischen Kreuz Oberhausen West und Kreuz Oberhausen 2 Kilometer, 4 Minuten plus. Die 3 von Köln nach Frankfurt zwischen Lohma und Kreuzborn-Siegburg 1 Kilometer Stau, 5 Minuten plus. A52 Düsseldorf Richtung Essen zwischen Essen-Bergerhausen und Dreieck Essen-Ost, dichter Verkehr, 2 Minuten plus. Die A57 Krefeld in Richtung Köln zwischen Dreieck Neuss-Süd und Köln-Chorweiler 4 Kilometer, 5 Minuten plus. Die A59 Duisburg Richtung Dienstlaken zwischen Duisburg-Düssern und Duisburg-Meiderich, dichter Verkehr 2 Minuten extra. Und die 59 von Köln in Richtung Bonn zwischen Rath und Dreieck Porz, dichter Verkehr 3 Minuten extra. Gutes Durchkommen.
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4: Mit Markus Steinacker wünsche ich euch einen schönen Feierabend. Und für den habe ich euch auch noch was eingepackt. Den besten Mix mit Nickelback, Nena und Loy. Plus die besten Kollegen im Top-Job. Da wollen wir euch unter anderem noch die Trash-Transformer vorstellen. Hammertruppe, buchstäblich. Gleich mehr dazu.

0: Der Dienstagabend mit Markus Steinacker. Was ist das Wichtigste an der Arbeit? Die Kollegen, oder?
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0: Wir haben den coolsten Job in NRW gesucht und auch gefunden. Das war das Haus Bürgel in Monheim. Von da haben wir ja eine Live-Sendung gemacht. Aber wir haben auch so viele tolle andere Einsendungen bekommen, die wir euch natürlich nicht vorenthalten wollen. Zum Beispiel über das Arbeiten in einer Müllverbrennungsanlage haben wir was bekommen. Die Trash Transformer aus Hagen haben sich bei uns gemeldet. Und ja, so nennen die sich wirklich.
2: Wir haben uns den Namen Trash Transformer gegeben, weil wir halt der Meinung sind, dass wir aus dem Müll, der in Hagen anfällt, der Hagener Bürger, Energieumwandlungen erzeugen, sprich wir erzeugen Fernwärme, wir erzeugen Strom.
0: Und wie genau machen Sie das?
3: Naja, die meisten denken ja, wenn man an Müll denkt, an ganz bestimmte Dinge. Bei uns ist es natürlich ein cooler Job, weil wir natürlich einen heißen Job haben, weil wir verbrennen den Abfall und machen daraus ganz wertvolle Gegenstände oder natürlich auch eine Wertschöpfung wie zum Beispiel Strom, Fernwärme oder Dampf. Und das absolut Beste, was wir machen, ist dann natürlich auch, dass die Schlacke weiter genutzt wird.
0: Klingt natürlich spannend, aber nach langer Zeit kann das Arbeiten nochmal schleppend werden. Zumindest würden das viele von ihrem Job behaupten, aber nicht die Trash Transformer.
4: Also einen richtig geregelten Tagesablauf haben wir so nicht. Er ist in der Regel sehr abwechslungsreich. Es sei denn, wir haben mal einen sehr stressigen Tag. Dann sind wir alle froh, dass wir unsere Kollegen haben, die uns unterstützen und die Zusammenarbeit natürlich sehr gut ist. Jeder dem anderen einfach mal unter die Arme greift. Und unsere festen, guten Freuden und Konstanten am Tag sind bei uns Kaffee und unser Bürohund Pommes.
0: Ja, also ein Bürohund kann auf jeden Fall einen langweiligen Tag deutlich verbessern, vor allem wenn er Pommes heißt. Mega. Wir stellen euch immer wieder tolle Jobs hier in NRW vor, denn eins haben wir gemerkt, da gibt's noch ganz, ganz viele.
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0: Das Wetter.
1: Es bleibt ungemütlich in der Nacht und auch morgen. Die meiste Zeit über ist es bewölkt. Auflockerungen sind nur selten. Vereinzelt ziehen Regenschauer durch. Dazu in der Nacht Tiefstwerte zwischen 8 und 5 Grad. Morgen gibt es maximal 13 bis 15. Dazu vereinzelt aber morgen noch Gewitter und Sturmböen.
0: NRW Verkehr.
1: Es staut sich nur noch auf der A52 Düsseldorf Richtung Mönchengladbach. Zwischen Karst Nord und Schiefbahn 1 Kilometer. Seid ihr in 7 Minuten durch. Gute Fahrt.
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1: Extra Cash aus dem Geldregen. Das kriegt ihr, ohne den Geldregen wirklich spielen zu müssen. Nur mit ein bisschen Glück. 500 Euro. Wie das geht im Feierabenddeal, sprechen wir gleich nochmal ausführlich drüber. Markus Steinacker hier, das ist Alex Warren und Fever Dream. Einen schönen Abend euch.

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1: Ich bin Thomas Brock. Die geplanten Milliardeneinsparungen im Gesundheitssystem sorgen weiter für heftigen Streit. Beim Deutschen Ärztetag in Hannover hat Gesundheitsministerin Warken ihre Reformpläne verteidigt und dafür deutliche Kritik von Ärzten, Patientenvertretern und Opposition kassiert.
2: Geplant sind unter anderem Ausgabenbremsen für Praxen, Kliniken und die Pharmabranche, aber auch höhere Zuzahlungen für Medikamente. Damit sollen die Krankenkassen um mehr als 16 Milliarden Euro entlastet werden. Ärztepräsident Reinhardt warnt vor Problemen für Patienten und fordert mehr Zeit für die Reform. Gesundheitsministerin Warken hält dagegen, ohne Einschnitte drohe dem System langfristig der Kollaps. Zoe Tassovali, Nachrichtenredaktion.
1: Die Spitzen von Union und SPD sind im Kanzleramt zum Koalitionsausschuss zusammengekommen. Sie wollen über Entlastungen für hohe Energiepreise beraten, außerdem über den Haushalt und den weiteren Reformfahrplan. Konkrete inhaltliche Beschlüsse sind diesmal nicht das Ziel. Es soll aber eine umfassende Aussprache nach den Streitereien der vergangenen Wochen geben. Der Zoll soll für seine Aufgaben besser ausgestattet werden. Das kündigte Bundesfinanzminister Klingbeil bei einer Vorstellung der Jahresbilanz an. In diesem Jahr würden 1.500 Stellen zusätzlich geschaffen. Grund ist unter anderem die Paketflut im Onlinehandel.
3: Immer mehr Pakete mit Billigware kommt aus China an und das kostet Zeit und Personal. Denn der Zoll prüft den Inhalt unter anderem im Hinblick auf gefälschte Markenprodukte, Artenschutz oder verbotene Medikamente. Voriges Jahr seien knapp 790 Millionen Pakete abgefertigt worden, mit einem Wert von 1,4 Billionen Euro. Die Behörde hofft, dass die Paketflut abnimmt, denn ab dem Sommer werden auch Zölle auf Waren erhoben, die weniger als 150 Euro wert sind. Das betrifft dann Billig-Online-Shops wie Temu. Thomas Bremser, Redaktion.
1: Der Iran-Krieg hat das Leben in Deutschland im April sprunghaft verteuert. Stark gestiegene Energiepreise trieben die Inflationsrate mit 2,9% auf den höchsten Stand seit Januar 2024, wie das Statistische Bundesamt mitteilte. Schon im März hatte der Nahostkrieg die Inflationsrate kräftig auf 2,7% steigen lassen, nach 1,9% im Februar. Und das waren die Nachrichten mit Thomas Brockt.
4: Das Wetter. Es bleibt wechselhaft mit vielen Wolken und kurzen Auflockerungen, aber auch immer wieder mit Regenschauern dazu. Auch in der Nacht wird es stellenweise wieder nass und kalt. Die Werte sinken auf 8 bis 5 Grad. Morgen sind höchstens 13 bis 15 Grad drin. Und dazu gibt es vereinzelt auch noch Gewitter und stürmische Böen obendrauf.
5: NRW Verkehr.
4: Da haben wir um kurz nach 8 nur noch einen Stau drin, die A52, Düsseldorf Richtung Mönchengladbach, zwischen Karst Nord und Schiefbahn. 2 Kilometer, eine halbe Stunde plus. Kommt gut durch.
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4: In einem Monat startet die Fußball-WM in Amerika, aber so richtige Fanstimmung ist hier noch nicht zu spüren. Liegt auch unter anderem daran, dass die Spiele teilweise sehr spät laufen und es deshalb kaum große Public Viewings gibt. Wir haben uns mal umgehört, wie ihr die WM guckt und das hören wir gleich. Ich bin Markus Steinacker, schönen Abend.

0: Ahnen schon rausgeholt, Trikot von der letzten Bierdusche gereinigt. In knapp einem Monat startet die WM, dieses Mal in Kanada, Mexiko und den USA. Mal was anderes. Anders sind auch die Anstoßzeiten. Gespielt wird häufig, wenn es bei uns Nacht ist. Große Public Viewings finden deshalb oft gar nicht erst statt. Mit wem und wo schaut ihr denn die Spiele?
1: Ich schaue mit meinem Freund. Deswegen werden wir auch sehr viel Spaß während der WM haben.
2: Mein Bruder, meine Schwester, mein Vater, meine Mutter, vielleicht auch noch ein paar andere Familienmitglieder, wenn man grillt oder so.
3: Noch ein paar Freunde holen und sonst vielleicht Familie, wenn die mal keine Zeit haben. Sonst ja.
4: Freunde, Familie, zu Hause, auch Public Viewing vielleicht.
5: So am ehesten wahrscheinlich mit Freunden und dann auch Public Viewing, je weiter man halt kommt.
2: Wenn die WM anfängt, dann muss ich auch in der Nacht manchmal einfach aufstehen, um dann die Spiele zu schauen von Deutschland. Aber das wird auf jeden Fall mir auch Spaß machen.
6: Ich treffe mich auf jeden Fall mit Freunden und dann werden wir die zusammen schauen.
0: Ja, die Fußball-WM in den USA, Kanada und Mexiko fühlt sich auf jeden Fall jetzt schon anders an. WM steht dieses Jahr, glaube ich, einfach für wahnsinnig müde. Aber man kann mit der WM auch Geld verdienen. Beim WM-Gucken hört ihr gleich hier bei mir in gut einer halben Stunde.
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1: Das Wetter.
2: Ja, ist richtiges Nordseewetter. Windig und nass. Es wechselt sich schnell ab. Auch in der Nacht ist es meistens bewölkt. Nur kurz mal aufgelockert. Zwischendurch gibt es einen Regenschauer. Und genauso geht es morgen auch weiter. Beziehungsweise dann kommen noch stürmische Böen und Gewitter dazu. Die Temperatur liegt in der Nacht so um 6, 7 Grad. Morgen maximal bei 15.
1: NRW Verkehr.
2: Halb neun und ein bisschen stockenden Verkehr haben wir gerade auf der A40 Venlo Richtung Duisburg am Grenzübergang Strahlen. Eine Minute plus, kommt gut durch.
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2: Mit Markus Steinacker würdet ihr euch alle Fußball-WM-Spiele reinziehen und dafür 50.000 Dollar haben wollen? Ja, viele schreien jetzt ja, aber ich sag mal so, bei diesem Job, diesem Chief World Cup Watcher, da sind doch ein paar Haken an der Sache dran. Sprechen wir gleich mal ausführlich drüber. Euch einen schönen Dienstagabend.

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0: Life is a Football vor allem. WM 2026 steht in einem Monat an und es ist der Traumjob für alle Fußballverrückten. Der US-Fernsehsender Fox One sucht einen Chief World Cup Watcher. Er oder sie soll, oder besser darf, sich alle WM-Spiele angucken und wird auch noch dafür bezahlt. Das Gehalt 50.000 US-Dollar. Allerdings gibt es so eins, zwei kleine Haken. Kollege Thorsten Ortmann aus dem News-Team, wo liegen die Haken denn?
1: Ja, Haken 1 ist der Arbeitsplatz. Das ist nämlich ein Glasstudio mitten auf dem belebten Times Square in New York City. Und selbst an Nicht-WM-Tagen kommen da bis zu 500.000 Menschen pro Tag hin. Also da wird bei dem Gewinner so richtig Zoo-Feeling aufkommen. Dann Haken 2. Man muss sich alle 104 WM-Spiele angucken. Das sind 156 Stunden reine Spielzeit. Und da sind dann auch echte Fußball-Leckerbissen dabei, wie Kap Verde gegen Saudi-Arabien. Tja, kann man nur gute Unterhaltung wünschen. Oder hoffentlich hat der TV im Glascube auch noch ein Alternativprogramm parat. Und Haken 3, man muss neben dem ganzen Fußballgucken auch noch arbeiten. Sprich, der Chefangucker oder die Chefanguckerin sind auch als Content-Creator gefragt. Das heißt, sie sollen fleißig Inhalte in den sozialen Medien teilen, um dann mit den Fans weltweit in Kontakt zu treten.
0: Okay, wäre mir viel zu stressig, aber ab sofort kann man sich dafür diesen Top-Job bewerben. Gibt's denn schon aussichtsreiche Bewerber?
1: Ja, ganz vorne liegt dieser Bewerber. Ich lebe in Queens und kann die U-Bahn nehmen. Und ich bin Italiener und kann darum jede Nation anfeuern. Und Levi hat sich für sein Bewerbungsvideo schon mal auf dem Times Square breit gemacht mit einem Campingstuhl. Und nebenbei macht er auch noch Interviews mit seinen Landsleuten, die ja fußballmäßig super informiert sind.
2: It's countries, my man.
1: Und auch ein ganz heißer Kandidat ist Marcelo aus Brasilien.
3: I'm the master of my own bladder.
1: Ich bin der Herr meiner Blase. Ich kann 90 Minuten plus Verlängerung und Elfmeterschießen gucken oder auch eine 6-stündige Dokumentation über Chihuahuas gucken, ohne auf die Toilette zu müssen.
3: Without going one single time to the restroom.
0: Er sagt immer Respekt. Der US-Fernsehsender Fox One sucht einen Chief World Cup Watcher. Er darf sich alle WM-Spiele angucken und auf Social Media kommentieren und bekommt dafür 50.000 Dollar. Würde ich im Leben nicht machen.
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1: Ich bin Thomas Brockt. Nach den heftigen Streitereien der vergangenen Wochen trifft sich Schwarz-Rot aktuell wieder zum Koalitionsausschuss im Kanzleramt. Große Erwartungen gibt es diesmal kaum. Trotzdem liegen einige schwierige Themen auf dem Tisch. Von Entlastungen bei hohen Energiepreisen bis zu den nächsten Haushaltslücken.
2: Die Stimmung im Kanzleramt dürfte jedenfalls ziemlich angespannt sein. Kanzler Merz wurde für seine Reformpläne bei Rente und Arbeitszeit beim Kongress des Deutschen Gewerkschaftsbundes heftig ausgebuht. SPD-Chefin Baas hat sich dort klar gegen Sozialabbau gestellt. Genau diese Spannungen dürften jetzt auch beim Koalitionsausschuss spürbar werden. Dazu kommt noch der Streit um die geplante Entlastungsprämie von bis zu 1.000 Euro. Nach dem Nein des Bundesrats steht die Maßnahme wohl vor dem Aus. Zoe Tassovali, Nachrichtenredaktion.
1: Bundesgesundheitsministerin Warken hat die geplanten Milliardeneinsparungen zur Entlastung der gesetzlichen Kassen gegen Kritik der Ärzteschaft verteidigt. Es sei eine gemeinsame Kraftanstrengung und auch eine Zumutung, sagte Warken beim Deutschen Ärztetag in Hannover. Sie sei aber notwendig. Mit der jetzigen Ausgabendynamik würde es ohne Reform über kurz oder lang auf einen Kollaps des Systems hinauslaufen. Bei dem einen oder anderen Punkt werde es aber auch noch Nachbesserungen geben, so Warken. Deutschlands größter Rüstungskonzern Rheinmetall ist in die Produktion von Kamikaze-Drohnen eingestiegen. Firmenchef Papperger kündigte an, dass am Standort Neuss die Serienproduktion startet.
3: Kamikaze-Drohnen haben eine Reichweite von bis zu 100 Kilometern. Sie können bis zu 70 Minuten am Himmel kreisen, ein Ziel anvisieren, auf welches sie dann stürzen und explodieren. Ohne Sprengkopf werden sie auch zur Aufklärung eingesetzt. Rheinmetall baut diese Drohnen bereits in Braunschweig. Jetzt wird die Produktion auf den Standort Neuss bei Düsseldorf ausgeweitet. Früher wurden in dem Werk Autoteile gefertigt. Diana Kramer, Nachrichtenredaktion.
1: Der Fahrraddiebstahl in Deutschland geht weiter zurück, aber der einzelne Diebstahl wird immer teurer. Im vergangenen Jahr überwiesen die Versicherungen pro Diebstahl im Durchschnitt 1.270 Euro. Das waren 80 Euro mehr als im Vorjahr, wie der Branchenverband GdV mitteilte. Vor allem hochwertige Fahrräder und E-Bikes würden die Kosten nach oben treiben. Das waren die Nachrichten mit Thomas Brockt.
4: Das Wetter. Es bleibt bei Aprilwetter im Mai. Sehr wechselhaft, auch in der Nacht. Viele Wolken haben wir, kurze Auflockerungen und einige Schauer wechseln sich ab. Das Ganze bei Tiefstwerten zwischen 8 und 5 Grad. Morgen sind 11 bis 14 drin. Es fühlt sich aber kälter an, weil es morgen noch stürmische Windböen, Regen weiterhin und auch noch Gewitter gibt. Und so geht es wahrscheinlich auch in den nächsten Tagen weiter.
5: NRW Verkehr.
4: Es staut sich gerade noch auf der A40 Venlo-Duisburg und zwar am Grenzübergang Strahlen. Eine Minute Zeitverzug da. Kommt gut durch. Gute Fahrt.
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4: Oh, das wird heiß. Ich finde beide Hammer. Und hätte jetzt nicht gedacht, dass sie mal eine Collab zusammen haben. Haben sie aber. Madonna und Sabrina Carpenter haben was zusammen gemacht. Song heißt Bring Your Love. Ist so eine lässige Dance-Nummer. Hören wir gleich mal rein. Ich bin Markus Steinecker und jetzt schon geflasht. Hier kommt erst Mark Forster noch.
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0: Der Dienstagabend mit Markus Steinacker. Wenn ihr glaubt, ein Künstler wie Atze Schröder, der hat Stress, wenn er auf Tour ist, ja, dann hört euch mal an, wie viel Stress der hat, wenn er ein paar Tage im Urlaub ist. Zum Glück lässt er uns hier in seinem Podcast immer mal wieder hinter die Kulissen gucken, ne?
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3: Ja, nee, ist klar.
4: Ich sitze also vorgestern hier unter spanischer Sonne. Ne? Perle war beim Sport und ich denke, scheiße, was brennt der Lorenz denn so im Nacken? Also kurz rein und Sonnencreme gesucht. Man weiß ja, kommen die billigsten aus dem Lidl oder vom DM, die sind genauso gut wie die teuersten Schmierereien von so einer Edelmarke. Ja, egal. Ich suche also nach der Billigpulle mit dem Sonnenschutz vom Lidl. Find erstmal nix. Da sehe ich so einen kleinen edlen Spender von Lacombe. Vorne drauf stand Pur Visage Exquisite.
5: Ich denke, ja, wenn es fürs Gesicht gut ist, kann man es ja auch für den ganzen Körper benutzen. Ne?
4: Top, haben wir es ja. Kurze Zeit später stand ich komplett eingeschmiert im Badezimmer, bereit, 10 Stunden ungefährdet am Strand eine Topfigur zu machen. Ja, die Tube war übrigens fast leer. Eine halbe Stunde später kam Spatzel vom Sport zurück. Ein Schrei! Aus dem Badezimmer, das ging wirklich durch Mark und Bein. Wusstet ihr, dass es eine Gesichtscreme von La Prairie für über 100 Euro gibt? Ging nicht. Naja, komm. Seit gestern Abend sprechen wir auch schon wieder miteinander.
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0: Das Wetter.
1: Es bleibt ungemütlich in der Nacht und auch morgen. Die meiste Zeit über ist es bewölkt. Auflockerungen sind nur selten. Vereinzelt ziehen Regenschauer durch. Dazu in der Nacht Tiefstwerte zwischen 8 und 5 Grad. Morgen gibt es maximal 13 bis 15. Dazu vereinzelt aber morgen noch Gewitter und Sturmböen.
0: NRW Verkehr.
1: 9:30 und wir haben eine Warnmeldung von der A3 Oberhausen-Arnheim und auch die Gegenrichtung. Vorsicht bitte zwischen Rastplatz Wispelt und Haminkeln. Gefahr durch Rehe auf der Fahrbahn. Und es stockt noch ein bisschen auf der A40 Venlo-Duisburg am Grenzübergang Strahlen. Eine Minute Zeitverzug da. Kommt gut durch.
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1: Mit Markus Steinacker und einem kleinen Programm für die Self-Care, dass es uns selbst ein bisschen besser geht. Kamrad mit seinem neuen Song Hug Yourself. Ich werde das Gefühl nicht los, dass er damit was anderes meint, aber lassen wir mal so stehen. Schönen Abend euch!

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0: Namen könnt ihr euch definitiv merken, wenn ihr sie nicht eh schon kennt. Tiffany Harris. Tatsächlich ist Tiffany schon länger im Musikbusiness erfolgreich als Songwriterin. Sie hat zum Beispiel schon für Tokyo Hotel Songs geschrieben. Sie kommt aus Hamburg, hat eine Zeit lang in Essen gelebt und will jetzt in Berlin ihr eigenes Ding durchziehen. Mit was für Musik? Da hat sie eine klare Vorstellung.
1: Meine Musik geht viel über Mental Health, Empowerment. Ich sage immer, es gibt Dunkelheit, aber dann kommt auch das Licht wieder raus. Und das möchte ich so ein bisschen mit meiner Musik auch zeigen. Und auch ich will so einen Safe Space kreieren mit meiner Musik. Und meine Mission ist es, so ein bisschen den Menschen zu helfen, auch mit ihren Problemen. Und hoffentlich denen einen kleinen Lichtblick zu geben.
0: Vertigo heißt ihr neuester Song. Und in dem feiert sie die Freundschaft und zeigt, wie dankbar sie ihren Liebsten ist.
1: Freundschaft ist geben und nehmen. Es ist vor allem, man hält sich hoch. Meine Mutter ist auf jeden Fall das Netz, wo ich reinfallen kann. Und das hat sie auch immer gesagt, sie möchte das sein für mich. Und das ist sie tatsächlich. Und genauso wie auch meine anderen Freunde, ich weiß, ich kann die immer anrufen. Und einfach dieser Zusammenhalt und diese Loyalität, absolutes Verständnis auch für alles, das ist mir super wichtig bei Freundschaft.
0: Dann hören wir mal rein, wie sich das bei ihr anhört.
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1: Ich bin Jan-Henner Reitze. Die Spitzen der Bundesregierung aus Union und SPD sind im Kanzleramt in Berlin zu Beratungen zusammengekommen. Im Koalitionsausschuss geht es um große Reformpläne, etwa bei der Steuer, den Haushalt und mögliche weitere Entlastungen wegen gestiegener Spritpreise. Die Erwartungen an konkrete Ergebnisse haben die Beteiligten um Kanzler Friedrich Merz

0: und Vizekanzler Lars Klingbeil gesenkt. Nach Streit in den vergangenen Wochen sollen erstmal wieder gemeinsame Ansätze gefunden werden. Die Zufriedenheit mit dem Gesundheitssystem in Deutschland nimmt ab. 62% sind nach einer Umfrage im Auftrag der Krankenkasse DRK Gesundheit damit zufrieden. Vor rund 10 Jahren waren es noch mehr als 80%.
1: Mehr als jeder Dritte hat in den vergangenen 2-3 Jahren eher schlechtere Erfahrungen mit der ärztlichen Versorgung gemacht. Erlebnisse, die sich natürlich in der aktuellen Umfrage niederschlagen. Bis 2022 lag die Zufriedenheit rund 10 Jahre lang stabil bei über 80%. Dann ging's bergab. Und knapp 60% erwarten, dass die Gesundheitsversorgung in den kommenden 10 Jahren noch schlechter wird. Reformen im Gesundheitswesen halten 2/3 der Menschen für notwendig. Sie glauben aber nicht daran, dass sie auch kommen. Thomas Thonfeld, Berlin.
0: Der deutsche Zoll soll besser ausgestattet werden, unter anderem mit 1500 zusätzlichen Stellen. Ein Grund dafür ist, dass durch Onlinehandel immer mehr Pakete verschickt werden.
2: Immer mehr Pakete mit Billigware kommt aus China an und das kostet Zeit und Personal. Denn der Zoll prüft den Inhalt unter anderem im Hinblick auf gefälschte Markenprodukte, Artenschutz oder verbotene Medikamente. Voriges Jahr seien knapp 790 Millionen Pakete abgefertigt worden, mit einem Wert von 1,4 Billionen Euro. Die Behörde hofft, dass die Paketflut abnimmt, denn ab dem Sommer werden auch Zölle auf Waren erhoben, die weniger als 150 Euro wert sind. Das betrifft dann Billig-Online-Shops wie Temu. Thomas Bremser, Redaktion.
0: Im Ringen um ein endgültiges Ende des Iran-Krieges wirft die Führung in Teheran den USA vor, nicht an Verhandlungen, sondern nur an einer kompletten Kapitulation interessiert zu sein. Die Führung des Irans wolle dagegen die Kampfhandlungen komplett beenden und auch ein Ende der Blockade der Straße von Hormuz. US-Präsident Donald Trump hatte die Verhandlungsbereitschaft des Iran und die bestehende Waffenruhe in Frage gestellt.
3: Das Wetter.
4: Es bleibt wechselhaft mit vielen Wolken und kurzen Auflockerungen, aber auch immer wieder mit Regenschauern dazu. Auch in der Nacht wird es stellenweise wieder nass und kalt. Die Werte sinken auf 8 bis 5 Grad. Morgen sind höchstens 13 bis 15 Grad drin. Und dazu gibt es vereinzelt auch noch Gewitter und stürmische Böen obendrauf.
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4: Kurz nach 10 und wir haben noch einen Stau auf der A3. Köln Richtung Frankfurt. Zwischen Kreuzborn-Siegburg und Bad Honnef-Linz. 1 Kilometer seid ihr in 4 Minuten durch. Gute Fahrt.
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4: Mit Markus Steinacker und ich hasse mich selbst dafür. Ich gucke abends vorm Einpennen im Bett immer viel zu lange noch aufs Handy. Geht euch genauso? Okay, es ist ein Phänomen, das sogar einen eigenen Namen hat. Doomscrawling. Hören wir gleich ein bisschen mehr drüber. Euch eine entspannte Nacht.

0: Na, vorm Schlafen gehen nochmal schnell auf Insta, TikTok oder Facebook gucken und auf einmal ist eine ganze Stunde weg. Vielleicht ist euch das auch schon mal passiert. Dieses Phänomen hat einen eigenen Namen, Doomscrolling. Also dieses endlose Weiterwischen durch negative, stressige oder emotional aufgeladene Inhalte. Dazu wurde jetzt geforscht, Kollege Leo Arrighi, was steckt hinter diesem Doomscrolling genau?
1: Ja, also die Forschenden kommen zu dem Entschluss, dass viele Menschen dieses Doomscrolling irgendwann machen, um zum Beispiel Stress zu vergessen. Da geht es dann gar nicht mehr darum, ob die Videos tatsächlich unterhaltsam oder lehrreich sind, sondern eher darum, sich irgendwie abzulenken. Ja, in der Studie ist da zum Beispiel auch von Einsamkeit kompensieren, schlechte Gefühle unterdrücken oder auch sich beruhigen die Rede.
0: Okay, aber es gibt noch mehr Gründe, ne?
1: Ja, genau. Zum einen so eine Art Automatismus. Also man öffnet das Handy, wollte vielleicht nur kurz die Uhrzeit checken oder irgendwas nachgucken, landet dann aber trotzdem aus Routine auf einer Social-Media-App und scrollt da ohne richtiges Zeitgefühl durch. Und die Forschenden sagen auch, wenn man einmal im Doomscrolling drin ist, dann wird es immer schwieriger, irgendwie auch aufzuhören. Noch ein Video und es hört einfach nicht auf. Natürlich auch, weil die Algorithmen genau darauf ausgelegt sind, einen möglichst lange dran zu halten.
0: Ja, eben, genau. Ich meine, das klingt jetzt auch alles erstmal ziemlich negativ. Wie können wir das ein bisschen positiver betrachten vielleicht?
1: Also diese Fälle, von denen die Studie spricht, das sind schon extremere, definitiv. Die wenigsten von uns sind tatsächlich so gefangen. Klar, wir hängen alle mal länger am Handy und bestimmt doomscrollen viele von uns auch ab und zu. Aber eben diese Extremfälle treffen selten zu, sehr selten. Grundsätzlich kann Social Media ja auch wirklich was Verbindendes haben. Freundinnen und Freunden Videos schicken, eigene Bilder teilen oder mit anderen in Kontakt bleiben. Problematisch wird es eben erst, wenn es wirklich exzessiv wird. Dagegen helfen können zum Beispiel feste Bildschirmzeiten oder andere Abendrituale. Also vielleicht 20 Seiten lesen, statt 200 Reels vorm Einschlafen.
0: Ja, mach ich dann auch so. Einfach mal ein Buch zur Hand nehmen. Unterm Strich sagen Forschende auch dazu, nicht Social Media allein ist das Problem, sondern die Frage, welche Rolle es emotional für uns übernimmt. Wenn das Handy irgendwann zur wichtigsten Lösung gegen Stress, Einsamkeit oder schlechte Gefühle wird, kann daraus schnell ein Teufelskreis entstehen. Also bewusster mit der eigenen Nutzung umgehen, das kann dann schon den Unterschied machen.
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0: Das Wetter.
1: Er ist richtiges Nordseewetter. Windig und nass. Es wechselt sich schnell ab. Auch in der Nacht ist es meistens bewölkt. Nur kurz mal aufgelockert. Zwischendurch gibt es einen Regenschauer. Und genauso geht es morgen auch weiter. Beziehungsweise dann kommen noch stürmische Böen und Gewitter dazu. Die Temperatur liegt in der Nacht so um 6, 7 Grad. Morgen maximal bei 15.
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1: 10:30 durch und wir haben ein paar Warnmeldungen drin. Fahrt bitte einmal vorsichtig auf der A1 Dortmund-Köln zwischen Kreuz Leverkusen und Kreuz Leverkusen-West. Eine Unfallstelle, rechte Fahrspur ist blockiert. Dann Vorsicht auf der A3 Köln Richtung Oberhausen zwischen Kreuz Ratingen-Ost und dem Rastplatz Stockweg. Gefahr durch Rehe auf der Fahrbahn. Nochmal Vorsicht auf der A44 Aachen Richtung Mönchengladbach zwischen Aachen-Brand und Kreuz Aachen. Gefahr durch ein totes Tier auf der Fahrbahn. Und einen Stau haben wir auch noch auf der 42 Kamp-Lindfort Richtung Dortmund zwischen Herne-Krank und Herne Baukau. 1 Kilometer seid ihr in 7 Minuten durch. Gute Fahrt.
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1: Mit Markus Steinacker und in einer kleinen, dunklen, gemütlichen Ecke in der Nacht haben sich nochmal 500 Euro für euch bereit gemacht. Ihr könnt ja bei uns im Geldregen immer noch abstauben im Feierabenddeal. 500 Euro tatsächlich ohne den Geldregen an sich richtig zu spielen. Könnt ihr? Sprechen wir gleich nochmal ausführlich drüber. Hier kommt Alex Warren mit Ordinary. Eine angenehme Nacht euch.

0: macht echt gerade keinen Spaß. Einmal vollgetankt, 120 Euro.
1: Und nochmal 100 Euro für den Wocheneinkauf.
0: Gibt's auch mal gute Nachrichten?
1: Na klar.
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0: Wieder zusammen im Koalitionsausschuss im Berliner Kanzleramt. Große Erwartungen an konkrete Ergebnisse gibt es nicht. Auf dem Tisch liegen schwierige Themen von Entlastungen wegen hoher Energiepreise bis hin zu Haushaltslücken.
1: Die Stimmung im Kanzleramt dürfte jedenfalls ziemlich angespannt sein. Kanzler Merz wurde für seine Reformpläne bei Rente und Arbeitszeit beim Kongress des Deutschen Gewerkschaftsbundes heftig ausgebuht. SPD-Chefin Baas hat sich dort klar gegen Sozialabbau gestellt. Genau diese Spannungen dürften jetzt auch beim Koalitionsausschuss spürbar werden. Dazu kommt noch der Streit um die geplante Entlastungsprämie von bis zu 1.000 Euro. Nach dem Nein des Bundesrats steht die Maßnahme wohl vor dem Aus. Zoe Tassovali, Redaktion.
0: Der Discounter McGuides ist in finanziellen Schwierigkeiten und hat einen Antrag auf Insolvenz gestellt. Der Betrieb läuft erstmal weiter.
2: Der Discounter begründet den Schritt mit der anhaltenden Zurückhaltung der Verbraucher, steigenden Lebenshaltungskosten sowie wirtschaftlichen Unsicherheiten. McGuides will sich grundlegend neu aufstellen. Es soll auch Filialschließungen umfassen, teilt das Unternehmen mit. Welche Standorte betroffen sein werden, ist noch unklar. Die gut 180 Filialen befinden sich überwiegend in Ostdeutschland. McGuides verkauft Haushaltswaren, Drogerieartikel sowie Schreibwaren. Das Unternehmen hat knapp 1.200 Beschäftigte. Tine Klimach, Nachrichtenredaktion.
0: Wo im Ausland wollen Sie studieren? In einer internationalen Umfrage der UNESCO kommt Deutschland dabei auf Platz 4, hinter den USA, Großbritannien und Australien. Als Gründe für ein Studium in Deutschland nannten die Befragten Technologieführerschaft Deutschlands in vielen Bereichen, englischsprachige Studiengänge und vergleichsweise niedrige Lebenshaltungskosten. Zum Auftakt der Filmfestspiele in Cannes ist Herr der Ringe-Regisseur Peter Jackson am Abend mit der Goldenen Ehrenpalme ausgezeichnet worden. Vor der Premiere des ersten Teils vor 25 Jahren war der Anfang des Films in Cannes gezeigt worden. Das habe Vorfreude ausgelöst, sagte Jackson in seiner Dankesrede. Über den roten Teppich der Eröffnungsgala ging auch Heidi Klum, obwohl sie einen Muskelfaserriss hat.
3: Das Wetter.
4: Es bleibt bei Aprilwetter im Mai. Sehr wechselhaft, auch in der Nacht. Viele Wolken haben wir, kurze Auflockerungen und einige Schauer wechseln sich ab. Das Ganze bei Tiefstwerten zwischen 8 und 5 Grad. Morgen sind 11 bis 14 drin. Es fühlt sich aber kälter an, weil es morgen noch stürmische Windböen, Regen weiterhin und auch noch Gewitter gibt. Und so geht's wahrscheinlich auch in den nächsten Tagen weiter.
3: NRW Verkehr.
4: Vorsicht auf der A1 Dortmund Richtung Köln zwischen Kreuz Leverkusen und Leverkusen West, eine Unfallstelle. Die A3 Köln-Oberhausen, da Vorsicht bitte zwischen Kreuz Ratingen Ost und dem Rastplatz Stockweg, Rehe auf der Fahrbahn. Es staut sich außerdem auf der A3 Oberhausen Richtung Arnheim zwischen Hünxe und Hamminkeln, 1 Kilometer, 3 Minuten plus und dichter Verkehr auf der 52. Mönchengladbach Richtung Düsseldorf zwischen Mönchengladbach Neuwerk und Kreuz Nersen, 2 Minuten extra. Kommt gut durch.
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4: Mit Markus Steinacker. Und es ist schon verrückt. Fußball-WM gucken und dafür Geld kassieren. Das klingt geil, das geht in New York zur WM in Amerika ab nächstem Monat. Da muss man dazu sagen, die Amis haben auch immer unfassbar geil klingende Titel für ihre Actions. Die suchen da also jetzt den sogenannten Chief World Cup Watcher. Aber wie das in den USA eben auch ist, großes Tamtam für am Ende ziemlich viel Müll. Sprechen wir gleich nochmal ausführlich drüber.

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1: Ich bin Jan-Henner Reitze. In den vergangenen Wochen wurde eher gestritten, jetzt sitzen Spitzenvertreter der Bundesregierung

0: Hör mal, also $50.000 bekommen, nur damit man alle WM-Spiele guckt. Klingt für Fußballfans wie ein absoluter Traum und steht tatsächlich so in der Stellenausschreibung vom US-Sender Fox News. Kollege Robert Jans,
1: ja?
0: Das klingt erstmal sehr geil, ist aber dann doch viel Arbeit, ne?
1: Ja, schon. Also erstmals gehen bei der WM ja 48 Nationen an den Start. Es sind also über 100 Fußballspiele, ich habe es alle durchgezählt, so viele wie noch nie tatsächlich. Und als Chief World Cup Watcher muss man die alle sehen.
0: Chief World Cup Watcher, das ist der offizielle Name in der Stellenausschreibung auch, oder?
1: Genau, und als ein solcher sitzt man dann in einem Glasstudio mitten auf dem Times Square in New York. Okay. Also man steht schon im Mittelpunkt, vielleicht auch was für dich. Nee. Und dann müssen da eben alle Spiele geschaut werden. Besonders herausfordernd wird das zum Beispiel am dritten und letzten Spieltag der Vorrunde sein. Dann finden nämlich gleich 12-mal 2 WM-Spiele gleichzeitig statt.
0: Okay.
1: Und damit nicht genug. Als Chief World Cup Watcher ist man auch noch vor allem auch Content Creator. Man muss also, während man die Spiele schaut, auch noch ganz viel Social Media Krams Content machen.
0: Also es ist schon ein stressiger Job,
1: aber es gibt
0: umgerechnet auch rund 42.500 Euro. Jetzt brauchen wir nur noch Bewerber, Robert. Du würdest da gerne auch Fußballfans aus NRW ins Rennen schicken?
1: Ja, weil wir hier in NRW einfach die geilsten Fans haben. Die sind zum einen einmal emotional.
2: Ach komm, Alter, da diesen Schwächern, volle! Hallo, das ist Pressball! Ja, halt doch die Fresse, ja! Hey, das ist ein Pressball, du Idiot!
1: Okay. Ja, dann sind die aufgeweckt.
3: Was erhoffen Sie sich?
4: Super, echt super.
3: Wo glauben Sie, landen Sie denn? Auf welchem Platz?
4: Ja. Ist alle.
1: Das alle. Und ganz wichtig, also die können sich halt auch überall verständigen und das ist natürlich in den USA gerade wichtig.
5: Ich bin ehrlich, we drink together with other group because the play is 6-2 and we have very party together.
1: Ja, und darum geht's auch, um Party. Hoffentlich wird die EM am Ende einfach eine tolle Party.
0: Now can come what will. Also der oder die Auserwählte soll am 6. Juni bekannt gegeben werden. Bewerben kann man sich online. Danke dir, Robert, ich bin sehr gespannt.
1: Ja.
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Phil Collins. Against all odds. Gegen alle Widrigkeiten. Das ist bei uns auch hier das Motto. Wir haben keine Kosten und Mühen gescheut und unseren Reporter Andreas Grunwald weit weggeschickt. Ins Paralleluniversum. Um nachts mal zu gucken, was da so passiert. Und ich würde sagen, ich schalte nochmal schnell raus.

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1: Ich bin Jan-Henner Reitzer. Die Spitzen der Bundesregierung aus Union und SPD sind im Kanzleramt in Berlin zu Beratungen zusammengekommen. Im Koalitionsausschuss geht es um große Reformpläne, etwa bei der Steuer, den Haushalt und mögliche weitere Entlastungen wegen gestiegener Spritpreise. Die Erwartungen an konkrete Ergebnisse haben die Beteiligten um Kanzler Friedrich Merz und Vizekanzler Lars Klingbeil gesenkt. Nach Streit in den vergangenen Wochen sollen erstmal wieder gemeinsame Ansätze gefunden werden. Cyberangriffe werden in Deutschland zunehmend zum Problem für Unternehmen und Behörden. Laut Bundeslagebild gibt es mehr Erpressungsversuche. Im vergangenen Jahr wurden bundesweit mehr als 1000 Fälle angezeigt.
2: Besonders häufig geht es um sogenannte Ransomware-Angriffe. Dabei verschlüsseln kriminelle Daten und verlangen Geld für die Freigabe. Betroffen sind vor allem kleinere und mittlere Unternehmen. Innenminister Dobrindt sagt, künstliche Intelligenz mache solche Attacken einfacher und gefährlicher. Deshalb plant die Bundesregierung ein neues Gesetz, damit Behörden künftig auch die Infrastruktur der Täter gezielt stören können. Kritik kommt von den Grünen. Sie fordern mehr Einsatz bei der IT-Sicherheit. Zoe Tassovali, Redaktion.
1: Deutschlands größter Rüstungskonzern Rheinmetall ist in die Produktion von Kamikaze-Drohnen eingestiegen. Die Serienproduktion ist am Standort Neuss vorgesehen.
3: Kamikaze-Drohnen haben eine Reichweite von bis zu 100 Kilometern. Sie können bis zu 70 Minuten am Himmel kreisen, ein Ziel anvisieren, auf welches sie dann stürzen und explodieren. Ohne Sprengkopf werden sie auch zur Aufklärung eingesetzt. Rheinmetall baut diese Drohnen bereits in Braunschweig. Jetzt wird die Produktion auf den Standort Neuss bei Düsseldorf ausgeweitet. Früher wurden in im Werk Autoteile gefertigt. Auch die Konkurrenten Stark und Helsing produzieren Kamikaze-Drohnen für die Bundeswehr. Rheinmetall zieht jetzt nach. Diana Kramer, Nachrichtenredaktion.
1: In Schönhausen in Sachsen-Anhalt hat ein 80-jähriger Schüsse abgegeben und ein Nachbarhaus beschädigt. Spezialkräfte der Polizei umstellten das Haus des Mannes, der sich schließlich in Gewahrsam nehmen ließ. Verletzt wurde niemand. Warum der 80-Jährige geschossen hat, ist unklar. Es wird geprüft, ob er in die Psychiatrie kommt.
4: Das Wetter.
5: Und auch diese Nacht wird wieder grau. Immer wieder gibt es Schauer, Tiefstwerte so zwischen 8 und 5 Grad. Etwas weiter oben im Sauerland beispielsweise sogar nur um 3 Grad. Nachher wird es dann weiterhin stark bewölkt. Immer wieder Regenschauer. Teilweise sind sogar Gewitter drin. Höchsttemperaturen dann nachher 13 bis 15 Grad. Und auch der Donnerstag, also Vatertag, Christi Himmelfahrt. Das wird alles nicht so richtig doll eher grau. Immer wieder Regenschauer, also wechselhaft. Das Wetter auch dort dann nicht so toll bei 14 Grad.
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6: A52 Mönchengladbach-Düsseldorf. Zwischen Mönchengladbach-Nord und Mönchengladbach-Neuwerk. 2 Kilometer Stau. Wir wünschen allen unterwegs gute Fahrt.
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5: Schöne Nacht mit uns. Im nächsten Jahr 2027 geht Herbert Grönemeyer wieder auf große Stadiontour. Unter anderem dabei Gelsenkirchen, aber auch Köln und Dortmund. Und die Konzerte 2027 in NRW werden präsentiert. Na, von wem? Na klar. Können ja nur wir sein. Von uns, den NRW-Lokalradios. Danke.

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0: Shawn Mendes und When You're Gone hier bei uns. Schöne Nacht. Wenn ihr glaubt, ein Künstler wie Atze Schröder hätte Stress, wenn er auf Tour ist, dann hört euch mal an, wie viel Stress er hat, wenn er mal ein paar Tage im Urlaub ist. Zum Glück lässt er uns in seinem Podcast mal hinter die Kulissen schauen.
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3: Ja, nee, ist klar.
4: Ich sitze also vorgestern hier unter spanischer Sonne. Ne? Perle war beim Sport und ich denke, scheiße, was brennt der Lorenz denn so im Nacken? Also kurz rein und Sonnencreme gesucht. Man weiß ja, kommen die billigsten aus dem Lidl oder vom DM, die sind genauso gut wie die teuersten Schmierereien von so einer Edelmarke. Ja, egal. Ich suche also nach der Billigpulle mit dem Sonnenschutz vom Lidl. Find erstmal nix. Da sehe ich so einen kleinen edlen Spender von Lacombe. Vorne drauf stand Pur Visage Exquisite.
5: Ich denke, ja, wenn es fürs Gesicht gut ist, kann man es ja auch für den ganzen Körper benutzen. Ne?
4: Top, haben wir es ja. Kurze Zeit später stand ich komplett eingeschmiert im Badezimmer, bereit, 10 Stunden ungefährdet am Strand eine Topfigur zu machen. Ja, die Tube war übrigens fast leer. Eine halbe Stunde später kam Spatzel vom Sport zurück. Ein Schrei! Aus dem Badezimmer, das ging wirklich durch Mark und Bein. Wusstet ihr, dass es eine Gesichtscreme von La Prairie für über 100 Euro gibt? Ich nicht. Naja, komm. Seit gestern Abend sprechen wir auch schon wieder miteinander.
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0: Das Wetter.
1: In dieser Nacht müssen wir immer wieder mit Regenschauern rechnen. Das zieht sich quasi durch die ganze Nacht durch. Ansonsten sehr grau bei 5 bis 8 Grad. Etwas weiter oben natürlich ein bisschen kälter, so 3 Grad. Nachher dann stark bewölkt, immer wieder Regen. Teilweise sind sogar Gewitter drin und das bei Höchsttemperaturen zwischen 13 und 15 Grad. Und auch der Donnerstag, also Christi Himmelfahrt oder Vatertag, je nachdem, was ihr da feiern wollt. Es wird eher eine Feierei drinnen, glaube ich. Immer wieder Regenschauer wird es geben. Und Temperaturen dann so bis 14 Grad.
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2: Zurzeit liegen uns keine Meldungen vor. Wir wünschen allen unterwegs gute Fahrt.
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1: Ich kann mir vorstellen, dass die Firma Shell hier. Der Ölmulti, ja, dass sie das gestern nicht so toll fanden, ja. Die hatten irgendwie an ihren Autobahntankstellen einen Preisfehler drin. Das ist ja da normalerweise besonders teuer. Also, was heißt besonders teuer? Das ist ja, da musst du eine Niere verkaufen, wenn du da einen Liter Diesel oder so mal tanken möchtest. Aber gestern war es so, dass die wohl, ja, irgendwie ein technisches Problem hatten. Genau will sich Shell dazu nicht äußern. Auf jeden Fall gab es an den Shell-Autobahntankstellen Deutschland weit Diesel für 1,84 Euro. Der kostet sonst, was weiß ich, 2,40 Euro bis 70 an Autobahntankstellen. Ja? Sind natürlich alle hin, schnell mal getankt. Unser Reporter war auch vor Ort, hat sich das angeschaut. Und wisst ihr, was das Beste war? Dank des neuen Gesetzes mussten sie diese 1,84 Euro bis mittags 12 Uhr so beibehalten. Konnte jeder in Ruhe tanken.

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0: von Bruno Mars, I Just Might, hier bei uns. Eine wunderschöne Nacht wünsche ich euch. Habt ihr das erste Halbfinale ESC gesehen? War ja, sag ich mal, am Abend jetzt gerade zu Ende gegangen. Ja. Nennen wir eine Veranstaltung mit Singen, bei dem Deutschland immer verliert. Drei Buchstaben? Ja, ESC, ja. Ist doch so. Schöne Grüße an dieser Stelle an Sarah Engels. Wir drücken natürlich trotzdem die Daumen. Toi, toi, toi. Ja, wird schon. Bitte nicht letzter Platz. Das erste der zwei Halbfinals war also, das zweite kommt dann noch. Da wird dann entschieden, wer am Finale am Samstag singen darf. Deutschland ist gesetzt. Nicht, weil wir so erfolgreich sind, sondern weil wir einer der größten Geldgeber beim ESC sind und wir wissen, was da an Geld drauf geht. Ja? Allein der Strom für die Windmaschinen. Da brauchst du gar kein eigenes Kraftwerk für.
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3: Gefunden werden.
4: Cyberangriffe werden in Deutschland zunehmend zum Problem für Unternehmen und Behörden. Laut Bundeslagebild gibt es mehr Erpressungsversuche. Im vergangenen Jahr wurden bundesweit mehr als 1000 Fälle angezeigt.
5: Besonders häufig geht es um sogenannte Ransomware-Angriffe. Dabei verschlüsseln kriminelle Daten und verlangen Geld für die Freigabe. Betroffen sind vor allem kleinere und mittlere Unternehmen. Innenminister Dobrindt sagt, künstliche Intelligenz mache solche Attacken einfacher und gefährlicher. Deshalb plant die Bundesregierung ein neues Gesetz, damit Behörden künftig auch die Infrastruktur der Täter gezielt stören können. Kritik kommt von den Grünen. Sie fordern mehr Einsatz bei der IT-Sicherheit. Zoe Tassovali, Redaktion.
4: Deutschlands größter Rüstungskonzern Rheinmetall ist in die Produktion von Kamikaze-Drohnen eingestiegen. Die Serienproduktion ist am Standort Neuss vorgesehen.
6: Kamikaze-Drohnen haben eine Reichweite von bis zu 100 Kilometern. Sie können bis zu 70 Minuten am Himmel kreisen, ein Ziel anvisieren, auf welches sie dann stürzen und explodieren. Ohne Sprengkopf werden sie auch zur Aufklärung eingesetzt. Rheinmetall baut diese Drohnen bereits in Braunschweig. Jetzt wird die Produktion auf den Standort Neuss bei Düsseldorf ausgeweitet. Früher wurden in dem Werk Autoteile gefertigt. Auch die Konkurrenten Stark und Helsing produzieren Kamikaze-Drohnen für die Bundeswehr. Rheinmetall zieht jetzt nach. Diana Kramer, Nachrichtenredaktion.
4: In Schönhausen in Sachsen-Anhalt hat ein 80-Jähriger Schüsse abgegeben und ein Nachbarhaus beschädigt. Spezialkräfte der Polizei umstellten das Haus des Mannes, der sich schließlich in Gewahrsam nehmen ließ. Verletzt wurde niemand. Warum der 80-Jährige geschossen hat, ist unklar. Es wird geprüft, ob er in die Psychiatrie kommt.
7: Das Wetter. Und das Regenschauerwetter, das setzt sich auch in der Nacht jetzt weiter fort. Immer wieder also Regenschauer hier bei uns und es ist auch ein bisschen windiger. Temperaturen so 5 bis 8 Grad, etwas weiter oben, zum Beispiel in der Eifel oder im Sauerland dann nur noch 3 Grad. Nachher bleibt es bewölkt, der Schauerregen bleibt uns auch erhalten. Teilweise kommen sogar noch ein paar Gewitter dazu, das aber nur örtlich. Höchsttemperaturen nachher so 13 bis 15 Grad.
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9: Zurzeit liegen uns keine Meldungen vor. Wir wünschen allen unterwegs gute Fahrt.
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7: Hallo, hier ist Kevin Zimmer. Da sind wir auch schon im Mittwoch. Und das bedeutet, ihr müsst quasi nur noch diesen einen Tag schaffen. Und dann haben wir Feiertag. Und ich hoffe, ihr habt frei. Ich drücke euch auf jeden Fall die Daumen. So, damit ihr jetzt gut durch die Nacht kommt, egal was ihr macht, arbeiten oder ihr könnt nicht schlafen, hier ist Taylor Swift.

0: kann mir vorstellen, das ist ein Traumjob für alle Fußballverrückten, oder? Der US-TV-Sender Vox One sucht einen Chief World Cup Watcher. Yes. Das ist ein toller Name. Ich will das allein schon wegen des Namens. Ja. Er oder sie soll oder besser darf sich alle WM-Spiele angucken und wird auch noch dafür bezahlt. Das Gehalt $50.000. Allerdings gibt es zwei kleine Haken. Thorsten Ortmann, wo liegen die Haken?
1: Ja, Haken 1 ist der Arbeitsplatz. Das ist nämlich ein Glasstudio mitten auf dem belebten

0: Times Square in New York City. Und selbst an Nicht-WM-Tagen kommen da bis zu 500.000 Menschen pro Tag hin. Also da wird bei dem Gewinner so richtig Zoo-Feeling aufkommen. Dann Haken 2. Man muss sich alle 104 WM-Spiele angucken. Das sind 156 Stunden reine Spielzeit. Und da sind dann auch echte Fußball-Leckerbissen dabei, wie Kap Verde gegen Saudi-Arabien. Tja, kann man nur gute Unterhaltung wünschen. Oder hoffentlich hat der TV im Glascube auch noch ein Alternativprogramm parat. Und Haken 3. Man muss neben dem ganzen Fußballgucken auch noch arbeiten. Sprich, der Chefangucker oder die Chefanguckerin sind auch als Content-Creator gefragt. Das heißt, sie sollen fleißig Inhalte in den sozialen Medien teilen, um dann mit den Fans weltweit in Kontakt zu treten.
1: Ach, man muss doch was tun fürs Geld. Na ja, gut. Ab sofort kann man sich für den Top-Job bewerben. Gibt's denn schon aussichtsreiche Bewerber?
0: Ja, ganz vorne liegt dieser Bewerber. Ich lebe in Queens und kann die U-Bahn nehmen. Und ich bin Italiener und kann darum jede Nation anfeuern. Und Levi hat sich für sein Bewerbungsvideo schon mal auf dem Times Square breit gemacht mit einem Campingstuhl. Und nebenbei macht er auch noch Interviews mit seinen Landsleuten, die ja fußballmäßig super informiert sind.
2: Who got winning the World Cup? Team Jersey. Team Jersey? It's countries, my man.
0: Und auch ein ganz heißer Kandidat ist Marcelo aus Brasilien.
3: I'm the master of my own bladder.
0: Ich bin der Herr meiner Blase. Ich kann 90 Minuten plus Verlängerung und Elfmeterschießen gucken oder auch eine 6-stündige Dokumentation über Chihuahuas gucken, ohne auf die Toilette zu müssen.
3: Without going one single time to the restroom.
1: Ja, ich glaube, der hat eine große Familienpackung Granofink oder so. Ich weiß es nicht. Der US-TV-Sender Vox One sucht einen Chief World Cup Watcher. Ja, der darf sich alle WM-Spiele angucken und auf Social Media kommentieren und bekommt dafür 50.000 Dollar. Thorsten Ortmann hatte die Infos. Danke. Ich überlege, mich ernsthaft dazu bewerben.
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0: Das Wetter.
1: Und auch diese Nacht wird wieder grau. Immer wieder gibt es Schauer. Tiefstwerte so zwischen 8 und 5 Grad. Etwas weiter oben im Sauerland beispielsweise sogar nur um 3 Grad. Nachher wird es dann weiterhin stark bewölkt. Immer wieder Regenschauer. Teilweise sind sogar Gewitter drin. Höchsttemperaturen dann nachher 13 bis 15 Grad. Und auch der Donnerstag, also Vatertag, Christi Himmelfahrt. Das wird alles nicht so richtig doll, eher grau. Immer wieder Regenschauer, also wechselhaftes Wetter. Auch dort dann nicht so toll bei 14 Grad.
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2: Zurzeit liegen uns keine Meldungen vor. Wir wünschen allen unterwegs gute Fahrt.
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1: So kurz vor Vatertag, erstmal hallo, schöne Nacht, noch haben wir ja keinen Vatertag, aber morgen. Also, und so kurz vor Vatertag müssen wir die Rock-Playlist mal wieder rausholen, ja? Und das ist ja das, was wir Väter eigentlich ganz gerne hören, so ein bisschen Rockmusik, oder? Wie wär's mit Nickelback, How You Remind Me zur Eingewöhnung?

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Loy. Und Red Eyes, ich wünsche euch eine schöne Nacht. Wovon hat sie wohl die roten Augen? Ja, ich will es gar nicht wissen. Vielleicht war sie zu lange in der Sauna und Rico Rayama hat ihr, was weiß ich, vielleicht haben sie sich in der Sauna getroffen, wer weiß das schon, hat ihr eine finnische Saunawurst in die Sauna gelegt und die ist dann, sag ich mal, ein bisschen angekokelt. Keine Ahnung. Das ist so in meiner Fantasiewelt, was da so passiert. Wie komme ich jetzt eigentlich auf Rico Rayama? Ja, Rico Rayama ist ja der Ex-Gitarrist von Sunrise Avenue. Sehr sympathischer Typ, war mal hier und hat uns davon erzählt, dass die Finnen eine Saunawurst haben. Und diese Saunawurst wird da so quasi hingelegt und dann wird die so im Dampf der Menschen, es klingt schon eklig, es ist aber auch so, wird die dann irgendwie gar. Naja. Ich weiß nicht, ob ich diese Geschichte erfahren wollte, aber er hat sie uns erzählt. Rico Rayama, ja? Hören wir jetzt mit seiner neuen Nummer Stay.

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1: Ich bin Jan-Henner Reitzer. Die Spitzen der Bundesregierung aus Union und SPD sind im Kanzleramt in Berlin.